0: bestimmte Produkte aus der Europäischen Union. Bundeskanzler Friedrich Merz schnürt nach dem Rücktritt von Fraktionschef Jens Spahn ein großes Personalpaket. Nach Informationen der Deutschen Presseagentur sollen weitere Personalentscheidungen fallen. Gesundheitsministerin Nina Wagen soll unter anderem auf den Posten von Thorsten Frey im Kanzleramt wechseln.
1: Damit sieht es so aus, als ob der Wechsel von Kanzleramtschef Frey an die Fraktionsspitze der Union zu einem größeren Personalumbau führt. Frey soll nächste Woche zum Nachfolger von Jens Spahn gewählt werden. Dass Warken dafür ins Kanzleramt geht, ist nicht überraschend. Sie galt zuletzt als Wunschkandidatin von Friedrich Merz, der etwa ihre Rolle bei der Gesundheitsreform immer wieder lobte. Ihre Arbeit im Ministerium übernimmt dann wohl Carsten Dinnemann. Der hatte schon nach der Bundestagswahl die Chance, ins Kabinett zu wechseln, blieb da aber noch lieber Generalsekretär. Aus Berlin, Thomas Brockt.
0: Im Südwesten Europas kämpft die Feuerwehr weiter gegen Waldbrände. Ein besonders großer wütet an der französischen Atlantikküste bei Bordeaux. Dort wurden inzwischen fast 20.000 Menschen vorsorglich evakuiert, die meisten von ihnen Urlauber.
2: Der Brand ist noch immer nicht unter Kontrolle und die Feuerwehr kämpft mit einem Großaufgebot gegen ein Wiederaufflammen des Feuers an verschiedenen Stellen, hieß es von den Behörden. Immerhin habe der Brand sich aber nicht in andere Bereiche verlagert. Mit Löschflugzeugen, hunderten Feuerwehrautos und Unterstützung aus anderen Regionen Frankreichs sind die Brandbekämpfer im Einsatz. Tausende evakuierte Urlauber, darunter auch etliche Deutsche, warten unterdessen in Ausweichquartieren darauf, wie es mit ihrem Urlaub weitergeht. Klarheit gibt es noch nicht. Aus Paris, Michael Evers.
0: Die vom Irankrieg wirtschaftlich schwer getroffene Metropole Dubai bietet Anwohnern Prämien im Wert von umgerechnet 700 Euro, wenn sie Besucher in die Stadt holen. Jeder Anwohner könnte Vergünstigungen erhalten, etwa bei Hotelübernachtungen, Essen im Restaurant und Tickets für Sehenswürdigkeiten, heißt es auf der Tourismuswebseite Dubais. Örtlichen Berichten zufolge gingen in den ersten 48 Stunden des Programms mehr als 10.000 Bewerbungen ein.
3: Das Wetter.
4: Ganz schön frisch in dieser Nacht, ne? 6 bis 11 Grad, kaum eine Wolke am Himmel. Das hatten wir Ende Juli schon weitaus wärmer. Aber nachher wird's warm, bis zu 26 Grad. Das ist recht angenehm. Das ist ein normaler Sommertag. Das lassen wir uns gefallen. Die Sonne kommt nachher auch mal raus. Vorher noch ein paar Wolken, aber nachher dann auch sehr viel Platz für Sonne. Der Samstag, der wird dann richtig sonnig und dann sogar Temperaturen bis stellenweise 31 Grad. Am Sonntag kommt dann wieder ein bisschen Regen zu uns.
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6: A57 Krefeld-Köln zwischen Dormagen und Köln-Worringen 1 Kilometer Stau. Wir wünschen allen unterwegs gute Fahrt.
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4: Schöne Nacht mit uns. Und Roxette gilt ja so als große Band der 80er und 90er. Die ganz großen Hit hatten sie wirklich in den 80er Jahren. Aber sie hatten auch einen richtig coolen Nummer 1 Hit 1991. Also so gesehen auch eine 90er Band. Roxette jetzt mit dem Hit aus dem Jahr 1991. Den hören wir jetzt. Hier ist Joyride. Hello.

0: So, wo ist der schönste Strand? Wie komme ich zum Kolosseum? Und wo bekomme ich in Thailand ein Essen, das mich nicht komplett aus den Latschen brennt?
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0: Für solche Urlaubsfragen haben immer mehr Reiseziele inzwischen eigene KI-Assistenten entwickelt. Die beantworten rund um die Uhr Fragen, geben Tipps und haben teilweise sogar eine ziemlich eigene Persönlichkeit, Kollege Leo Arigi. Wen trifft man da so?
2: Zum Beispiel Tatai in Thailand. Das ist so ein comichaft aussehender Kobold, der auf so einem Hoverboard schwebt. Beantwortet rund um die Uhr Fragen zu Stränden, Tempeln oder Restaurants. Und das auch auf Deutsch, muss man dazu sagen. Tatai ist dabei ausgesprochen freundlich. Selbst wer wissen möchte, wo er in Thailand möglichst wenig scharf essen kann, bekommt geduldig Vorschläge. Nur bei politischen Fragen ist Schluss. Da erklärt die KI ziemlich höflich, dafür bin ich nicht zuständig.
0: Ja, und wie schlagen sich diese KI-Helfer bei Fragen, bei denen man als Tourist vielleicht auch mal so ins Fettnäpfchen treten kann?
2: Erstaunlich diplomatisch. Rom hat zum Beispiel die KI-Assistentin Julia. Die haben wir gefragt, darf man in Rom eigentlich Pizza Hawaii bestellen? Für viele Italiener ja mindestens mal kulinarisch schwierig. Julia bleibt aber entspannt. Sie sagt sinngemäß, in traditionellen Pizzerien ist es eher unüblich, aber möglicherweise gibt es Lokale, die sowas anbieten. Und schämen müsse man sich dafür auf jeden Fall nicht. Niemand wird dich dafür verurteilen, sagt sie. Für eine virtuelle Römerin, also bemerkenswert versöhnlich.
0: Ja, und ich glaube nicht, dass sie recht hat, dass das bei Italienern gern gesehen wird, dass man da eine Pizza Hawaii bestellt. Mein persönlicher Favorit ist vermutlich der Koala.
2: Der trägt den Namen Bungee und kommt aus Queensland in Australien. Grünes Hemd, lockerer Australier-Ton, Begrüßung mit G'day, Mate. Er versteht sogar deutsche Fragen, antwortet aber konsequent auf Englisch. Allerdings sollte man seinen Reisetipps nicht immer komplett blind vertrauen. Gerade bei den riesigen Entfernungen in Australien kann so eine KI schon mal ein bisschen optimistisch werden. Bungee selbst warnt sogar davor, das, was er sagt, nochmal zu überprüfen.
0: Ja, wahrscheinlich grundsätzlich keine schlechte Idee bei KI im Urlaub, oder?
2: Nee, wie schlecht das sonst enden kann, hat sich Anfang des Jahres in Tasmanien gezeigt. Da hatte ein Reiseportal mit Hilfe von KI wunderschöne Thermalquellen beschrieben. Touristen sind tatsächlich hingefahren. Kleines Problem, diese Thermalquellen, die existieren überhaupt nicht. Der Betreiber hat danach selbst eingeräumt, die KI hat es komplett vermasselt. Also KI als Reiseführer gerne, aber vielleicht einmal kurz Maps aufmachen, bevor man 3 Stunden für eine heiße Quelle fährt, die sich der Computer gestern Nachmittag ausgedacht hat.
0: Ich finde ja immer noch diese klassischen Bücher, also diese Reiseführer, die du so in der Buchhandlung bekommst, die finde ich auch ganz schön. Und meistens haben die sogar recht und alles stimmt da, was da drin steht.
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0: Das Wetter.
1: Kalte Nacht, würde ich mal sagen. Also zumindest kalt für den Sommer. Nur 6 bis 11 Grad. Das finde ich für Ende Juli relativ frisch. Nachher geht es dafür hoch mit den Temperaturen. 26 Grad so im Tagesverlauf. Ein paar Wolken sind am Morgen noch unterwegs. Nachher kämpft sich dann aber immer mehr die Sonne durch. Und der Samstag wird dann richtig schön mit bis zu 31 Grad. Bevor es am Sonntag dann wieder schlechter wird, dann kommt auch der Regen zurück.
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2: A57 Krefeld-Köln zwischen Dormagen und Köln-Worringen 1 Kilometer Stau. Wir wünschen allen unterwegs gute Fahrt.
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1: Gleich aktueller Hit von Nico Santos. Vorher noch was mit oh. Hier ist Tayo Cruz. Und Break Your Heart. Oh. Keine Sorge, er hat auch noch Text gefunden jetzt.

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0: Story 5 ist gestartet in den Kinos bei uns, auch hier in NRW. Und ich weiß nicht, ob ihr sie geguckt habt, irgendeinen Teil mal davon. Das ist ja schon toll, ne? Dass die Spielzeuge da reden können, oder? Das wär eigentlich fürs wahre Leben, wäre es doch toll, wenn Spielzeuge sprechen könnten. Unser Hannes findet die Idee ganz überzeugend.
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2: Ich glaube ja, Spielzeug hat Gefühle. Ich habe immer noch meinen Barney Junior von früher. Das ist eigentlich ein Stoffhund, aber heute sieht er eher aus wie eine Mischung aus Wollmaus und Bimsstein. Aber ich liebe den, ne? Wenn er mich so mit seinem Auge anguckt, eins hat er ja noch, da bin ich sofort wieder fünf und wachse in seinen Pfoten. Ich kann den nicht wegtun, ne? Der wohnt bei mir im Schrank und wenn ich den Schrank aufmache, habe ich den Impuls, den kurz zu knuddeln, ne? Sonst fühlt er sich ja gar nicht mehr richtig geliebt. Ich weiß, das sind nur Dinge, aber ihr kennt das doch, wenn wir die trotzdem vermenschlichen, ne? Wenn wir uns so bei unserem alten Fahrrad entschuldigen, weil wir das bei Kleinanzeigen verticken. Oder wenn das Auto erst nicht anspringt und dann plötzlich doch und dann tätschelt man das so aufs Armaturenbrett. Ah, danke, dass du angesprungen bist. Ja, dieses rostige Ross. Ey, selbst die Lieblingstasse im Büro hat einen besonderen Platz im Herzen. Gut, die berührt man ja auch mit seinen Lippen. Noch intimer und man müsste den Vater der Tasse um den Henkel seiner Tochter fragen. Also immer dran denken, Dinge sind auch nur Menschen.
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1: Ich bin Tine Klimach. Die US-Regierung hat auf die Einfuhren von 60 Handelspartnern einen Zoll von 10 bzw. 12,5% angekündigt, wegen angeblich unzureichender Maßnahmen gegen Zwangsarbeit. Darunter fallen auch bestimmte Produkte aus der Europäischen Union.
2: Pünktlich mit Ablauf der Frist für die bisherigen globalen Zölle um 6 Uhr morgens deutscher Zeit setzt Trump die neuen Abgaben in Kraft. Diese Zölle nun sollen juristisch unanfechtbar sein, mit einer neuen und sehr abstrusen Begründung, angeblich unzureichenden Maßnahmen gegen Zwangsarbeit in vielen Ländern. Je nach Handelspartner werden Zölle von 10 bis 12,5% fällig. Die Europäische Union wird da gemeinsam mit Taiwan, Japan und der Schweiz genannt. Aus den USA, Tina Eck.
1: Nach dem Rücktritt von Jens Spahn als Unionsfraktionschef dreht Kanzler Merz am Personalkarussell. Nach dpa-Informationen soll Gesundheitsministerin Nina Wagen auf den Posten von Thorsten Frey im Kanzleramt wechseln, der, wie bereits bekannt, Spahns Nachfolger antritt. Für sie soll CDU-Generalsekretär Carsten Lindemann Gesundheitsminister werden. Kanzler Merz wird die Entscheidungen voraussichtlich am Vormittag der Öffentlichkeit präsentieren. Die Teillegalisierung von Cannabis hat offensichtlich Folgen. Seit der Freigabe kamen mehr Menschen wegen der Droge in deutsche Krankenhäuser. Das schreiben Wissenschaftler im Fachjournal Deutsches Ärzteblatt International.
3: Die Wissenschaftler sehen mehr akute Vergiftungen durch Cannabis und mehr dadurch ausgelöste Psychosen. Allerdings sei der Anstieg moderat. Die Forscher diskutieren zwei mögliche Gründe. Erstens sei es denkbar, dass mehr Menschen Cannabis konsumieren. Wahrscheinlicher sei es allerdings, dass mehr Konsumenten auf hochpotentes medizinisches Cannabis umgestiegen sind. Das gibt es ziemlich leicht in Online-Apotheken zu kaufen. Die Regierung hat darauf schon reagiert und strengere Regeln für den Zugang zu medizinischem Cannabis auf den Weg gebracht. Thomas Bremser, Redaktion.
1: Der in einer Regensburger Bankfiliale getötete Mann war ein Mitarbeiter des Unternehmens. Man sei zutiefst bestürzt über den Verlust des Kollegen infolge dieses tragischen Unfalls, teilte die Hypovereinsbank am Abend mit. Ein 20-jähriger Deutscher soll mit einem Messer auf den Mitarbeiter in der Bank eingestochen haben, der später im Krankenhaus starb. Der mutmaßliche Täter soll heute dem Haftrichter vorgeführt werden.
4: Das Wetter. Jetzt in der Nacht sind nur wenige Wolken unterwegs. Tiefstwerte haben wir zwischen 11 und 6 Grad. Der Tag geht dann eher mit vielen Wolken los, aber ohne Regen. Später lockert es dann aber immer mehr auf bei bis zu 26 Grad. Der Samstag bringt dann einen Mix aus Sonne und Wolken und es wird ähnlich warm wie heute.
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5: A57 Krefeld-Köln zwischen Dormagen und Köln-Worringen. 1 Kilometer Stau. Wir wünschen allen unterwegs gute Fahrt.
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4: 3 Uhr ist durch. Michael Schulte, der ist musikalisch schon wieder viel weiter. 5 a.m., also 5 Uhr morgens, heißt sein Song aus seinem aktuellen Album Beautiful Reasons. Und den gönnen wir uns jetzt. Mein Name ist Robert Jantz. Kommt gut durch diese Nacht.

0: Das war ganz neu bei uns in der Playlist. Musik von Moss Scanner in der Freitagnacht. Hattet ihr ein Lieblingsspielzeug? Also ich auf jeden Fall, so einen roten Bagger. Natürlich. Wie komme ich drauf? Gestern ist Toy Story 5 in unseren Kinos gestartet. Ne? Hier mit Cowboy Woody und so weiter. Sind alle ein bisschen in die Jahre gekommen, aber mein Gott, so ist das nun mal. Ne? Und sag mal, wäre das nicht cool, wenn Spielzeuge also in echt wirklich reden könnten? Stellt euch das mal vor. Also unser Hannes, der hat sich das mal vorgestellt.
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2: Ich glaube ja, Spielzeug hat Gefühle. Ich habe immer noch meinen Barney Junior von früher. Das ist eigentlich ein Stoffhund, aber heute sieht er eher aus wie eine Mischung aus Wollmaus und Bimsstein. Aber ich liebe den, ne? Wenn er mich so mit seinem Auge anguckt, eins hat er ja noch, da bin ich sofort wieder fünf und wachse in seinen Pfoten. Ich kann den nicht wegtun, ne? Der wohnt bei mir im Schrank und wenn ich den Schrank aufmache, habe ich den Impuls, den kurz zu knuddeln, ne? Sonst fühlt er sich ja gar nicht mehr richtig geliebt. Ich weiß, das sind nur Dinge, aber ihr kennt das doch, wenn wir die trotzdem vermenschlichen, ne? Wenn wir uns so bei unserem alten Fahrrad entschuldigen, weil wir das bei Kleinanzeigen verticken. Oder wenn das Auto erst nicht anspringt und dann plötzlich doch und dann tätschelt man das so aufs Armaturenbrett. Ah, danke, dass du angesprungen bist. Ja, dieses rostige Ross. Ey, selbst die Lieblingstasse im Büro hat einen besonderen Platz im Herzen. Gut, die berührt man ja auch mit seinen Lippen. Noch intimer und man müsste den Vater der Tasse um den Henkel seiner Tochter fragen. Also immer dran denken, Dinge sind auch nur Menschen.
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0: Das Wetter.
1: In der Nacht haben wir gerade nur wenige Wolken am Himmel. Tiefstwerte haben sich die Temperaturen eingependelt zwischen 11 und 6 Grad. Schauen wir auf morgen bzw. später. Der Freitag geht mit vielen Wolken los, also eher grau, aber die gute Nachricht, ohne Regen. Später lockert der Himmel dann auch immer mehr auf und dann bekommen wir auch sommerliche 26 Grad. Und so geht es auch weiter. Auch der Samstag wird eigentlich ganz nett. Sonne und Wolken im Wechsel bei ähnlichen Temperaturen.
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2: A57 Krefeld-Köln zwischen Dormagen und Köln-Worringen. 1 Kilometer Stau. Wir wünschen allen unterwegs gute Fahrt.
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1: Robert Jantz ist hier und wir sind drin in der Freitagnacht. Schön, dass ihr am Start seid. Und ich sag mal so, also wer um diese Uhrzeit hier wach ist, der darf sich einfach ewig jung fühlen. Und darum spiele ich euch We Are Young. Yeah.

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0: Mit Musik von Teddy Swims geht's hier durch diese Nacht. Und sag mal, Hand aufs Herz, was ist die peinlichste Frage, die ihr einem Chatbot, so ChatGPT und so, mal gestellt habt? Egal was es ist, ihr müsst euch nicht schämen, ihr seid nicht allein. Es gibt wahrscheinlich keine Frage, die eine KI noch nicht gelesen hat und versucht hat zu beantworten. Mit Sätzen wie, Robert, das ist eine tolle Frage, das ist so und so. Besonders mal unangenehm. Anliegen und Fragen. Da wird KI nämlich wirklich verdammt häufig benutzt. Natascha Wittmark aus der Redaktion. Zum Beispiel auch, um sich Beziehungstipps zu holen. Das machen gar nicht so wenig.
1: Ja, es gibt dazu eine neue repräsentative Studie der Krankenkasse Pronova BKK. Die hat sich mal angeschaut, wie wir KI so im Alltag nutzen. Und die Studie zeigt, dass schon knapp 40% der Deutschen KI-Chatbots Fragen zu ihrer Beziehung gestellt haben. Der Hauptgrund dafür, sie können mit der KI offener über ihre Probleme sprechen als mit ihrem Partner oder der Partnerin. Das sagen 44% der Männer und 33% der Frauen.
0: Na, vielleicht sollten sich der Partner oder Partnerin mal Gedanken machen. Weil ich meine, das sind ja schon recht viele. Aber irgendwo kann ich es auch verstehen. Man schämt sich vor der KI halt nicht, ne?
1: Ja, und einige, die können sich auch ein bisschen mehr mit einer KI vorstellen. Immerhin 22% der Deutschen würden nämlich eine erotische, romantische Beziehung zu einer KI führen.
0: Boah, so richtig mit Daten hier, dies, das, Ananas?
1: Ja, wie man das mit einer KI so beziehungstechnisch alles anstellen bzw. umsetzen kann, weiß ich nicht. Wahrscheinlich läuft dann da einfach sehr viel über Kommunikation. Aber gerade die junge Generation, die Gen Z, ist dafür sehr offen, zeigt die Studie. Und fast jeder Dritte glaubt sogar, dass solche Beziehungen in Zukunft auch gesellschaftlich genauso akzeptiert und normal sein könnten wie Beziehungen zwischen Menschen.
0: Na, ich weiß ja nicht, ne? Diese Woche gab es ja hier auch die Meldung von diesem Hackerangriff, wo sich die KI von OpenAI selbstständig gemacht hat. Also, mir geht das alles ein bisschen zu schnell. Ne? Nachher fragt man irgendwie nach der perfekten WhatsApp-Nachricht und die KI so, nee, hör mal, hab ich schon längst versendet.
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1: Ich bin Tine Klimach. Bundesgesundheitsministerin Nina Wagen soll übereinstimmenden Medienberichten zufolge neue Kanzleramtschefin werden. Neuer Gesundheitsminister wird demnach CDU-Generalsekretär Carsten Lindemann. Offiziell bestätigt ist das noch nicht.
2: Damit sieht es so aus, als ob der Wechsel von Kanzleramtschef Frei an die Fraktionsspitze der Union zu einem größeren Personalumbau führt. Frei soll nächste Woche zum Nachfolger von Jens Spahn gewählt werden. Dass Wagen dafür ins Kanzleramt geht, ist nicht überraschend. Sie galt zuletzt als Wunschkandidatin von Friedrich Merz, der etwa ihre Rolle bei der Gesundheitsreform immer wieder lobte. Ihre Arbeit im Ministerium übernimmt dann wohl Carsten Linnemann. Der hatte schon nach der Bundestagswahl die Chance, ins Kabinett zu wechseln, blieb da aber noch lieber Generalsekretär. Aus Berlin, Thomas Brockt.
1: Die weltweiten 10%igen Zölle laufen heute aus. Nun legt US-Präsident Trump nach. Die Regierung will zusätzliche Zölle auf Importe gegen 60 Handelspartner erheben, darunter auch die Europäische Union. Die neuen Zölle sind in Höhe von 10 und 12,5%. Als Begründung nennt Washington unzureichende Maßnahmen gegen Zwangsarbeit. Die EU verhängt gegen Google wegen unfairer Geschäftspraktiken eine Strafe von 890 Millionen Euro. Der US-Konzern hat nach Ansicht der Europäischen Kommission mit seiner Suchmaschine sowie dem App-Marktplatz Google Play Wettbewerbsregeln verletzt.
3: Damit riskiert die EU-Kommission einen neuen Konflikt mit US-Präsident Trump. Der hat früher schon Gegenmaßnahmen angedroht. Die EU-Kommission bestraft Google für die Verletzung von Wettbewerbsregeln mit dem App-Marktplatz Google Play. Dabei würden nämlich eigene Produkte stärker hervorgehoben und besser platziert als andere. Google hat erklärt, wenn man die EU-Forderungen erfüllen wolle, müsse man Echtzeitsuchfunktionen, etwa bei Hotel- und Flugsuchen, entfernen und Sicherheitsfunktionen ebenfalls. Vermutlich sieht man sich vor Gericht wieder. Aus Brüssel, Dieter Ebeling.
1: Die vom Irankrieg wirtschaftlich schwer getroffene Metropole Dubai bietet Anwohnern Prämien im Wert von umgerechnet 700 Euro, wenn sie Besucher in die Stadt holen. Jeder Anwohner könne Vergünstigungen erhalten, etwa bei Hotelübernachtungen, Essen im Restaurant und Tickets für Sehenswürdigkeiten, heißt es auf der Tourismuswebseite Dubais. Örtlichen Berichten zufolge gingen in den ersten 48 Stunden des Programms mehr als 10.000 Bewerbungen ein.
4: Das Wetter. Heute wird's heiter bis wolkig. Zum Start sind noch recht viele Wolken unterwegs, aber immerhin ist es trocken. Höchstwerte bekommen wir zwischen 22 und 26 Grad. Und ja, der Samstag, der bringt uns dann auch so einen Mix aus Sonne und Wolken. Und es wird ähnlich warm wie heute.
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5: A44 Dortmund-Kassel zwischen Kreuz Wünnenberg-Haaren und Lichtenau. 3 Kilometer Stau, 13 Minuten Zeitverlust. Und A57 Krefeld-Köln zwischen Dormagen und Köln-Worringen 1 Kilometer stockender Verkehr. Wir wünschen allen unterwegs gute Fahrt.
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4: Robert Jantz ist hier, 4 Uhr ist durch, da sag ich einfach schon mal vorsichtig guten Morgen an alle, die jetzt gerade dazugekommen sind oder vielleicht noch im Bettchen liegen, aber schon so mit einem Ohr halb hören, aber die Augen noch zu sind. Ihr schafft das mit dem Aufstehen. Ihr schafft das, auf geht's in Richtung Frühschicht, macht euch mal langsam ready, ich versorge euch mit guter Musik. Los geht's mit Tiffany Harris, Vertigo. 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

0: schönen Freitagmorgen. Eigentlich ein Song für uns gemacht, ne? Eine Hymne aufs Radio. Leute, es ist Urlaubszeit. Ich weiß nicht, was wir alle falsch gemacht haben, dass wir uns um diese Zeit hören in den Ferien. Aber gut, Fehler passieren. Wir sprechen in dieser Woche heute auch nochmal sehr viel über das Thema Camping, ne? Und zu jedem Campingplatz sollte ja auch ein Pool gehören. Ist zumindest meine Meinung, nachdem mich hier zwar keiner gefragt hat, aber ich sehe das so. Ich hoffe nur für euch, dass dann, wenn ihr so einen Pool habt, dass dann nicht Bademeister Schalumpke plötzlich am Beckenrand auftaucht. Immerhin will er auch bald in die Ferien.
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3: Ja, ich habe so einen Mecker-Opi, Opa Heinrich. Ich nenne ihn eure Renitenz. Der kommt jeden Tag und drückt mir irgendeinen blöden Spruch rein. Sommertag, 3000 Leute im Freibad. Da steht er neben mir und sagt, so wie Sie hier arbeiten, möchte ich gerne mal Urlaub machen. Was machen Sie eigentlich den ganzen Tag, Schalupke, außer Kacheln zählen? Ich sag, ich bereite mich schon mal innerlich auf meinen Urlaub vor. Und, wo geht's hin? Ich sag, nach Baden-Baden. Ja, wo soll es denn sonst hingehen, ne? Was wollen Sie denn in Baden-Baden? Ich sag, Kacheln zählen.
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0: Das Wetter.
1: Noch ist es früh, aber der Start in diesen Freitag wird eher grau. Zum Start sind noch viele Wolken unterwegs, aber die gute Nachricht, kein Regen. Höchstwerte so zwischen 22 und 26 Grad. Schauen wir auf morgen, der Samstag. Der bringt uns dann einen Mix aus Sonne und Wolken und es wird ähnlich warm wie heute.
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2: Hier die aktuelle Verkehrslage. A44 Kassel-Dortmund zwischen Unna Ost und Kreuz Dortmund-Unna, 1 Kilometer Stau. Weiterhin auf der A46 Düsseldorf-Heinsberg zwischen Kapellen und Grevenbruch, 1 Kilometer stockender Verkehr, 13 Minuten Verzögerung. Und zusätzlich auf der A57 Krefeld-Köln zwischen Dormagen und Köln-Worringen, 1 Kilometer zähfließender Verkehr. Wir wünschen allen unterwegs gute Fahrt.
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1: Hi zusammen, Robert Jantz ist hier. Auf geht's in diesen Freitagmorgen. Ich versorge euch mit guter Musik. Als nächstes ein 2000er-Klassiker, Teenage Dirtbag.

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0: schönen Freitagmorgen wünsche ich euch. Und in dieser Woche gestartet ist ein neuer Toy Story Film. Ist in den Kinos an den Start gegangen. Nach 4 starken Teilen liegt die Latte jetzt bei Teil 5 hoch, oder? Filmexperte Jörg Albrecht?
1: Die liegt so richtig hoch, aber wer die Reihe von Anfang an kennt, der erste Toy Story war ja 1995 Pixars allererster Spielfilm überhaupt. Wer also alle 4 Toy Story Abenteuer gesehen und auch geliebt hat, der muss sich keinen Kopf machen. Pixar liefert auch mit Toy Story 5 wieder ab.
2: Schön, wieder hier zu sein. Ah, da hat Bonnie ordentlich umdekoriert.
1: Ja, Woody ist zurück bei seinen alten Freunden im Kinderzimmer von Bonnie. Und die können seine Hilfe gerade gut gebrauchen, denn sie alle sind ziemlich abgemeldet, seit Bonnie ein Kindertablet besitzt. Cowgirl Jessie sucht das Gespräch mit der digitalen Konkurrenz.
3: Ich will mit dir reden.
4: Nenn mich Lily.
3: Jetzt hör mal zu. Wir alle hier haben den ganzen Sommer Freunde für Bonnie gesucht. Du hörst mir überhaupt nicht zu.
4: Oh doch, ich hab zugehört. Ich spitz doch immer die Ohren, siehst du?
0: Ja, nur das Spielzeug verdrängt also ein altes. War das nicht auch Woodys Schicksal im ersten Toy Story?
1: Ja, man könnte den Toy Story-Machern vorwerfen, dass sie hier eine alte Idee nochmal aufwärmen. Wenn man das mit so vielen Einfällen macht, mit Witz, Herz und richtig großen Emotionen, dann geht das auch völlig in Ordnung. Aber an einer Sache gibt's auch nach Toy Story 5 nicht zu rütteln. Teil 3 ist und bleibt der beste der Reihe.
0: Okay, dann ist gestern am Donnerstag noch ein Film an den Start gegangen und da scheint ein bisschen schlüpfrig zu werden. Der heißt nämlich Chérie, ich komme.
1: Und in dem es auch um Toys geht. Es sind allerdings welche für Erwachsene. Chérie, ich komme erzählt von Fanny, die eines Tages ihrem Mann Thomas, mit dem sie schon ewig verheiratet ist, gesteht, dass er sie noch nie zum Höhepunkt gebracht hat. Wie gut, dass Thomas Erfinder ist.
5: Du brauchst nur Hilfe.
6: Hilfe?
5: Wenn du willst, bilden wir beide ein Team.
6: Ein Team wofür?
5: Du brauchst die Tipps einer Frau.
1: Chérie, ich komme, ist so eine Art American Pie für Erwachsene. Für alle, die schon beim Wort Penis kichern müssen. Das Lustigste an diesem Film aber, er basiert auf einer wahren Geschichte. Und das ist die eines Ehepaars. Nein, nicht aus Frankreich, sondern aus Bayern. Einfach mal den Begriff Womanizer googeln.
0: Im Kino sind die Spielzeuge los in Chérie, ich komme und in Toy Story 5. Danke dir, Jörg.
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1: Ich bin Tine Klimach. Die US-Regierung hat auf die Einfuhren von 60 Handelspartnern einen Zoll von 10 bzw. 12,5% angekündigt, wegen angeblich unzureichender Maßnahmen gegen Zwangsarbeit. Darunter fallen auch bestimmte Produkte aus der Europäischen Union.
2: Pünktlich mit Ablauf der Frist für die bisherigen globalen Zölle um 6 Uhr morgens deutscher Zeit setzt Trump die neuen Abgaben in Kraft. Diese Zölle nun sollen juristisch unanfechtbar sein, mit einer neuen und sehr abstrusen Begründung, angeblich unzureichenden Maßnahmen gegen Zwangsarbeit in vielen Ländern. Je nach Handelspartner werden Zölle von 10 bis 12,5% fällig. Die Europäische Union wird da gemeinsam mit Taiwan, Japan und der Schweiz genannt. Aus den USA, Tina Eck.
1: Nach dem Rücktritt von Jens Spahn als Unionsfraktionschef dreht Kanzler Merz am Personalkarussell. Nach dpa-Informationen soll Gesundheitsministerin Nina Waken auf den Posten von Thorsten Frey im Kanzleramt wechseln, der, wie bereits bekannt, Spahns Nachfolger antritt. Für sie soll CDU-Generalsekretär Carsten Lindemann Gesundheitsminister werden. Kanzler Merz wird die Entscheidungen voraussichtlich am Vormittag der Öffentlichkeit präsentieren. Im Südwesten Europas kämpft die Feuerwehr weiter gegen Waldbrände. Ein besonders großer wütet an der französischen Atlantikküste bei Bordeaux. Dort wurden inzwischen fast 20.000 Menschen vorsorglich evakuiert, die meisten von ihnen Urlauber.
3: Der Brand ist noch immer nicht unter Kontrolle und die Feuerwehr kämpft mit einem Großaufgebot gegen ein Wiederaufflammen des Feuers an verschiedenen Stellen, hieß es von den Behörden. Immerhin habe der Brand sich aber nicht in andere Bereiche verlagert. Mit Löschflugzeugen, hunderten Feuerwehrautos und Unterstützung aus anderen Regionen Frankreichs sind die Brandbekämpfer im Einsatz. Tausende evakuierte Urlauber, darunter auch etliche Deutsche, warten unterdessen in Ausweichquartieren darauf, wie es mit ihrem Urlaub weitergeht. Klarheit gibt es noch nicht. Aus Paris, Michael Evers.
1: Der Deutsche Städtetag fordert Galeria auf, Kommunen bei den Gesprächen zur Zukunft der Filialen einzubinden. 33 Standorte der Warenhauskette Galeria stehen auf dem Prüfstand. Schon in der Vergangenheit habe sich das bewährt, um passende und individuelle Lösungen für die Standorte und für die Mitarbeiter zu finden, sagte der Hauptgeschäftsführer des Städtetags, Christian Schuchert, den Zeitungen der Funke Mediengruppe.
4: Das Wetter.
5: Zum Start in den Tag hat's die Sonne erst noch schwer, da sind viele Wolken unterwegs. Im Laufe des Nachmittags lockern die Wolken dann aber auf und es wird freundlicher bei bis zu 26 Grad in der Spitze. Der Samstag bringt uns dann einen Mix aus Sonne und Wolken und es wird ähnlich warm wie heute.
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6: A57 Krefeld-Köln zwischen Dormagen und Köln-Worringen. 1 Kilometer Stau. Wir wünschen allen unterwegs gute Fahrt.
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5: Fünf Uhr ist durch. Robert Jantz ist hier am ganz frühen Freitagmorgen. Und das Wochenende, wenn man so guckt, ne, das ist wirklich so ganz klein am Horizont sichtbar. Unsere Wohnmobil-Crew, Laura und Kim, meine lieben Kolleginnen, die sind heute auch auf ihrer letzten Etappe durch NRW bei ihrem Roadtrip. Und da sag ich mal, kann auch um diese Uhrzeit, ich meine, die beiden schlafen wahrscheinlich noch, aber da darf der Soundtrack auch ruhig jetzt schon mal so ein bisschen nach Urlaub klingen, finde ich. Darum jetzt für euch Sophie and the Giants und Purple Disco Machine mit Paradise.

0: Mike Kelly, Rakim.
1: Wonders habe ich euch gespielt am ganz frühen Freitagmorgen und ein Wunder ist auch, dass Natascha Wittmann offensichtlich nicht verschlafen hat. Guten Morgen.
2: Guten Morgen.
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1: Ja, und genau das erzählst du uns jetzt. Guten Morgen, also erzähl mal.
2: Ja, ein wichtiges Thema heute. Wir bekommen ja einen neuen Bundestrainer, ne? Den Jürgen Klopp, der macht's. Gestern hat er der DFB ja kurzfristig zu einer Pressekonferenz für 11 Uhr heute eingeladen. Mhm. Und da wird er offiziell als neuer Bundestrainer vorgestellt.
1: Mein Gott, der Jürgen, da drücken wir jetzt schon mal die Daumen. Und auch noch eine wichtige Nachricht betrifft jetzt Bahnpendler. An den Bahnhöfen, nicht wundern, könnten ein paar mehr Polizisten unterwegs sein. Da gibt's heute größere Polizeikontrollen.
2: Ja, die Polizei will von heute bis Sonntag verstärkt gegen Kriminalität an Bahnhöfen in Großstädten vorgehen. Dabei werden besonders Bahnhöfe in den Fokus genommen, die immer wieder ja, durch eine erhöhte Zahl von Gewaltdelikten auffielen. Welche Bahnhöfe das aber genau sind, das hat die Polizei nicht genannt.
1: Alles klar. Ich würde sagen, jetzt sind wir alle vorbereitet für den Tag.
2: Ja.
1: Danke dir.
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1: Wir gucken aufs Wetter bei uns in Dortmund. Das wird heute schon mal wieder richtig schön. Wird wärmer, bis zu 24 Grad. Im Moment noch knackige 12 Grad in Körne und 13 in Kirchhörde. Aber da geht eben noch was. Ab heute Mittag auch mit wirklich viel Sonne. Morgen wird es noch schöner, 29 Grad. Bevor am Sonntag leider wieder ein bisschen Regen zu uns kommt. Und hier ist der Radio 91.2 Verkehrsservice um 5:30 mit den Blitzeranhängern an der Borsigstraße Richtung Bornstraße, an der B1 Richtung Bochum Höhe Vosskuhle und an der A45 Richtung Frankfurt vorm Westhofener Kreuz wird auch geblitzt. Für mehr Blitzer oder Staus gerne durchklingeln, immer kostenlos 0800 91.2 91.23.
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3: Ja, wer um 6 anfangen muss zu arbeiten, der macht sich vielleicht jetzt gerade auf dem Weg oder ist schon auf dem Weg und hat dann hoffentlich keine 1000 Meilen vor sich. Vanessa Carlton, die hat in diesem Jahr ein neues Album rausgebracht. Wir nehmen aber natürlich diesen tollen Klassiker hier. Na, guck mal, da hat sie schon losgelegt, ne? Damit ging alles los aus dem Jahr 2002. Mein Name ist Robert Jans, kommt gut rein in diesen Freitag und jetzt 1000 Miles.

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0: What if God was one of us? Na, der Song von Joan Osborne ist von 1995. Die Frage, die ist heute aber auch noch aktuell. Was wäre denn, wenn Gott einer von uns wäre? Heute Morgen im Augenblick mal der evangelischen Kirche erzählt Hendrik Meisel von einer Begegnung mit einer wohnungslosen Frau, die ihn genau daran erinnert hat.
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2: Besuch in einer westdeutschen Großstadt. Ich bin völlig lost und suche den Weg zum Drogeriemarkt. Vor einem Kaufhaus in der Innenstadt fällt mir eine wohnungslose Frau mit Hund auf. Und während ich überlege, ob ich, der nie Bargeld dabei hat, vielleicht irgendwo noch einen Euro habe, sehe ich, wie ein Mann seinen Coffee-to-go-Becher einfach achtlos auf den Boden schmeißt. Mehrere Meter von der Frau mit Hund entfernt. Sie steht auf, geht zum Becher, nimmt ihn und bringt ihn zum Mülleimer. Sie hält die Stadt, ihr Zuhause, sauber. In dem Bereich, wo sie sitzt, liegt kein Müll. Nichts. Kurz darauf stehe ich mit dem Kinderwagen vor der Rolltreppe im Kaufhaus. Die darf ich nicht benutzen. Während ich noch überlege, kommt die Frau von eben zu mir und zeigt mir den Weg zum Fahrstuhl. Ich habe nicht gefragt. Sie hat einfach gesehen, wie verloren ich da rumstand. Wie ein Geistesblitz erwischt es mich. Das Lied von Joan Osborne, What If God Was One of Us. Darin besingt Osborne die Frage, wie Gott wohl aussehen würde. Gott, der gesagt hat, dass er einer von uns ist. Ganz Mensch. Ist er ein Fremder im Bus? Ein Mensch von nebenan? Jemand, der eine heftige Geschichte im Leben hinter sich hat? Ich glaube fest daran. Gott zeigt sich auch in Menschen, die uns täglich begegnen. Auch in diesen kleinen Situationen im Alltag, wenn man es gar nicht erwartet hätte. In meinem Fall keine Fremde im Bus, sondern eine Frau mit Hund in der Innenstadt. Hendrik Meisel von der Evangelischen Kirche für Augenblick mal.
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0: Taylor Swift. I knew it. I knew you.
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1: Mit Danny Hoppe, guten Morgen. Wenn US-Präsident Trump sauer ist auf Verbündete oder Handelspartner oder wenn er findet, dass die USA unfair behandelt werden, dann greift er gerne auf Zölle zurück. Viele davon wären heute ausgelaufen. Damit das nicht passiert, hat sich Trump was ausgedacht. In diesen Minuten treten gegen 60 Handelspartner der USA neue Zölle in Kraft. Auch die EU ist betroffen. Mark Weiß hat die Infos.
2: Es geht um die globalen Zölle, die Trump erhoben hatte, um Geld in die Kassen der US-Firmen zu spülen bzw. sie zu schützen. Diese Zölle wären aufgrund gesetzlicher Bestimmungen jetzt ausgelaufen. Und so hat der US-Präsident neue Zölle in Kraft gesetzt, die zwischen 10% und 12,5% liegen. Begründet werden die Abgaben damit, dass die betroffenen Staaten nicht genug gegen Zwangsarbeit in der Produktion von Waren unternehmen würden. Auch die EU ist betroffen. Brüssel handelt nach US-Darstellung hier also nicht entschlossen genug gegen die Zwangsarbeit. Für Experten ist spätestens an dieser Stelle klar, dass die Begründung an den Haaren herbeigezogen ist. Trump gehe es nur darum, nach dem Auslaufen der bisherigen Zölle eine Fortsetzung sicherzustellen. Das sei beispiellos, chaotisch und am Ende schade es sogar der US-Wirtschaft, so heißt es in einer Analyse der Denkfabrik Center for American Progress.
1: Und jetzt weitere Meldungen im Überblick. Bundeskanzler Merz baut die Bundesregierung um. Der Grund ist der Wechsel von Kanzleramtschef Frei an die Spitze der Unionsfraktion. Seinen Posten soll offenbar Gesundheitsministerin Wagen übernehmen, die wiederum von CDU-Generalsekretär Linnemann beerbt werden soll. Neue Generalsekretärin soll die bisherige Schatzmeisterin Hoppermann werden. Es wird erwartet, dass Merz diese Personalien heute verkündet. Und auch in Frankfurt steht am Vormittag eine wichtige Vorstellung bevor. Der DFB will dann Jürgen Klopp als neuen Bundestrainer präsentieren. Er soll einen Vertrag bis zur WM 2030 unterschreiben. Die schweren Waldbrände machen Spanien und Frankreich immer mehr zu schaffen. Die französische Regierung hat deshalb andere EU-Staaten um Hilfe gebeten. Sie sollen unter anderem Löschflugzeuge schicken. In Spanien hat die Regierung in zwei Regionen einen Notstand ausgerufen, unter anderem in der Hauptstadtregion Madrid. Weltweit leben die Menschen immer länger, das ist die gute Nachricht. Gleichzeitig werden dadurch aber auch immer mehr Jahre bei schlechter Gesundheit verbracht. So steht es in einer neuen Studie eines internationalen Forschungsteams, die im Fachjournal The Lancet veröffentlicht wurde. Diese Entwicklung betrifft demnach vor allem wohlhabende Länder. Auch Deutschland wird hier angeführt. Bei uns ist die Lebenserwartung von 1990 bis 2023 von knapp 76 auf 81 Jahre gestiegen. Dadurch verbringen wir aber auch 12 statt 10 Jahre bei eher schlechter Gesundheit. Genannt werden hier vor allem eine eingeschränkte Beweglichkeit, Rückenschmerzen und psychische Erkrankungen. Und das waren die Nachrichten mit Danny Hoppe.
3: Danke dir. Jetzt das Wetter bei uns in Dortmund. Heute Morgen noch so ein bisschen bewölkt, aber es wird immer schöner ab heute Mittag. Ganz viel Sonne mit dabei. Bis zu 24 Grad heute schon. Im Moment, naja, noch 15 in Eichlinghofen aktuell und 14 in Nette. Aber morgen, da wird es dann einfach richtig Sommer. Bis zu 29 Grad und ganz viel Sonne. Am Sonntag sprechen wir lieber nicht drüber. Kommt vielleicht ein bisschen Regen.
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3: Hier kommt jetzt erstmal der Radio 91.2 Verkehrsservice um kurz nach 6 mit den Blitzeranhängern an der Borsigstraße Richtung Bornstraße, an der B1 Richtung Bochum Höhe Vosskuhle und an der A45 Richtung Frankfurt vom Westhofener Kreuz. Blitzer oder Staus meldet ihr immer kostenlos bei uns auf der 0800 91.2 91.23. Euch eine gute Fahrt.
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3: Auf geht's in den Freitag. Christopher ist hier. Guten Morgen.

0: Justin Timberlake um 10 nach 6. Guten Morgen Dortmund am Freitag. Hier ist Radio 91.2. Das heißt, Juicy Beats steht an morgen im Westfalenpark mit Icky Mel. Die habe ich ja neulich morgens hier live im Morgenmagazin gesehen, im Fernsehen. Ja, die hat das mal ordentlich auf links gedreht. Danach Riesendiskussion in Deutschland und auch in den USA. Ja, die provoziert halt gerne. Können wir uns auf jeden Fall drauf freuen. Bis morgen hat Juicy Beats Chef Carsten Helmich mit seinem Team noch ordentlich was zu tun und er ist auch tatsächlich nach über 30 Jahren Juicy Beats noch so ein bisschen aufgeregt.
1: Ich bin sehr aufgeregt, weil wie jedes Jahr vor dem Juicy Beats Festival, jedes Mal versucht man ja eine richtig tolle Party, ein richtig tolles Festival auf die Beine zu stellen und der Druck steigt, die Arbeit steigt, alle sind aufgeregt im Team und dementsprechend ist man selber aufgeregt und dieses Jahr sind ja einige Sachen neu bei uns im Hintergrund, deswegen bin ich noch ein bisschen mehr aufgeregt, aber so what?
0: Ja, es nutzt ja nichts, ne? Carsten ist einfach ein mega cooler Typ. Neu ist ja, dass Juicy Beats dieses Jahr nur einen Tag ist. Wobei war es ja ganz am Anfang irgendwie auch. Also back to the roots, ne? Aber dieser Samstag ist dafür eigentlich wie immer so, wie wir es kennen und lieben.
1: Der Samstag ist genauso wie der Samstag letztes Jahr. Es geht um 12 Uhr los. Da werden wir die Türen aufmachen. Um 1 Uhr startet sofort die Hauptbühne. Und zwar sofort von 0 auf 100 bis zum Ende durch. Und die Floors werden wir natürlich auch haben, wie immer, wie man das bei Juicy Beats gewöhnt sind. Und noch so ein paar kleinere Floors. Also dementsprechend findet man einfach so diesen Vibe, diesen typischen Vibe auf dem Festival.
0: Ja, der Vibe ist halt einfach super wichtig beim Juicy Beats. Super Stimmung, einfach immer und das jetzt eben von Anfang an. Was auch noch neu ist, wir können mit Karte zahlen und Wasser gibt es überall gratis und Silent Disco auch noch mit 7000 Kopfhörern. Also es wird fett. 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

0: Guten Morgen, Dortmund. Am Freitag, hier ist Radio 91.2. Der Sommer kommt zurück. Yay, jetzt am Wochenende auf jeden Fall. Und von mir gibt's jeden Morgen die Tipps, damit es in den Ferien auch nicht langweilig wird.
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0: Heute geht's ins Dortmunder U. Das ist ein richtiger Saftladen, oder? Also die aktuelle Ausstellung heißt zumindest so. Aber das ist halt auch eher ein Experiment. Ne? Wir merken schon, das ist ein bisschen künstlerisch da. Das neue Ding da ist eine Mischung aus Videospiel, Escape Room und Ausstellung. Klingt wild? Ist es, glaube ich, auch. Radio 91.2 Reporter Joel Alborn versucht es uns mal zu erklären.
2: Unsterblichkeit. Darum geht's bei Saft im Zauberwald im Dortmunder U.
3: Und das ist so ein bisschen die Frage. Ne? Ist Unsterblichkeit zielführend? Wollen wir das oder wollen wir das nicht? Und dieser Saft ist das Mittel dazu.
2: Miriam Gaffran hatte die Idee zur interaktiven Escape Room Welt, in der alle ewig leben und niemand mehr richtig fühlt. Mit einem eigenen Avatar spielen sich die Teilnehmer durch Minigames, Wimmelbilder und Rätselkonsolen und treffen kauzige Wesen. Die hat Miriam gemeinsam mit Künstlern wie Viviane Lennart entwickelt.
4: Es ist ein Experiment, ein sehr groß angelegtes, wo wir eben schauen, na, wie interaktiv können wir denn eine Ausstellung wirklich gestalten. Also es ist jetzt ja geworden am Ende so eine Mischung aus Escape Room und Ausstellung und aber auch Game.
2: Und eben diese Kombination macht es vor allem für Miriam spannend.
3: Gerade diese Verbindung zu Games finde ich persönlich sehr spannend, weil Games noch viel zu wenig in der Kunstwelt als Kunstform anerkannt sind und das wollen wir ändern.
2: Eine einzigartige Idee, die sowohl Videospiele als auch Kunstliebhaber begeistern soll.
3: Also ich bin sehr gespannt darauf. Ich denke mal, so ein ausgefuchster Gamer wird vielleicht sagen, so, hä, was ist das denn jetzt? Das ist ein bisschen weird. Das ist halt bei Kunst oft so der Fall, dass man da zum Nachdenken angeregt wird und deswegen so Störmomente hat. Und jemand, der Ausstellung gewöhnt ist, wird vielleicht ein bisschen irritiert sein von diesem spielerischen Element. Aber ich hoffe, wir können überzeugen.
0: Ah ja, noch bis zum 4. Oktober ist auf jeden Fall Saft, dieses Escape Room Videospiel Ausstellungsexperiment, Teil auf Ebene 2 im Dortmunder U. Geht zu den ganz normalen Öffnungszeiten und der Eintritt ist natürlich auch noch frei.
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0: Das ist Sido mit Bilder im Kopf für einen richtig guten Start in den Freitag bei uns in Dortmund. Hier ist Radio 91.2 mit Christopher. Hi.
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0: guten Morgen am Freitag. Toby, Romeo und You Not Us sorgen für gute Laune. What It Feels Like ist unser Hit für halb um 6:30.
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2: Auch von mir einen schönen guten Morgen, ich bin Florian Joswig. Er soll seine eigene Tochter mindestens 6-mal sexuell missbraucht haben. Ab heute steht ein Dortmunder unter anderem wegen Vergewaltigung vor dem Landgericht. Angefangen hatte der Missbrauch laut Anklage, als seine Tochter 15 Jahre alt war. Erst als sie 18 war, ließ der Vater sie in Ruhe. Das Gericht nimmt sich 5 Prozesstage Zeit, um den Fall zu prüfen. Ein Urteil könnte Mitte August fallen. Es ist eine der beliebtesten Veranstaltungen bei uns in Dortmund, das Lichterfest. In gut einem Monat erstrahlt der Westfalenpark wieder in spektakulären Farben. Die Tickets könnt ihr euch ab sofort im Vorverkauf sichern. Den ganzen Abend gibt es dann ein abwechslungsreiches Programm mit tausenden Lichtquellen, kreativen Installationen, Live-Musik und Walking-Acts. Dazu seht ihr eine Feuershow und wie immer am späteren Abend dann ein Höhenfeuerwerk. Das Lichterfest ist einer der meistbesuchten Tage im Westfalenpark und hat seit Jahrzehnten Tradition. Zehntausende Besucher werden am 29. August erwartet. Die Tickets kosten für Erwachsene knapp 15 Euro. Wer eine Jahreskarte hat, kommt kostenlos rein. Gleich zweimal hat die Polizei an Bahnhöfen in Dortmund wegen aggressiver Männer eingreifen müssen. Laut Polizei randalierte ein wohnungsloser Mann in der S2. Als er den Zug in Dorstfeld verlassen wollte, griff er einen Bahnmitarbeiter an und bewarf die S-Bahn mit Schottersteinen aus dem Gleisbett. Später bedrohte er am nächsten Bahnhof in Westerfilde weitere Menschen und wehrte sich bei seiner Festnahme so heftig, dass er gefesselt werden musste. Schon am Nachmittag hatte die Polizei am Hauptbahnhof einen aggressiven Mann aus einem ICE geholt. Auch er wehrte sich massiv und er hatte ein verbotenes Messer dabei.
0: Danke Florian für die Infos. Jetzt das Wetter bei uns in Dortmund. Im Moment 15 Grad in Eichlinghofen und 14 in Schüren. Ein bisschen frisch, aber da geht noch was. 24 Grad heute Nachmittag. Die Sonne versucht jetzt nämlich so langsam auch schon durchzukommen. Hat es heute Morgen noch ein bisschen schwer. Viele Wolken sind unterwegs, aber wird immer weniger. Und spätestens heute Nachmittag wird es dann auch richtig schön. Apropos schön, morgen wird es noch schöner, bis zu 29 Grad sogar. Und jetzt der Radio 91.2 Verkehrsservice mit den Blitzeranhängern an der Borsigstraße Richtung Bornstraße wird geblitzt. Dann an der B1 Richtung Bochumhöhe Vosskuhle und an der A45 Richtung Frankfurt vorm Westhofener Kreuz. Für mehr Blitzer oder Staus gerne immer durchklingeln, kostenlos direkt bei uns hier 0800 91 2 91
1: 23. 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
0: Auf in diesen Freitag. Christopher ist hier. Guten Morgen zusammen.

0: Gleich haben wir es 20 vor 7 am Freitag. Hier ist Radio 91.2. Wir freuen uns hier alle schon wahnsinnig. Juicy Beats findet doch statt morgen. Das Mega-Festival im Westfalenpark. Ja, und ansonsten gibt es auch noch große Festivals, die gerade laufen. Tomorrowland in Belgien zum Beispiel und die Bayreuther Festspiele. Ist fast das Gleiche.
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2: Bei den Bayreuther Festspielen jubeln wir so. Und beim Tomorrowland eher so. Ansonsten gibt's keine großen Unterschiede. Es ist sauteuer, man trägt Klamotten, die man sonst nie anziehen würde, und als Neuling versteht man nicht, warum alle so ausflippen. Bevor es losgeht, hebt der DJ die Hände oder der Dirigent den Taktstock. Ja, und dann hüpfst du entweder vor einer Bühne zu... Oder du sitzt 5 Stunden geschniegelt auf unbequemen Stühlen und nickst anerkennend zu... Und schließlich, wenn es vorbei ist, erzählen wir alle unseren Freunden...
3: Ey, das war so gut, musst du erlebt haben, echt. Und Alter, es hat so ein krasser Typ aufgelegt, der hieß, glaube ich, Richard Wagner.
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0: Guten Morgen am Freitag. Es ist der 24. Juli 2026. Hier ist Radio 91.2. Den Tag können wir uns heute schon mal fett im Kalender markieren. Es ist ein historischer Tag. Heute ist es nämlich endlich soweit. Unser Kloppo, Jürgen Klopp, wird der neue Bundestrainer. Der DFB hat auf 11 Uhr zu einer Pressekonferenz eingeladen. Dann ist es nämlich endlich fix. Und wir Dortmunderinnen und Dortmunder, wir freuen uns natürlich ganz besonders darauf. Ich meine, wir haben mit Kloppo wirklich eine Menge erlebt. Was erwartet ihr denn vom neuen Bundeskloppo?
1: Ja, ich meine, als Dortmund-Fan freut man sich darüber, ne? Man weiß, was er kann. Ist gut. Weiter als 16. Finale wäre schon toll.
2: Der macht es auf jeden Fall besser. Der lässt schneller spielen.
3: Den ganzen Laden auf Vordermann bringen. Und dass wir dann schon mal ein gutes Abschneiden in 2 Jahren in Großbritannien haben.
0: Ja, das wäre dann das nächste Turnier und das erste für ihn dann, die EM 2028. Und an der Seitenlinie eben Jürgen Klopp. Um ganz genau 11 Uhr wird er offiziell der neue deutsche Bundestrainer. Und da freuen wir von Radio 91.2 uns sehr drauf.

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1: Mit Danny Hoppe, guten Morgen. Der Rücktritt von Unionsfraktionschef Spahn hat einen Dominoeffekt ausgelöst. Bundeskanzler Merz muss deshalb seine Regierung umbauen und auch die CDU-Führung. So wie es aussieht, hat er aber alle Personallücken schon geschlossen. In Berlin ist durchgesickert, wer jetzt welchen Posten bekommen soll. Nina Wagen soll demnach Kanzleramtsministerin werden. Die noch Gesundheitsministerin wäre damit die erste Frau auf dem Posten. Marc Weiß hat mehr dazu.
2: Wagen würde auf Thorsten Frey folgen, denn der soll ja Spahn-Nachfolger werden und die Unionsfraktion im Bundestag führen. Dass die Gesundheitsministerin den Job wechseln soll, hat viele überrascht, hat sie doch gerade erst Reformen durchgebracht und damit, auch wenn die Reformen umstritten sind, geliefert. Auf Wagen soll im Gesundheitsministerium der bisherige Generalsekretär Carsten Linnemann folgen. Dessen Job bekommt sehr wahrscheinlich eine bisher kaum bekannte CDU-Frau. Die bisherige Schatzmeisterin der Partei Franziska Hoppermann soll übernehmen. Merz hatte schon angedeutet, dass er die Gelegenheit jetzt nutzen werde, um den Frauenanteil in Führungspositionen der Union weiter zu erhöhen. Für Aufsehen sorgt aber auch die Personalie Philipp Amthor. Der 33-Jährige galt mal als das junge Gesicht der Union, ist sehr konservativ und legte sich in durchaus unterhaltsamer Weise gerne mal mit YouTube-Stars und Influencern an. Amthor solle sich im Kanzleramt in Zukunft um die komplizierten Bund-Länder-Beziehungen kümmern, heißt es.
1: Und jetzt weitere Meldungen im Überblick. Vor gut einer Stunde sind die neuen Zölle der USA gegen rund 60 Handelspartner in Kraft getreten. Auch die EU ist davon betroffen. US-Präsident Trump begründet die neuen Zölle damit, dass die betroffenen Staaten zu wenig gegen Zwangsarbeit unternehmen würden. Viele Experten sagen, das sei vorgeschoben und fragwürdig. In Frankreich spitzt sich die Waldbrandlage immer weiter zu. Allein im Südwesten des Landes mussten in der Nacht knapp 30.000 Menschen evakuiert werden. Die französische Regierung hat deshalb bei der EU Hilfe angefordert, um die Brände zu bekämpfen. Die Rheinkirmes in Düsseldorf steuert auf ihren Höhepunkt zu. Zu einer großen Drohnenshow verbunden mit dem traditionellen Feuerwerk werden am Abend wieder mehr als 1 Million Menschen erwartet. Mit Hilfe von 1200 Drohnen sollen am Himmel viele symbolträchtige Bilder gezeigt werden. Nach der dritten WM-Blamage in Folge war die Stimmung in Fußball-Deutschland im Keller. Zum Retter der Nationalmannschaft hat der DFB jetzt Jürgen Klopp auserkoren. Am Vormittag um 11 Uhr soll er in der DFB-Zentrale in Frankfurt als neuer Bundestrainer vorgestellt werden und erklären, wie er den deutschen Fußball wieder auf Kurs bringen will. Die Fans erhoffen sich von Klopp vor allem frischen Wind, Powerfußball und eine Stimmungswende rund um die DFB-11. Sein Vertrag soll bis zur WM 2030 gehen. Und das waren die Nachrichten mit Danny Hoppe.
3: Danke dir. Im Moment haben wir 15 Grad in Frohlinde und 14 in Sölderholz. Ja, müssen wir noch ein bisschen was tun. Aber die Sonne versucht so langsam da durchzukommen. Hat es ein bisschen schwer. Viele Wolken sind heute Morgen noch unterwegs, aber die werden dann immer weniger. Spätestens ab heute Nachmittag wird es dann echt richtig schön. Und vor allem das Wochenende wird noch schöner. Zumindest der Samstagmorgen wirklich sommerlich bis zu 29 Grad.
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3: Es ist 7:03, der Radio 91.2 Verkehrsservice. Bitte Vorsicht unbedingt auf der B236 Richtung Schwerte. In der Abfahrt Brakel liegt ein toter Waschbär. Danke Sascha fürs Bescheid sagen auf der 0800 91 2 91 23. Und hier stehen die Blitzer an der Bornstraße Richtung Brunnenstraße. Dann an der Borsigstraße Richtung Bornstraße. Kompliziert die Ecke da. Dann noch die B1 Richtung Bochum, Höhe Voskuhle. Und die A45 Richtung Frankfurt vom Westhofener Kreuz. Auch da steht so ein Blitzerkastending. Für mehr gerne auch durchklingeln wie der Sascha. Ansonsten euch eine gute Fahrt.
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3: Wir starten zusammen rein in den Freitag. Christopher ist hier. Guten Morgen.

0: Guten Morgen, es ist 10 nach 7, hier ist Radio 91.2, einen schönen Freitag euch. Morgen ist endlich wieder Juicy Beats im Westfalenpark. Neben den Stars auf der Bühne gibt es dieses Mal auch Kaffee aus einem Oldtimer-Mini, also aus einem kleinen Auto. Norbert und Cristiano, die haben nämlich einfach eine Kaffeemaschine im Kofferraum gezimmert und zapfen da ordentlich was weg morgen. Aber sogar nicht nur Kaffee.
1: Je nachdem, ne? Dann haben wir auch mal Cocktails am Start und dann haben wir natürlich die Kaffeemaschine, weil ich habe einen heilen Aufwand betrieben, dass ich diese Kaffeemaschine da reinzimmern kann. Also ja, die ist da fest verankert und da denke ich mir auch mal mein Espresso.
0: Ja, kann ich verstehen. Aber nur Kaffee und Mini Cooper reicht den beiden auch noch irgendwie nicht so ganz. Darum gibt es logischerweise jetzt auch noch Karaoke obendrauf.
2: Ein alter Mini, eine Leinwand drauf, ein Beamer, ja, und zwei hampelnde Typen, die da Stimmung machen. Ja, irgendwie cool.
0: Ja, ein bisschen verrückt sind die beiden schon. Ich habe die beim AOK-Firmenlauf erlebt, wie die da angefeuert haben. In ihren Rennanzügen, die sie auch noch anhatten, mit so einem Megafon. Total verrückt, aber mega. Die machen einfach Stimmung. Passt also perfekt zu Juicy Beats.
3: Wir freuen uns brutal auf Juicy Beats. Das ist unser erstes Festival. Du kommst rein, Eintritt. Das ist so für uns nochmal was ganz Besonderes. Und wir freuen uns auf Dortmund. Ich glaube, das wird alles brutal, weil Samstag ist geiles Wetter. Wir haben ein, zwei schöne Programmpunkte über den Tag und abends dann wird nochmal abgerissen.
0: Aber sowas von. Norbert und Cristiano, die ziehen ihre Rennoveralls wieder an, grölen Karaoke-Songs und zapfen Kaffee und Co. aus dem Kofferraum vom Mini. Das ist wild, können wir erleben. Coffee & Cooper sind morgen auch mit dabei beim Juicy Beats. Ganz viel Spaß euch im Westfalenpark. Gibt auch noch Tickets. Morgen um 12 Uhr geht's los. Alle Infos gibt's auf radio91.2.de. Prost!

0: Gold. Guten Morgen Dortmund, am Freitag 7.17 Uhr, Radio 91.2 ist hier mit unserem Wettermann Kai Zorn, der ist da, Kai, und auch viele Wolken sind heute Morgen da.
1: Heute Nacht sind wieder kompakte Wolken nach Dortmund gezogen. Die sind nicht ganz so dicht wie gestern, aber trotzdem, sie überwiegen in den nächsten Stunden mit etwas Sonne dazwischen. Ab der Mittagszeit setzt sich dann strahlender Sonnenschein durch. Am Nachmittag und gegen Abend ist es richtig schön sonnig. Dazu klettern die Temperaturen immerhin auf bis zu 24 Grad.
0: Na guck mal, das klingt doch schon wirklich gut. Wie wird das Wochenende, Kai?
1: Morgen wird es viel Sonnenschein geben mit ein paar dünnen hohen Wolken und die Temperaturen erreichen knapp 30 Grad. Das ist ein ganz, ganz toller Tag, um baden zu gehen, um auch zu grillen, um draußen was zu machen, was nicht zu heiß ist, aber auch nicht zu kühl. Am Sonntag, da gehen die Temperaturen um ein paar Grad zurück und uns erwarten schauend Gewitter. Mm. Und das ist dann endlich mal die Chance auf Regen.
0: Ja, die Natur freut sich, aber Chance auf Regen, gut. Ich frage mal lieber vorsichtig, Kai, wie sieht denn Ferienwoche Nummer 2 aus?
1: Es geht in der nächsten Woche sehr schnell wieder aufwärts. Am Montag haben wir anfangs noch letzte Schauerreste, ansonsten immer mehr Sonnenschein und kühlen Wind. Und ab Dienstag ist es sonnig und es wird zunehmend heiß. Aber richtig heiß.
0: Das klingt doch perfekt für die Sommerferien. Danke, Kai.
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0: Das ist der Soundtrack für den Freitagmorgen in Dortmund. Wenn ihr jetzt gerade unterwegs seid und vielleicht irgendwie Richtung Wallfahrt auf das Dortmunder U guckt und dann dieser Song läuft. Großartig. Ich hab's gefühlt gerade. Gleich noch Ed Sheeran bei uns im Start mit Eyes Closed. Christopher ist hier. Guten Morgen.
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0: Sheeran ist noch ein bisschen müde. Eyes Closed am Freitag. Unser Hit vor halb um 7:30.
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2: Florian Jossi hier für euch. Einen schönen guten Morgen wünsche ich. Vor dem Dortmunder Landgericht beginnt heute ein Prozess gegen einen 56-jährigen Familienvater. Die Staatsanwaltschaft wirft ihm schweren sexuellen Missbrauch und Vergewaltigung vor. Das Opfer soll seine eigene Tochter sein. Laut Anklage passierten die Taten zwischen Ende 2018 und Anfang 2021. Angefangen hatte der Missbrauch, als seine Tochter 15 Jahre alt war. Erst als sie 18 war, ließ der Vater sie in Ruhe. Beide lebten zu dieser Zeit zusammen in einem Haushalt in Dortmund. Der Angeklagte steht ab 9 Uhr vor Gericht. Für den Prozess sind bis Mitte August noch 4 weitere Verhandlungstage angesetzt. Es ist eine der beliebtesten Veranstaltungen bei uns in Dortmund, das Lichterfest. In gut einem Monat erstrahlt der Westfalenpark wieder in spektakulären Farben. Die Tickets könnt ihr euch ab sofort im Vorverkauf sichern. Den ganzen Tag gibt es dann ein abwechslungsreiches Programm mit tausenden Lichtquellen, kreativen Installationen, Live-Musik und Walking-Acts. Dazu seht ihr eine Feuershow und wie immer am späteren Abend ein Höhenfeuerwerk. Das Lichterfest ist einer der meistbesuchten Tage im Westfalenpark und hat seit Jahrzehnten Tradition. Zehntausende Besucher werden am 29. August wieder erwartet. Die Tickets kosten für Erwachsene knapp 15 Euro. Wer eine Jahreskarte hat, kommt kostenlos rein. Deutschland bekommt heute einen neuen Fußball-Bundestrainer und darüber freut sich Dortmund besonders. Ex-BVB-Trainer Jürgen Klopp wird heute vom Deutschen Fußballbund als neuer Trainer vorgestellt. Heute Morgen tagen die DFB-Gremien. Christopher Lange aus den Radio 91.2 Nachrichten. Da wird er erwartet, dass sie den Vertrag von Klopp formal noch absegnen.
3: Genau, um 11 Uhr wird das Ergebnis dann der Öffentlichkeit vorgestellt und die Erwartungen an den neuen Trainer sind groß. Er soll die Nationalmannschaft wieder zu alter Stärke führen. Dafür brauchen er und sein Team aber Zeit, hatte Klopp schon im Vorfeld gesagt. Denn die Nationalmannschaft sei aktuell von der Titelform weit entfernt. Für sein nächstes Ziel stapelt der Ex-Dortmunder deswegen auch relativ tief. Er wolle mit der Nationalmannschaft 2028 bei der EM in Großbritannien dabei sein und möglichst nicht gleich in der Vorrunde rausfliegen.
2: Ja, und schön für uns in Dortmund ja auch. Klopp wird als Bundestrainer dann auch häufiger wieder im Dortmunder Stadion zu sehen sein.
0: Dankeschön, Florian. Jetzt das Wetter bei uns in Dortmund. So ein bisschen Sonne ist hier oder da schon mal mit dabei. Ansonsten aber auch leider relativ viele Wolken. Bei aktuell 15 Grad in Körne und 16 immerhin schon rund um den Hafen. Aber da geht noch was, weil die Sonne kämpft sich durch und ab heute Nachmittag schafft es dann auch wirklich dann bis zu 24 Grad. Morgen wird es noch wärmer, 29 Grad. Am Sonntag leider ein bisschen frischer und vielleicht auch ein bisschen Regen mit dabei. Na, wir gucken schnell auf die Straßen. Der Radio 91.2 Verkehrsservice mit einem frischen Blitzer. Danke an Melissa fürs Bescheid sagen.
4: Guten Morgen. Auf der B1 von Unna kommt Richtung Dortmund Zentrum auf Höhe des Parkhotels bzw. der Tankstelle steht die Polizei mit einer Kelle und zieht Autofahrer raus.
0: Dann liegt noch ein toter Waschbär und zwar auf der B236 Richtung Schwerte in der Abfahrt Brakel. Und außerdem stehen noch Blitzer an der Bornstraße Richtung Brunnenstraße, an der Borsigstraße Richtung Bornstraße, an der B1 Richtung Bochum, Höhe Voskuhle und A45 Richtung Frankfurt vorm Westhofener Kreuz. Für mehr Blitzer oder Staus gerne wie Melissa kurz durchklingeln. Kostenlos 0800 91 2 91 23.
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0: Mit Christopher am Freitagmorgen. Guten Morgen zusammen.
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0: Entspannt in den Freitag. Radio 91.2 läuft um 20 vor 8. Dass wir heute Morgen hier über Juicy Beach sprechen, über das Dortmunder Festival, das hätte ich letztes Jahr irgendwie auch nicht mehr gedacht. Das stand ja einfach komplett auf der Kippe. Aber es findet statt. Jetzt zwar nur noch an einem Tag, aber dafür umso voller. Juicy Beach-Chef Carsten Hemmig, der macht uns heiß. Wer steht denn morgen im Westfalenpark so auf der Bühne?
1: Na, unsere Headlinerin, die sorgt ja im Moment ordentlich für Furore. Und das merken wir auch bei uns. Und das ist natürlich total super. Ich freue mich darauf schon sehr. Und die übrigen Sachen, also Philo geht ja in so eine gleiche Richtung wie Kimmel, ist eben auch so ein bisschen so Hyperpop, geht ordentlich nach vorne, dann wird so gerappt. Dann hatten wir ja noch Kafkiez. Ganz, ganz tolle Indie-Band, die war ja schon im Frühjahr einmal in Dortmund, hat ein großes Konzert gemacht und wird überall abgefeiert. Das ist eben so für die Indie-Pop-Leute, weil Juicy Beats ist ja immer eine Mischung aus auf der einen Seite Hip-Hop, Hyper-Pop, so ein bisschen poppig, aber natürlich auch Indie-Pop und die ganzen DJs. Green geht total ab.
2: Hab jetzt eine Wohnung, sogar mit Garten.
1: Dass es dann eher so Pop trifft Reggae, das ist eben auch total wichtig. Und direkt zum Start haben wir uns überlegt, da laden wir nochmal Larry Luke ein. Die bis jetzt immer die zweite Bühne zum Schluss abgerockt hat. Dieses Jahr macht die den Start auf der Hauptbühne und direkt danach Alexander Markus mit seinem fliegenden Hawaii-Toast.
0: Ja, das ist auf jeden Fall ein wildes Line-Up. Wenn ihr noch dabei sein wollt, alle Infos und den Ticket-Link gibt's für euch auf radio91.2.de.

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0: Guten Morgen, Dortmund, 10 vor 8. Das ist der letzte Aufruf für alle Passagiere für den Flug nach Wischlingen. Ich lade euch nämlich wieder ein zur Ballermann-Party des Jahres heute Morgen. 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August im Revierpark Wischlingen und zusammen mit Partypilot Ole geht's für euch dahin, wenn ihr erkennt, welcher Song Ole da irgendwie im Kopf rumschwirrt. Also der redet jetzt irgendwie in seiner
1: Kabinendurchsage
0: über einen Malle-Song. Und zwar genau jetzt. 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
0: 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An welchen Malle-Song hat Kapitän Ole heute Morgen gedacht? 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
1: Mit Danny Hoppe. Guten Morgen. Die Fußball-WM war aus deutscher Sicht ein absoluter Reinfall. Zum dritten Mal in Folge hat die DFB-Elf bei einer Weltmeisterschaft enttäuscht. Dass es so nicht weitergehen kann, da sind sich Fans und Verantwortliche einig. Genauso wie bei der Frage, wer die Nationalmannschaft wieder auf Kurs bringen soll. Jürgen Klopp soll es richten. Der DFB will ihn am Vormittag in Frankfurt als neuen Bundestrainer vorstellen. Nico Hartmann aus der Sportredaktion hat mehr dazu.
2: In Dortmund versprach er zu Beginn Vollgasveranstaltungen, in Liverpool war er the normal one. Auf beiden Stationen hatte er die Fans schnell hinter sich, mit späterem sportlichem Megaerfolg dann sowieso. Doch wie wird Jürgen Klopp nun eine am Boden liegende deutsche Fußballnation nicht nur wach küssen, sondern auch inhaltlich wieder in den Spitzenbereich bringen? Das wird genauso mit Spannung erwartet wie die personelle Besetzung rund um den 59-Jährigen. Klopp bringt seine langjährigen Begleiter Kravitz und Leinders als Co-Trainer mit, das Ex-Profi Sven Bender, mit dem Klopp in Dortmund 2 Meisterschaften und einen Pokalsieg feierte, auch anheuert, ist ziemlich wahrscheinlich. Er wäre das fehlende Puzzleteil mit einer großen Spielerkarriere im Trainerstab. Heiß gehandelt wird auch der Name Per Mertesacker und selbst Matthias Sammer soll dem DFB seine beratenden Dienste angeboten haben.
1: Und jetzt weitere Meldungen im Überblick. In knapp einer Stunde will sich Bundeskanzler Merz zur geplanten Kabinettsumbildung äußern. Das meiste ist schon durchgesickert. Gesundheitsministerin Waken soll neue Kanzleramtschefin werden. Sie wiederum soll von CDU-Generalsekretär Linnemann beerbt werden. Und neue Generalsekretärin wird wohl die bisherige Schatzmeisterin Hoppermann. Seit dem Morgen gelten die neuen Zölle der US-Regierung. Sie richten sich gegen rund 60 internationale Handelspartner. Auch die EU ist betroffen. US-Präsident Trump begründet die neuen Zölle damit, dass die betroffenen Staaten zu wenig gegen Zwangsarbeit unternehmen würden. Viele Experten sagen, das sei vorgeschoben. Pendler in Bonn brauchen weiter Geduld und starke Nerven, denn die 60 Stadtbahnen, die zuletzt wegen Materialermüdungen aus dem Verkehr gezogen wurden, dürfen noch wochenlang nicht fahren. Das haben die Stadtwerke Bonn mitgeteilt. Die Stadtbahnen kommen wohl frühestens Mitte August wieder zum Einsatz. Mindestens 99 Menschen sind allein im Juni in Deutschland ertrunken und die DLRG sagt, die meisten dieser Unfälle hätten verhindert werden können, wenn es bei uns eine bessere Aufklärung geben würde. Zum Beispiel an Schulen und Kitas. In Schweden, Großbritannien oder den Niederlanden gäbe es nationale Informationskampagnen, in Deutschland leider nicht, sagt die DLRG. Sie fordert von den Kommunen außerdem, dass es mehr bewachte Badestellen gibt, aber auch mehr Schwimmbäder oder zumindest sanierte Bäder. Dort brauche man außerdem mehr Personal. Und das waren die Nachrichten mit Danny Hoppe.
3: Danke, Danny. Heute Morgen sind noch viele Wolken bei uns in Dortmund unterwegs. 16 Grad haben wir aktuell in Brünninghausen und 15 in Scharnhorst. Aber die Sonne, die gibt alles und versucht irgendwie durchzukommen. Ab heute Mittag klappt das dann wohl auch. Dann wird es wirklich schön. Bis zu 24 Grad heute noch. Morgen dann 29 Grad und noch mehr Sonne. Der Sonntag sieht dann schon wieder ein bisschen wechselhafter aus. Da wird es auf jeden Fall nass.
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3: Es ist 8:03. Der Radio 91.2 Verkehrsservice geblitzt wird an der Hamburger Straße Richtung Brakel, an der Bornstraße Richtung Brunnenstraße, an der Borsigstraße Richtung Bornstraße, an der B1 Richtung Bochum Höhe Vosskuhle und an der A45 Richtung Frankfurt vorm Westhofener Kreuz. Außerdem Vorsicht bitte auf der B236 Richtung Schwerte. In der Abfahrt Brakel liegt ein totes Tier. Das ist ein Waschbär. Wie gestern oder vorgestern auch schon mal irgendwie. Das ist irgendwie Waschbärenfamilie. Das wäre wirklich nicht so schön. Also fahrt da bitte vorsichtig und sagt gerne auch Bescheid, wenn ihr was seht, wie Volker, Dennis, Martina, Gabi oder Benny. Geht kostenlos auf der 0800 91 2 91 23. Euch allen eine gute Fahrt.
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3: Christopher ist hier. Einen schönen Freitag euch. Ich freue mich über den Sommer und deshalb gibt es einen der Sommerhits überhaupt für euren Start in den Freitag. Hier ist Bryan Adams.

0: Guten Morgen um 7:45 Uhr. Hier ist Radio 91.2 am Freitag. Seit Wochen warten wir auf diesen einen Tag. Jetzt ist soweit. Heute wird's offiziell. Jürgen Klopp wird der neue Bundestrainer. Um 11 Uhr hat er DFB zu einer Pressekonferenz eingeladen. Und wir als Dortmunderinnen und Dortmunder freuen uns natürlich mega auf Kloppo als Bundestrainer. Jetzt ist halt die Fußballnationalmannschaft mal dran. Radio 91.2 Sportreporter Henning Barth ist auch schon ganz wuschig.
1: Siehe, ich verkündige euch große Freude, denn euch ist heute der Heiland geboren.
2: Weiß ich gar nicht. Ist das so?
1: Ja, aber hallo. Der deutsche Fußball liegt in Trümmern. Das ist ein großer Tag. Ab heute geht's steil bergauf. Für den großen Tag habe ich mich extra schick gemacht.
2: Warum hast du eine Krawatte an?
1: Wie gesagt, es ist ein besonderer Tag. Oder etwa nicht?
2: Wie bindet man eine Krawatte? Wäre eine Frage, die du stellen könntest, wenn ich mir deine Krawatte so angucke.
1: Okay, charmant wie eh und je. Vielleicht an diesem großen Tag auch noch kurz posieren?
2: Ich lasse mal ein schönes Foto ab. Ich bräuchte übrigens Passbilder. Könnte einer von euch?
1: Auch für die Homepage. Bundestrainer klingt gut. Ende September dann der erste Gegner. Auswärts die Niederlande. Schwere Kiste.
2: Und ich verdiene einen Großteil meines Geldes deshalb, weil so wenig Leute Ahnung von Fußball haben. Das ist ja kein Problem. Das Problem ist nur, dass viele dieser Menschen über Fußball schreiben.
1: Ach ja, schön, dass wir dich wieder haben. Road to Euro 2028 in England. Die kennen dich ja auch.
2: So, I'm a totally normal guy. I'm the normal one, maybe, if you want this.
1: Jetzt the normal Bundestrainer. Willkommen, Kloppo.
0: Großartig. Von uns allen in Dortmund sagen wir herzlich willkommen quasi zurück und wir freuen uns natürlich schon darauf, Bundestrainer Jürgen Klopp dann auch öfter wieder im schönsten Stadion der Welt zu sehen, im Westfalenstadion. Hier ist Radio 91.2, guten Morgen.

0: 20 nach 8 haben wir es am Freitag. Guten Morgen, hier ist Radio 91.2. Obst ist gesund, das wissen wir und schmeckt auch noch lecker. Also Apfel, Himbeere, Ananas, Wassermelone und Zitrone zum Beispiel. Achso, das sind ja auch noch alles Bühnen beim Juicy Beats an diesem Wochenende. Stimmt, es ist wieder Juicy Beats, dieses Jahr nur am Samstag, also morgen. Das Ding stand ja letztes Jahr noch komplett auf der Kippe, aber jetzt gibt es einen neuen Kooperationspartner. Und darum kann Juicy Beats-Chef Carsten Hemmig jetzt auch schon eigentlich sich ums Juicy Beats für nächstes Jahr kümmern.
1: Der Headliner steht fest, wird natürlich nicht verraten, wird am Festivaltag verraten, auf dem Gelände. Da werden wir natürlich auch dann gleich mit dem Vorverkauf fürs nächste Jahr ziemlich sicher starten. Das haben wir ja auch eigentlich regelmäßig gemacht. Also wir planen auch wieder größer für nächstes Jahr. Also auf alle Fälle, wir sind schon mitten dabei. Ich bin so weit in der Planung für nächstes Jahr wie vorher noch nie.
0: Guck mal, das hört sich doch schon mal sehr, sehr gut an. Und jetzt freuen wir uns natürlich erstmal dieses Jahr über Juicy Beats, das Dortmunder Festival im Westfalenpark und freuen uns, dass das überhaupt gibt.
1: Dieses Jahr ist so, wir feiern ein tolles Fest. Wir feiern, dass wir hier sind, weil, wie gesagt, jeder wusste ja, das war alles wirklich voll auf der Kippe und deswegen freuen wir uns natürlich besonders, dass wir dieses Jahr ein tolles Festival feiern und hoffen natürlich, dass die Dortmunder das genauso sehen, dass sie alle kommen und sagen so, ey, klasse, ist da das Festival und nächstes Jahr, da setzen wir dann so richtig einen drauf. Dann, ja, da... Definitiv. Aber mehr wird noch nicht verraten.
0: Ja, wir haben wirklich alles versucht, irgendwie aus Carsten Hemmig was rauszukitzeln, aber nee, er sagt wirklich noch gar nichts. Wir werden es morgen dann wirklich erst erfahren beim Juicy Beats. Und bis dahin ist er ab 12 Uhr wirklich volle Pulle Programm. Alexander Markus ist zum Beispiel dabei. Bisschen special vielleicht. Philo auch mit dabei, mega Newcomer. Ja, und Icky Mill, die neulich das Morgenmagazin mal ordentlich durcheinander gebracht hat. Kommt auch nach Dortmund, das wird wirklich witzig. Morgen um 12 Uhr geht's los und es gibt auch noch Tickets fürs Juicy Beats. Alle Infos auf radio91.2.de.

0: Guten Morgen. Christopher ist hier mit dem Radio 91.2 Verkehrsservice. Frank hat gerade Bescheid gesagt, es wird geblitzt an der B236 Richtung Dortmund, also stadteinwärts, beim Freischütz. Danke dir fürs Durchklingeln auf der 0800 91.2 91.23. Euch allen eine gute Fahrt und einen schönen Freitag.
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0: mit Ironic im Hit für Halb am Freitagmorgen um 8:30.
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2: Kommt gut rein in diesen Freitag. Ich bin Florian Jossig. Er soll seine eigene Tochter mindestens 6-mal sexuell missbraucht haben. Ab heute steht ein 56-jähriger Familienvater unter anderem wegen Vergewaltigung vor dem Dortmunder Landgericht. Angefangen hat der Missbrauch laut Anklage, als seine Tochter 15 Jahre alt war. Erst als sie 18 war, ließ der Vater sie in Ruhe. Passiert sind die Taten wohl zwischen Ende 2018 und Anfang 2021. Beide lebten zu dieser Zeit zusammen in einem Haushalt in Dortmund. Das Gericht nimmt sich 5 Prozesstage Zeit, um den Fall zu prüfen. Ein Urteil könnte Mitte August fallen. Prozessstart ist gleich um 9. Das Lichterfest im Dortmunder Westfalenpark wirft seine Schatten voraus. In gut einem Monat, am 29. August, erstrahlt der Park wieder in spektakulären Farben. Der Vorverkauf für das beliebte Event hat ab sofort begonnen. Geplant sind neben tausenden Lichtquellen und kreativen Installationen auch Live-Musik, Walking-Acts und eine Feuershow. Den Abschluss bildet wie immer ein Höhenfeuerwerk. Die Veranstalter erwarten zehntausende Besucher. Tickets für Erwachsene kosten knapp 15 Euro. Wer eine Jahreskarte hat, kommt kostenlos in den Park. Borussia Dortmund ist offenbar mit einem ersten Angebot für den Kölner Jungstar Said Elmala gescheitert. Laut Sky hat der BVB den Kölnern letzte Woche eine feste Ablöse von 26 Millionen Euro geboten. Hinzu kämen bis zu 16 Millionen Euro an möglichen Boni. Die Kölner Verantwortlichen sollen die Summe allerdings direkt abgelehnt haben, weil sie deutlich unter ihren Erwartungen liegt. Vorher hatte schon der englische Erstligist FC Brentford bis zu 50 Millionen Euro aufgerufen, was der Spieler aber ablehnte. Kölns Sportdirektor geht fest davon aus, dass Elmala diese Saison beim FC bleibt.
3: Danke, Florian. Das Wetter bei uns in Dortmund wird jetzt immer schöner. Heute Morgen noch so ein bisschen durchwachsen. Ja, 16 Grad in der Mittermark ist jetzt noch nicht so praller, aber ein bisschen was geht noch. 24 heute nämlich maximal und ab heute Mittag auch immer mehr Sonne. So, und jetzt kommt das Wochenende. Morgen richtig, richtig schön, 29 Grad und noch mehr Sonne. Über Sonntag sprechen wir lieber nicht, da gibt's was für die Blumen. Bisschen Regen von oben vielleicht. So, und jetzt gibt's den Radio 91.2 Verkehrsservice um kurz nach 8:30. Bitte Vorsicht auf der A2 Oberhausen Richtung Hannover zwischen Dortmund-Mengelde und Dortmund-Nordost. Da liegen Reifenteile rum, bitte besonders vorsichtig fahren. Und hier wird geblitzt. B236 stadteinwärts am Freischütz, Hamburger Straße Richtung Brakel, an der Bornstraße Richtung Brunnenstraße, Borsigstraße Richtung Bornstraße ist auch noch mit dabei, B1 Richtung Bochum-Höhe Vosskuhle steht ein Blitzanhänger und dann noch einer an der A45 Richtung Frankfurt vorm Westhofener Kreuz. Und ansonsten gern Bescheid sagen. Wenn es mehr gibt, immer kostenlos 0800 91 2 91 23.
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3: Es geht rein in den Freitag und ich bringe euch da rein. Christopher ist hier. Moin.

0: Schönen Freitag euch, Linkin Park bei Radio 91.2 um 20 vor 9. Ja, in Urlaub geht's für die einen ins Hotel, Ferienwohnung, wegfliegen oder halt wirklich mit dem Camper raus. Wir kümmern uns diese Woche mal so ein bisschen ums Camping und gucken, wo die schönsten Campingplätze in NRW so sind. Und Atze Schröder ist auch seit neuestem irgendwie auf einmal Camper geworden.
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3: Ja, nee, ist klar.
4: Ich sag nur, Glamping setzt sich zusammen aus Glamour und Camping. Der Einstieg dahin ist überschaubar günstig. Du überziehst deinen 30 Jahre alten Campinghobel auf Doppelachse einfach mit Louis Vuitton-Folie. Anhängerkupplung von Gucci und auf dem Frühstückstisch den Eierkocher von Roberto Gaisini. Den gibt's wirklich. Wenn du dann noch mit deinem Gespann majestätisch auf dem Campingplatz Moselblick in Koblenz einläufst, dann ist doch klar, wer hier der Chef an der Stange ist. Assi and I know it, yeah. Aber du hast dich in der Camper-Nahrungskette mit ein bisschen Lackfolie vom 0815 Camper mit Gemeinschaftsdusche zum Edelglamper erhoben. So geht sozialer Aufstieg. Ja, muss nur ein bisschen aufpassen, wenn dein Nachbar die Verbreiterung von seinem 1,5 Millionen Campmobil ausfährt, dass er dir deinen Louis Vuitton-Schuhkarton nicht aus Versehen zusammendrückt. Tja, da fängst du wieder ganz von vorne an. Als Porta-Potti-Reiniger am Campingplatz Diemelsee. Ihr seht, Camping ist ein schmaler Grat zwischen Glück und Enttäuschung, Status und Eitelkeiten. Nur an einem Ort auf dem Platz sind alle gleich. Am Tresen von Uschis Uferstübchen. Ja, wer sich da nicht benehmen kann, der kauft sein Bier beim Lidl. So einfach ist das. Auch wenn du Bruno Banani heißt.
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0: 10 vor 9 haben wir es. Guten Morgen am Freitag. Radio 91.2 ist hier. Wir gucken schon mal auf den 1. August zusammen. Da wird es nämlich wirklich wild im Revierpark Wischlingen. Die größte Mallorca-Party-Tour der Welt kommt zu uns nach Dortmund. Dortmund Olé. Also alle Ballermann-Stars, die irgendwie so am Ballermann sonst rumhüpfen, hüpfen dann über die Bühne im Revierpark. Mit dabei auch der Isselkopter, der mal mit der Disco-Kugel auf dem Kopf, Hornbrille auf. Er ist Local Hero dieses Mal und durfte auch schon ran bei HEMA Olé. Das war sein Auftakt vor richtig großem Publikum. Und der Isselkopter freut sich drauf, weil Dortmund Olé wird noch größer.
1: Das ist, glaube ich, die zweit- oder drittgrößte Olé-Party Deutschlands. Das sind ja 13 Städte. Und das heißt, da hält auch dann ganz schnell kein anderes Schlagerfestival mehr mit. Und dann kommt ein Dortmunder Junge. Also Leute, wir müssen da abreißen. Wir müssen zeigen, wo wir herkommen. Und da können wir Dortmund wieder auf die Karte schreiben.
0: So, und das Allerbeste ist ja, ich schicke euch dahin zu Dortmund Olé mit unserem Captain Ole. Das ist unser etwas angeschickerter Pilot. Der fliegt quasi direkt mit seiner Maschine Richtung Wischlingen. Und er hat auch heute Morgen wieder einen Malle-Song im Kopf. Vielleicht könnte der euch bekannt vorkommen.
2: Hier ist Captain Ole für euch. An Bord meines Flugs ist ein Flugzeug oder ist ein Kopter. Egal, ab heute heißt es für euch wieder Party, Saufen, Sangria wegatmen. Ach, Malle, wir sind wieder da.
0: Ja, welcher Malle-Song könnte das denn sein? Also über welchen Malle-Song hat unser Captain Ole da gerade irgendwie gesprochen? Könnte sein, dass das vielleicht ein Dortmunder Malle-Song ist. Ganz eventuell. Habt ihr eine Idee, dann freue ich mich über euren Tipp per WhatsApp-Sprachnachricht ins Studio an die 0800 91 2 91 23. Mitmachen geht nur per WhatsApp jetzt an die 0800 91 2 91 23. Eure Chance auf Tickets für Dortmund Olé am 1. August im Revierpark Wischlingen.

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2: Mit Danny Hoppe, guten Morgen. Für viele Urlauber geht es jetzt in den Sommerferien nach Spanien oder Frankreich. Sorgen dürfte dem ein oder anderen aktuell so ein bisschen die Waldbrandlage dort machen. Denn die spitzt sich weiter zu.

0: Viele Brände breiten sich aus. Auch in dieser Nacht mussten wieder tausende Menschen evakuiert werden, darunter auch viele Touristen. Marc Weiß aus dem News-Team, wie ist denn die aktuelle Lage?
1: Also besonders hart trifft es weiterhin Südfrankreich und Spanien. Frankreich hat inzwischen andere EU-Staaten offiziell um Hilfe gebeten. In Spanien ist der Notstand nationaler Tragweite ausgerufen worden. Damit kann man schneller mehr Mittel und Gelder im Kampf gegen die Flammen mobilisieren. In Spanien brennt es vor allem in der Nähe von Madrid nach wie vor. Hier gibt es ja gleich zwei Großbrände. In Frankreich ist vor allem die Region rund um Bordeaux betroffen. Allein hier wurden inzwischen über 20.000 Menschen evakuiert. Viele davon sind Camper, auch aus Deutschland. Und es gibt leider einen traurigen Rekord. In der Region wurde noch nie so viel Fläche von Bränden zerstört. Die Wälder sind vor allem nach den jüngsten Hitzewellen natürlich extrem ausgetrocknet. Und aktuell liegen die Temperaturen da schon wieder über 30 Grad. Auf Sizilien und in Kalabrien sind sogar 40 Grad. Und auch hier kämpfen die Feuerwehren mit Waldbränden, die außer Kontrolle sind. Über 1000 wurden in den vergangenen Tagen in Süditalien gemeldet.
0: Danke, Marc. Und jetzt weitere Meldungen im Überblick. Bundeskanzler Merz stellt seine Regierung neu auf. Wie genau, das erklärt er in diesen Minuten in Berlin. Vorhin ist durchgesickert, dass Bundesverkehrsminister Schnieder gehen muss. Gesundheitsministerin Wagen soll außerdem neue Kanzleramtschefin werden. Sie wiederum soll beerbt werden von CDU-Generalsekretär Linnemann. Der DFB will am Vormittag Jürgen Klopp als neuen Bundestrainer präsentieren. Er soll einen Vertrag bis zur WM 2030 bekommen. Durchgesickert ist außerdem, dass Ex-Nationalspieler Per Mertesacker Geschäftsführer Sport werden soll. Das melden übereinstimmend mehrere Medien. Der Autobauer VW steckt weiter tief in der Krise. Der Gewinn ist im zweiten Quartal um ein Drittel eingebrochen im Vergleich zum Vorjahreszeitraum auf 1,54 Milliarden Euro. Das hat VW am Morgen in Wolfsburg mitgeteilt. Als Gründe nennt der Konzern Zölle, Kriege, geopolitische Spannungen und eine größere Konkurrenz. Egal, ob es der Einkauf im Supermarkt ist oder das Volltanken des Autos, der Alltag in Deutschland ist teuer geworden und belastet immer mehr Menschen. Das belegt die neue Konsumklimastudie, die die Nürnberger Institute NIM und GfK jetzt am Morgen vorgelegt haben. Denn sie zeigt, dass die Menschen in Deutschland weiter nicht in Kauflaune sind. Viele seien weiter verunsichert, was die wirtschaftliche Lage, aber auch die vielen Krisen angehe. Und deshalb werde das Geld momentan lieber gespart statt ausgegeben. Auch das Ende des Tankrabatts mache sich bemerkbar. Und das waren die Nachrichten mit Danny Hoppe.
2: Danke dir. Die Sonne versucht's, aber so ganz schafft's es noch nicht durchzukommen. Aktuell 15 Grad in Husen und 16 in Krukel. Aber geht noch was. 24 werden's heute Nachmittag maximal, weil die Sonne irgendwie es dann doch mal schafft. So ab heute Mittag ist sie dann auch wirklich mit dabei. Aber Wolken bleiben eben auch am Start. Morgen wird's dann deutlich schöner, bis zu 29 Grad und noch mehr Sonne, bevor am Sonntag dann so ein bisschen Regen mit dabei ist.
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2: Und hier ist der Radio 91.2 Verkehrsservice. 3 Minuten nach 9. Es wird geblitzt am Friedrichshagen in Landstrop in beide Richtungen. An der B236 Richtung Dortmund beim Freischütz. An der B1 Richtung Bochum Höhe Vosskuhle. An der Borsigstraße Richtung Bornstraße. Und an der A45 Richtung Frankfurt, da vor dem Westhofener Kreuz. Außerdem dauert es länger auf der A44 Kassel Richtung Dortmund. Zwischen Unna Ost und dem Kreuz Dortmund Unna 1 Kilometer Stau kommen aktuell schon um die 10 Minuten oben drauf. Dann ist auch noch voller B236 Richtung Lünen. Ab der Brakeler Straße mindestens 10 Minuten. Da ist vor allem die Auf- und Abfahrt deutlich voller gerade. Und es stockt auch noch von Waltrop rüber nach Groppenbruch. Dauert mindestens 5 bis 10 Minuten länger über die Menge der Straße. Für mehr Blitzer oder Staus gern Bescheid sagen. Immer kostenlos für euch 0800 91 2 91
3: 23. 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
2: Ich bring euch rein in den Freitag. Christopher ist hier. Guten Morgen.

0: Guten Morgen am Freitag. Es ist der 24. Juli 2026. Hier ist Radio 91.2. Den Tag können wir uns heute schon mal fett im Kalender markieren. Es ist ein historischer Tag. Heute ist es nämlich endlich soweit. Unser Kloppo, Jürgen Klopp, wird der neue Bundestrainer. Der DFB hat auf 11 Uhr zu einer Pressekonferenz eingeladen. Dann ist es nämlich endlich fix. Und wir Dortmunderinnen und Dortmunder, wir freuen uns natürlich ganz besonders darauf. Ich meine, wir haben mit Kloppo wirklich eine Menge erlebt. Was erwartet ihr denn vom neuen Bundeskloppo?
1: Ja, ich meine, als Dortmund-Fan freut man sich darüber, ne? Man weiß, was er kann. Ist gut. Weiter als 16. Finale wäre schon toll.
2: Der macht es auf jeden Fall besser. Der lässt schneller spielen.
3: Den ganzen Laden auf Vordermann bringen. Und dass wir dann schon mal ein gutes Abschneiden in 2 Jahren in Großbritannien haben.
0: Ja, das wäre dann das nächste Turnier und das erste für ihn dann, die EM 2028. Und an der Seitenlinie eben Jürgen Klopp. Um ganz genau 11 Uhr wird er offiziell der neue deutsche Bundestrainer. Und da freuen wir von Radio 91.2 uns sehr drauf.

0: Guten Morgen, Dortmund, am Freitag. Hier ist Radio 91.2. Der Sommer kommt zurück. Yay, jetzt am Wochenende auf jeden Fall. Und von mir gibt's jeden Morgen die Tipps, damit's in den Ferien auch nicht langweilig wird.
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0: Heute geht's ins Dortmunder U. Ein richtiger Saftladen, oder? Also die aktuelle Ausstellung heißt zumindest so, aber das ist halt auch eher ein Experiment. Ne? Wir merken schon, das ist ein bisschen künstlerisch da. Das neue Ding da ist eine Mischung aus Videospiel, Escape Room und Ausstellung. Klingt wild? Ist es, glaube ich, auch. Radio 91 Reporter Joel Alborn versucht es uns mal zu erklären.
2: Unsterblichkeit. Darum geht's bei Saft im Zauberwald im Dortmunder U.
3: Und das ist so ein bisschen die Frage. Ne? Ist Unsterblichkeit zielführend? Wollen wir das oder wollen wir das nicht? Und dieser Saft ist das Mittel dazu.
2: Miriam Gaffran hatte die Idee zur interaktiven Escape Room Welt, in der alle ewig leben und niemand mehr richtig fühlt. Mit einem eigenen Avatar spielen sich die Teilnehmer durch Minigames, Wimmelbilder und Rätselkonsolen und treffen kauzige Wesen. Die hat Miriam gemeinsam mit Künstlern wie Viviane Lennart entwickelt.
4: Es ist ein Experiment, ein sehr groß angelegtes, wo wir eben schauen, na, wie interaktiv können wir denn eine Ausstellung wirklich gestalten. Also es ist jetzt ja geworden am Ende so eine Mischung aus Escape Room und Ausstellung und aber auch Game.
2: Und eben diese Kombination macht es vor allem für Miriam spannend.
3: Gerade diese Verbindung zu Games finde ich persönlich sehr spannend, weil Games noch viel zu wenig in der Kunstwelt als Kunstform anerkannt sind und das wollen wir ändern.
2: Eine einzigartige Idee, die sowohl Videospiele als auch Kunstliebhaber begeistern soll.
3: Also ich bin sehr gespannt darauf. Ich denke mal, so ein ausgefuchster Gamer wird vielleicht sagen, so, hä, was ist das denn jetzt? Ist ein bisschen weird. Das ist halt bei Kunst oft so der Fall, dass man da zum Nachdenken angeregt wird und deswegen so Störmomente hat. Und jemand, der Ausstellung gewöhnt ist, wird vielleicht ein bisschen irritiert sein von diesem spielerischen Element. Aber ich hoffe, wir können überzeugen.
0: Ah ja, noch bis zum 4. Oktober ist auf jeden Fall Saft, dieses Escape Room Videospiel Ausstellungsexperiment, Teil auf Ebene 2 im Dortmunder U. Geht zu den ganz normalen Öffnungszeiten und der Eintritt ist natürlich auch noch frei.
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0: Guten Morgen, hier ist Radio 91.2 mit dem Verkehrsservice und einem neuen Blitzer, ein Brakel. Robert hat gerade Bescheid gesagt, an der Eichwaldstraße Richtung Wicke-Dahellweg wird geblitzt. Für mehr auch gerne Bescheid sagen, wie Robert, geht immer kostenlos. 0800 91.2 91.2.3. Christopher ist hier, einen schönen Freitag euch.
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0: Michael Jackson, großartig Thriller bei Radio 91.2 im Hit für Halb am Freitag um 9:30.
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2: Einen schönen guten Morgen wünsche ich euch. Florian Joswig ist hier. Es ist wieder Juicy Beats bei uns in Dortmund. Morgen um 12 Uhr startet das Musikfestival im Westfalenpark. Unter anderem mit Iggy Mel, Filou oder auch Alexander Markus. Juicy Beats Chef Carsten Hellmich ist froh, dass das Festival wieder stattfinden kann.
3: Das war alles wirklich voll auf der Kippe und deswegen freuen wir uns natürlich besonders, dass wir dieses Jahr ein tolles Festival feiern und hoffen natürlich, dass die Dortmunder das genauso sehen, dass sie alle kommen. Und nächstes Jahr, da setzen wir dann so richtig einen drauf. Dann, ja, da definitiv. Aber mehr wird noch nicht verraten.
2: Aber der Headliner für nächstes Jahr, der steht schon fest, sagt Hellmich. Der soll dann morgen beim Festival verkündet werden. Alle Infos zum Juicy Beats und auch den Ticketlink findet ihr auf radio91.2.de. Ex-BVB-Trainer Jürgen Klopp wird heute als neuer Bundestrainer vorgestellt. Heute Morgen tagen noch die DFB-Gremien. Da wird erwartet, dass sie den Vertrag von Klopp formal absegnen. Um 11 Uhr hat der Deutsche Fußballbund dann zur Pressekonferenz eingeladen. Und Klopp auf Pressekonferenzen oder in Interviews, da können wir uns ja schon wieder auf was freuen.
4: Ich bräuchte übrigens Passbilder. Könnt einer von euch...
5: Musst du hierher oder was? Seuchenvogel.
4: Welches Ressort? Was machen Sie? Tierfilme? Sport? Oh, okay, alles klar.
6: Also auf doofe Fragen kann ich noch doof antworten.
7: Na ja gut, aber...
6: Wie wir alle wissen.
8: So, I'm a totally normal guy. I'm the normal one, maybe, if you want this.
2: Sein erstes Ziel hat der Ex-Dortmunder auch schon formuliert. Er wolle mit der Nationalmannschaft 2028 bei der EM in Großbritannien dabei sein und möglichst nicht gleich in der Vorrunde rausfliegen. Autofahrer bei uns in Dortmund müssen sich beim Laden von E-Autos umstellen. Die DEW 21 schaltet das sogenannte Roaming in ihrer Fahr-E-Lade-App ab. Wer die App nutzt, kann nach dem 31. Juli nur noch an den Säulen der DEW 21 Strom zapfen, nicht mehr bei Fremdanbietern. Grund für den Schritt sind laut Unternehmen vermehrt Betrugsfälle durch Fake-Mail-Adressen und auffällige Ladevorgänge. Den echten Nutzern sei aber kein Schaden entstanden. Laut DEW 21 finden ohnehin über 90% der Ladevorgänge an den eigenen Säulen statt.
0: Danke Florian, jetzt das Wetter bei uns in Dortmund. Es ist schon irgendwie hell draußen, aber irgendwie sind noch viele Wolken unterwegs. Das wird sich aber heute noch ändern. Ab heute Nachmittag ist wirklich Sonne mit dabei. Bis dahin aktuell 17 Grad in Berghofen, 18 in Netteschon und maximal 24 werden es dann eben auch heute Nachmittag. Morgen wird das Wochenende noch schöner, der Samstag bis zu 29 Grad und ganz viel Sonne. Sonntag leider das komplette Gegenteil, da ist dann ein bisschen Regen mit dabei. Jetzt der Radio 91.2 Verkehrsservice um kurz nach 9:30. Es wird geblitzt am Friedrichshagen in Landstrop in beide Richtungen. An der B236 beim Freischütz, dann an der B1 Richtung Bochum Höhe Vosskuhle, an der Borsigstraße Richtung Bornstraße, an der A45 Richtung Frankfurt vorm Westhofener Kreuz und an der Eichwaldstraße Richtung Hellweg. Danke euch allen fürs Bescheid sagen. Für mehr gerne auch durchklingeln. Es geht immer kostenlos. Nummer für euch ist die 0800 91 2 91 23.
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0: Einen schönen Freitag wünsche ich euch. Christopher ist hier. Guten Morgen.

0: ganz entspannt in den Freitag mit Ace of Base bei Radio 91.2. Und mit mir, Christopher ist hier. Ich habe ja jeden Morgen Tickets für Dortmund Olé für euch, für die größte Malle-Party des Jahres, also mindestens am 1. August im Revierpark Wischlingen. Lea aus Applerbeck, du möchtest auch gerne hin. Du bist so richtiger Malle-Musik-Fan irgendwie, ne?
1: Ich weiß nicht, schon immer. Ich bin in der Nähe von Willingen aufgewachsen und dann ist das, glaube ich, so in der DNA drin, dass man Party- und Schlagermusik sehr mag. Früher immer Viva Willingen und dann nach Umzug ins Ruhrgebiet putzt dann Dortmund Olé.
0: So, und Dortmund Olé ist am 1. August und dafür gibt es jeden Morgen Tickets hier in der Show von unserem lieben Piloten Ole. Der hat ein bisschen was getrunken und hat jeden Tag so einen Malle-Song am Start. Um den hier geht's heute.
2: Captain Ole für euch. An Bord meines Flugs ist ein Flugzeug oder ist ein Kopter. Egal. Ab heute heißt es für euch wieder Party, Saufen, Sangria wegatmen. Ach, Malle. Wir sind wieder da.
0: Wir lieben unseren Ole einfach total und du hast auch die ganze Woche schon immer mitgeraten, ne?
1: Richtig, genau.
0: Wie war denn bis jetzt so deine Quote?
1: Am Dienstag habe ich leider verpennt, aber sonst Volltreffer. Wobei ich sagen muss, heute war es schon am schwierigsten, weil es natürlich ein lokaler Sänger ist.
0: Ja.
1: Aber den Tipp mit Stopp und der Musik hat es dann klar gemacht, weil sonst hätte ich fast vermutet, es wäre der Bierkapitän gewesen.
0: Ah, okay, sagst du jetzt aber nicht. Was ist dein Tipp?
1: Mein Tipp ist das Lied Wieder in den König von unserem Iselkopter.
0: Mhm. Wieder in den König. Das sind genau. Ja die letzten Tickets für Dortmund Olé, die ich hier habe.
1: Mhm. Ja.
0: Und Lea, die allerletzten Tickets, die gehören dir, du bist dabei.
1: Ja, da freut mich riesig. Wie schön.
0: Unser Iselkopter mit Wieder in den König.
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0: Der ist dabei. Und du bist auch dabei. Ich merke, textsicher bist du auch schon.
1: Ja, ach wie schön, da freue ich mich riesig. Das wird eine super Party. Super, ich danke dir vielmals und wünsche dir ein schönes Wochenende. Mach's gut, Christopher.
0: Ciao.
1: Tschüss.
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Schuldenmichi bei Radio 91.2 und ich bin jetzt raus. Wünsche euch ein ganz tolles Wochenende. Christopher ist raus. Hier geht's weiter mit Helga Kretschmer. Ich wünsche euch ein ganz tolles Wochenende. Bis die Tage. Ciao.

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1: Mit Danny Hoppe, guten Morgen. Das Bundeskabinett wird umgebaut und zwar mehr als erwartet. Das hat Bundeskanzler Merz vorhin angekündigt. Nach dem Rücktritt von Fraktionschef Spahn musste ja nachbesetzt werden. Marc Weiß aus dem News-Team, jetzt müssen wir erstmal sortieren. Also, Kanzleramtschef Frei wird neuer Fraktionschef, das war schon bekannt. Seinen Job soll Gesundheitsministerin Wagen übernehmen. Sie wiederum wird von CDU-Generalsekretär Linnemann beerbt. Und dann gab es ja noch die Meldung, dass Verkehrsminister Schnieder entlassen werde. Merz hat sich ja zu all dem vorhin geäußert.
2: Ja, und er hat alle Namen bestätigt, bis auf Schnieder. Das ist also noch nur ein Gerücht, dass der Verkehrsminister entlassen wird. Aber fangen wir mal ganz vorne an. Merz ist stolz, mit Nina Wagen die erste Frau als Chefin des Kanzleramtes zu benennen. Sie werde seine wichtigste Stütze, hat er gesagt. Linnemann wird Gesundheitsminister. Da gab es im Vorfeld ja Zweifel, ob er denn überhaupt geeignet ist.

0: denn Gesundheitspolitik war bisher nicht sein Spezialgebiet. Merz hat aber vorhin klargestellt, dass Lindemann sehr wohl im Thema sei, denn er habe bei den Koalitionsverhandlungen die Gesundheitspolitik vertreten. Und dann kommt natürlich noch Philipp Amthor, der 33-Jährige wird Staatsminister für die Bund-Länder-Beziehungen im Kanzleramt, auch das also von Merz bestätigt.
1: Ja, und was ist jetzt mit dem angeblichen Rauswurf des Verkehrsministers?
0: Hat Merz nichts zu gesagt, es wird aber noch was kommen, das zumindest hat er verraten.
2: Es wird weitere Veränderungen im Bundeskabinett geben, aber diese Entscheidungen brauchen noch ein paar Tage und vielleicht auch mehr Zeit.
0: Also man hört hinter den Kulissen, dass der Kanzler wohl unzufrieden sei mit seinem bisherigen Verkehrsminister, weil Schnieder nicht vorankommt. Die Bahn kommt immer noch zu spät, es gibt immer noch 1000 Autobahnbaustellen, wir stehen ständig im Stau, die Brücken sind immer noch kaputt. Merz geht das wohl alles nicht schnell genug, heißt es, deshalb will er Schnieder wohl auswechseln. Wie gesagt, es werden in den nächsten Tagen noch Namen kommen und einer davon wird dann voraussichtlich Patrick Schnieder sein.
1: Danke, Marc. Und jetzt weitere Meldungen im Überblick. Beim Autobauer VW ist der Gewinn im zweiten Quartal des Jahres um ein Drittel eingebrochen im Vergleich zum Vorjahreszeitraum auf 1,54 Milliarden Euro. VW-Chef Blume hat außerdem angekündigt, dass er das geplante Sparpaket bis Ende des Jahres festzurren will. 4 Werke und bis zu 50.000 zusätzliche Stellen stehen auf der Kippe. Die Menschen in Deutschland sind weiter nicht in Kauflaune und sparen lieber. Das zeigt der neue Konsumklimaindex der Nürnberger Marktforschungsinstitute NIM und GfK. Die Inflationssorgen hätten zuletzt wieder etwas zugenommen, heißt es. In Frankreich spitzt sich die Waldbrandlage immer weiter zu. Allein im Südwesten des Landes mussten in der Nacht knapp 30.000 Menschen evakuiert werden. Die französische Regierung hat deshalb bei der EU Hilfe angefordert, um die Brände zu bekämpfen. Nach der dritten WM-Blamage in Folge war die Stimmung in Fußball-Deutschland im Keller. Zum Retter der Nationalmannschaft hat der DFB jetzt Jürgen Klopp auserkoren. In gut einer Stunde soll er in der DFB-Zentrale in Frankfurt als neuer Bundestrainer vorgestellt werden und erklären, wie er den deutschen Fußball wieder auf Kurs bringen will. Die Fans erhoffen sich von Klopp vor allem frischen Wind, Powerfußball und eine Stimmungswende. Laut Medienberichten soll außerdem Ex-Nationalspieler Per Mertesacker ab Januar neuer Geschäftsführer Sport werden. Und das waren die Nachrichten mit Danny Hoppe.
3: Dankeschön, Danny. Das Wetter in Dortmund ab Mittag gibt die Sonne heute wieder richtig Gas. Dazu 23 bis 24 Grad. Morgen wird's mit bis zu 29 Grad freibadtauglich. Und am Sonntag dann Gewitter.
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3: Dortmund Verkehr, das sind die Blitzer. Eichwaldstraße Richtung Hellweg, B236 in Richtung Dortmund beim Freischütz. Dann Friedrichshagen in Landstrop, blitzt in beide Richtungen. Die B1 haben wir Richtung Bochumhöhe, Vosskuhle, Borsigstraße Richtung Bornstraße und die A45 Richtung Frankfurt vor dem Westhofener Kreuz. Und einen Stau auf der A44 Richtung Dortmund zwischen Unna Ost und Kreuz Dortmund Unna. 3 Kilometer Stau, dauert 7 Minuten länger. Wenn ihr auch was habt, Staus, Blitzer, dann meldet euch unter 0800 91 2 91 23. Gute Fahrt.
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3: Schönen Vormittag. Ich bin Helga Kretschmann.

0: Teddy Swims und Mr. Know-It-All. Heute ist Tschüss-Sage-Tag für Laura und Kim, unsere beiden Radio 91.2 Camping-Mädels. Die sind ja diese Woche mit dem Wohnmobil unterwegs, testen die Campingplätze in NRW. Und die letzte Station heute ist der Campingpark Heidewald in Sassenberg. Ganz wichtig dabei, der Badeseetest.
1: Wassertemperatur 23 Grad stand da.
2: Oh, das ist aber warm.
1: Das ist, finde ich auch.
2: Das sieht nicht aus wie hier in Sassenberg. Das sieht aus wie in der Karibik.
1: Ja, das stimmt. Also es ist wirklich ein riesengroßer Sandstrand. Total leer. Also sind ganz wenig Leute da. Es gibt hier auch Strandkörbe.
2: Voll schön. Ja, und dann gegenüber direkt vom Wasser ist ein Restaurant und sieht einfach aus wie ein riesengroßes Schiff. Oh, Laura! Laura springt jetzt gerade ins Wasser. Und Laura ist ganz drin.
3: Ich bin jetzt weg. Tschüss.
2: Das Schöne ist auch, wenn man vom Strand ins Wasser geht, man hat so einen ganz leichten Einstieg und dann im Wasser aber nur Sand, also keine Steine, nichts. Laura zum Beispiel schwimmt jetzt gerade zu so einer kleinen Insel und sieht dabei ganz glücklich aus.
3: Hallo.
2: Hallo.
1: Endlich jemanden, der mit mir schwimmt. Hallo, wer bist du denn?
4: Die Elisabeth.
1: Hi. Hallo. Aber so ganz hast du dich noch nicht reingetraut, ne?
4: Nein, ist mir noch zu kalt.
1: Soll ich dich mal nass spritzen? Nein, das mache ich nicht. Wo kommst du her?
4: Aus Bayern.
1: Und wie gefällt es dir hier bei uns in NRW?
4: Gut.
1: Ja, wir haben hier die nettesten Leute.
4: Stimmt.
1: Die Frau gefällt mir. Ja, dann warte ich jetzt nur noch darauf, dass du mal ins Wasser springst.
4: Ich spring jetzt hier rüber.
1: Ja, dann. Warte, und los. Ans Herr.
2: Und los.
1: Yeah.
2: Super, Elisabeth!
1: Schöne Reise noch! Können wir einfach hier bleiben, Kim?
2: Laura! Nein!
4: Okay.
0: Nee, leider könnt ihr das nicht. Der Laura und Kim Campingplatz-Check. Hier ist Radio 91.2.

Wie viel Kunst passt eigentlich in so einen Koffer? Die Antwort, die gibt's am Sonntag beim Koffermarkt. Hier ist Radio 91.2. 25 Dortmunder Künstler machen da so eine Art Handwerksmarkt. Die einzige Regel, alle Werke müssen jeweils in einen Koffer passen. Ich finde das witzig. Also wenn ihr Lust habt, das Ganze ist am Sonntag in dem leerstehenden Gebäude an der Bornstraße 111. Kunst zu mitnehmen, ja, und das ohne Umzugswagen. Komm mal.

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0: Renegade State vor Hyper Radio 91.2. Es ist 10:20 Uhr. Aha. Es ist Freitag, so, es ist 10:30 Uhr.
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2: Habt einen schönen Freitag in Dortmund. Ich bin Florian Joswig. Es stand kurz vor dem Aus. Jetzt ist das Juicy Beats Festival zurück. Morgen um 12 Uhr geht es im Westfalenpark los. Mit dabei ist in diesem Jahr unter anderem Iki Mell, aber auch Filou oder Alexander Markus. Gerade Iki Mell ist ja in den letzten Tagen steil gegangen nach ihrem Auftritt im MoMA. Und auch nach über 30 Jahren ist Juicy Beats Chef Carsten Hellmich noch aufgeregt.
3: Wie jedes Jahr vorm Juicy Beats Festival. Jedes Mal versucht man ja eine richtig tolle Party, ein richtig tolles Festival auf die Beine zu stellen. Und der Druck steigt, die Arbeit steigt, alle sind aufgeregt im Team und dementsprechend ist man uns selber aufgeregt. Und dieses Jahr sind ja einige Sachen neu bei uns im Hintergrund, deswegen bin ich noch ein bisschen mehr aufgeregt, aber so what.
2: Neu ist ja, dass das Juicy Beats nur einen Tag ist. Nächstes Jahr soll es dafür wieder größer werden. Und auch der Headliner für nächstes Jahr steht schon fest. Der soll dann morgen beim Festival verkündet werden. Alle Infos zum Juicy Beats und auch den Ticketlink findet ihr auf radio91.2.de. Autofahrer bei uns in Dortmund müssen sich beim Laden von E-Autos umstellen. Die DEW 21 schaltet das sogenannte Roaming in ihrer Fahr-E-Lade-App ab. Wer die App nutzt, kann nach dem 31. Juli nur noch an den Säulen der DEW 21 Strom zapfen, nicht mehr bei Fremdanbietern. Grund für den Schritt sind laut Unternehmen vermehrt Betrugsfälle durch Fake-Mail-Adressen und auffällige Ladevorgänge. Den echten Nutzern sei aber kein Schaden entstanden. Laut DEW 21 finden ohnehin über 90% der Ladevorgänge an den eigenen Säulen statt. Borussia Dortmund ist offenbar mit einem ersten Angebot für den Kölner Jungstar Said Elmala gescheitert. Laut Sky hat der BVB den Kölnern letzte Woche eine feste Ablöse von 26 Millionen Euro geboten. Hinzu kämen bis zu 16 Millionen Euro an möglichen Boni. Die Kölner Verantwortlichen sollen die Summe allerdings direkt abgelehnt haben, weil sie deutlich unter ihren Erwartungen liegt. Vorher hatte schon der englische Erstligist FC Brentford bis zu 50 Millionen Euro aufgerufen, was der Spieler aber ablehnte. Kölns Sportdirektor geht fest davon aus, dass Elmala diese Saison beim FC bleibt.
0: Dankeschön, Florian. Das Wetter in Dortmund, die Atmosphäre plant offenbar ein spannendes Wochenende. Heute immer mehr Sonne und bis zu 24 Grad. Morgen kratzen wir dann die 29 Grad Marke. Und der Sonntag kommt dann mit Schauern und Gewittern. Dortmund Verkehr, das sind die Blitzer. Eichwaldstraße Richtung Hellweg, B236 in Richtung Dortmund beim Freischütz, dann Friedrichshagen in Landstrop in beiden Richtungen. Dann haben wir noch die B1 Richtung Bochum, Höhe Vosskuhle und Borsigstraße Richtung Bornstraße und die A45 Richtung Frankfurt vor dem Westhofener Kreuz. Und das sind die Staus, die A44 Richtung Dortmund zwischen Kreuz Werl und Kreuz Dortmund-Unna. 3 Kilometer Stau, da sind es 8 Minuten länger. Und die A45 Richtung Dortmund zwischen Dortmund-Eichlinghofen und Dortmund-Hafen. 1 Kilometer Stau hört sich wenig an, dauert allerdings auch 8 Minuten. Gute Fahrt wünsche ich euch.
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0: Einen wunderschönen Freitag. Ich bin Helga Kretschmann.

Vertigo von Tiffany Harris hier bei Radio 91.2. Ein Song mit einer gewissen Botschaft. Wertschätzt die Leute, die immer für euch da sind. Und nein, der Paketbote zählt nicht automatisch mit dazu. Hier ist Radio 91.2. Schönen Freitag euch.

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0: Christmas mit Drive Safe, Radio 1&2, gleich um 11. Da schlägt die Stunde der Fußballwahrheit. Wird er es oder wird das nicht, der Jürgen Klopp? Oder zaubert der DFB gleich bei der Pressekonferenz im letzten Moment doch noch einen anderen Bundestrainer aus dem Hut? Okay, das war ein Witz. Kloppo ist natürlich gebonkt. Und viele von euch finden es offenbar gut.
1: Ja, ich meine, als Dortmund-Fan freut man sich darüber, ne? Man weiß, was er kann. Ist gut.
2: Ich bin großer Jürgen Klopp-Fan und würde es super finden, wenn er das macht.
3: Ja, der macht es auf jeden Fall besser. Der lässt schneller spielen.
0: So nämlich, mich würde es auch freuen, dann hat die deutsche Nationalmannschaft auch wenigstens wieder ein breit grinsendes Gesicht. Wir sind natürlich live mit dabei bei der DFB-PK. Hier ist Radio 1&2.

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1: Mit Danny Hoppe, guten Tag. Der Rücktritt von Jens Spahn als Unionsfraktionschef hat einiges ins Rollen gebracht, und zwar mehr als ursprünglich angenommen. Bundeskanzler Merz baut sein Kabinett um. Wie genau, das hat er am Vormittag in Berlin mitgeteilt. Zumindest in Teilen, denn es gibt übereinstimmende Medienberichte, dass auch Bundesverkehrsminister Schnieder angeblich gehen muss. Zu dieser Personalie äußerte Merz sich allerdings nicht, kündigte aber an, dass es noch weitere Veränderungen geben werde. Marc Weiß hat die Einzelheiten.
2: So schnell kann es gehen in der Politik. Der Kanzler wollte stolz verkünden, was vorher schon durchgesickert war, nämlich dass Nina Wagen neue Kanzleramtschefin wird, Carsten Lindemann neuer Gesundheitsminister und Philipp Amthor neuer Staatssekretär für die Bund-Länder-Beziehungen. Das tat Merz auch, nur wollte man jetzt vor allem wissen, was dran ist am angeblichen Rauswurf des Verkehrsministers. Merz sagte dazu nichts, nur so viel, es werde weitere Veränderungen im Kabinett geben, die Gespräche bräuchten aber noch Zeit. Hinter den Kulissen hört man, dass Merz wohl vor allem mit dem Tempo der Sanierungen nicht zufrieden ist. Die Bahn kommt immer noch zu spät, es sind immer noch etliche Brücken kaputt und wir stehen immer noch ständig im Stau. Das Thema ist natürlich hoch emotional, auch in der Politik, denn nicht wenige sehen im Verkehrschaos ein Sinnbild dafür, dass in Deutschland nichts mehr richtig funktioniert. Das will der Kanzler nachvollziehbarerweise so schnell wie möglich ändern.
1: Und jetzt weitere Meldungen im Überblick. Der DFB stellt in diesen Minuten Jürgen Klopp als neuen Bundestrainer vor. Er galt nach dem WM aus als absolute Wunschlösung. Schon kurz danach hatte sich eine Einigung abgezeichnet. Vorher mussten aber auch noch die DFB-Gremien zustimmen. Das ist jetzt am Vormittag bei einer digitalen Schalte geschehen.

0: Das Bundesverfassungsgericht hat Afghanen bei Visaklagen den Rücken gestärkt. Deutschland habe die Aufnahmeprogramme für Afghanen nicht pauschal einstellen dürfen, teilte das Gericht mit. Geklagt hatte eine Afghanin, die für sich und ihre beiden minderjährigen Söhne Einreisevisa möchte und sich zurzeit in Pakistan aufhält. Die Rheinkirmes in Düsseldorf steuert auf ihren Höhepunkt zu. Zu einer großen Drohnenshow verbunden mit dem traditionellen Feuerwerk werden am Abend wieder mehr als 1 Million Menschen erwartet. Mit Hilfe von 1200 Drohnen sollen am Himmel viele symbolträchtige Bilder gezeigt werden. Weltweit leben die Menschen immer länger, das ist die gute Nachricht. Gleichzeitig werden dadurch aber auch immer mehr Jahre bei schlechter Gesundheit verbracht. So steht es in einer neuen Studie eines internationalen Forschungsteams, die im Fachjournal The Lancet veröffentlicht wurde. Diese Entwicklung betrifft demnach vor allem wohlhabende Länder. Auch Deutschland wird hier angeführt. Bei uns ist die Lebenserwartung von 1990 bis 2023 von knapp 76 auf 81 Jahre gestiegen. Dadurch verbringen wir aber auch 12 statt 10 Jahre bei eher schlechter Gesundheit. Genannt werden hier vor allem eine eingeschränkte Beweglichkeit, Rückenschmerzen und psychische Erkrankungen. Und das waren die Nachrichten mit Danny Hoppe.
1: Dankeschön, Danny. Das Wetter in Dortmund heute: immer mehr Sonne bei maximal 24 Grad. Morgen gibt's fast 30 Grad und der Sonntag erinnert uns das Wetter daran, warum Regenschirme erfunden wurden. Es soll Gewitter geben.
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1: Dortmund Verkehr, das sind die Blitzer an Nöffersche Straße Richtung Baumarkt, dann die B1 Richtung Bochum Höhe Vosskuhle, Borsigstraße Richtung Bornstraße und A45 Richtung Frankfurt vor dem Westhofener Kreuz. Dann haben wir noch die A44 Richtung Dortmund zwischen Kreuz Werl und Kreuz Dortmund-Unna. 4 Kilometer Stau, da dauert es 11 Minuten länger. Und die A45 Richtung Dortmund zwischen Kreuz Dortmund-West und Dortmund-Hafen. 1 Kilometer Stau, dauert 8 Minuten länger. Gute Fahrt!
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1: Ja, er ist mit dabei. Der DFB stellt in diesen Minuten Jürgen Klopp als neuen Bundestrainer vor. Gesprochen hat er aber noch nicht. Ich freue mich auf jeden Fall drauf. Ich bin Helga Kretschmer. Schönen Freitag euch.

0: Es ist Freitag und viele von euch sind ja schon gedanklich im Wochenende. Hier ist Radio 91.2, allerdings im Amt. Da rauchen immer noch die Köpfe, hat aber nichts mit Arbeit zu tun.
1: Ja, Oberamtsrat Alfred Clausen?
2: Morgens, Alfred, na, wie ist's?
1: Ach, ich bin stinkesauer.
2: Auf wen?
1: Lars Klingbeil.
2: Der Lars Klingbeil?
1: Ja klar, der will die Tabaksteuer auf Zigarren um 1300% erhöhen.
2: Ja, richtig so, Rauchen ist ungesund.
1: Ach, pappalapapp, Stadtluft einatmen im Sommer mit Smog ist auch nicht viel gesünder und schmeckt nicht halb so gut.
2: Moment, du rauchst doch seit Jahren nicht mehr.
1: Was hast du gesagt?
2: Das hat der Ella dir doch zur Bedingung gemacht, dass sie in der Beziehung bleibt, wenn du mit Qualm aufhörst.
1: Ja, also klar, also ich rauche ja auch nicht mehr, also paffe nicht mehr, also...
2: Also was?
1: Alfred,
2: warum regt dich das so auf, wenn es dich gar nicht mehr betrifft?
1: Weil ich,
2: Weil du doch noch an der Zigarre hängst?
1: Habe. Wenn du das aufliegen lässt, dann sind wir aber ein für alle Mal getrennte Leute.
2: Nein, lass ich nicht, Alfred. Auf mich kannst du dich verlassen. Ich schweige wie ein Grab.
1: Also einmal pro Woche treffe ich mich mit Heino Börsenklecker vom Finanzamt unten an der Großen Eiche und dann paffen wir heimlich ordentlich eine durch. Heinos Frau Gelinde darf davon auch unter gar keinen Umständen was erfahren.
2: Aber dann stinkt ihr doch total nach Zigarrenrauch, wenn ihr nach Hause kommt.
1: Wir haben unten im Archiv Wechselkleidung hängen.
2: Und das alles nur, um eine zu paffen?
1: Es gibt nur eine andere Sache, für die ich auch so viel Aufwand betreiben würde.
2: Für Käffchen.
3: Bingo. 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

0: Und Leute, es ist offiziell, Jürgen Klopp ist neuer Bundestrainer. Wie erwartet haben die DFB-Gremien zugestimmt. Aktuell läuft die Pressekonferenz und Klopps erste Worte waren: Es ist mir eine große Freude, heute hier zu sitzen. Das wollten wir doch so hören. Hier ist Radio 91.2. Es geht in Richtung Wochenende und damit hätten wir Woche Nummer 1 der Sommerferien ja fast schon rum.
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0: Aber das Beste, das kommt ja zum Schluss, nämlich morgen, dann gibt's Stargäste im CineStar. Chase und Marshall sind da, die kennt ihr vielleicht aus der Serie Paw Patrol. Und die machen schon mal Werbung für ihren neuen Kinofilm, der in knapp 2 Wochen rauskommt.
2: Wow! Wenn wir in diesen Dschungel aufbrechen, brauchen wir eine Spezialausrüstung. Egal, was uns in diesem Dschungel erwartet.
3: Ja!
2: Wir sind bereit. Wir sind absolut nicht bereit. Rennt! Aber ich renne ja. Ich bin ein Bulldogger und ich kann ja gar nicht schneller laufen.
0: Das klingt nach einem großen Abenteuer. Die Helden sind morgen schon mal im CineStar. Ihr könnt mit denen Fotos machen. Außerdem gibt's Kinderschminken und Kindertattoos. Das alles von 14 bis 18 Uhr. So, und ich lege sogar noch einen drauf, nämlich Tickets für einen Familienfilm. Zur Auswahl stehen Toy Story 5 und Vaiana. Beide laufen morgen im CineStar. Wenn ihr dabei sein wollt, dann schickt mir jetzt eine WhatsApp an die 0800 91 2 91 23 und verratet mir, welchen der beiden Filme ihr morgen sehen möchtet und mit wem ihr ins Kino gehen wollt. Toy Story 5 oder Vaiana, mit etwas Glück landet ihr auf der Gästeliste.
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0: Kelly Clarkson und Because of You, der Hit vor halb. 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
2: Einen schönen Freitag wünsche ich euch. Ich bin Florian Jossig. Und jetzt ist es also offiziell. Ex-BVB-Trainer Jürgen Klopp ist neuer Bundestrainer. In diesen Minuten wird er auf einer Pressekonferenz beim DFB vorgestellt.
3: Es ist eine große Ehre, hier heute zu sitzen. Ich hatte schon eine Ahnung, wie groß das Amt des Bundestrainers ist. Aber wenn man direkt damit in Verbindung gebracht wird, dann ist das schon, dann fühlt man die Größe und die Verantwortung, die dahinter steckt, noch mehr.
2: Als Co-Trainer bringt der Ex-BVB-Profi Sven Bender mit. Und die Erwartungen an Klopp sind groß. Er soll die Nationalmannschaft wieder zu alter Stärke führen. Sein nächstes Ziel hatte der Ex-Dortmunder auch schon formuliert. Er wolle mit der Nationalmannschaft 2028 bei der EM in Großbritannien dabei sein und möglichst nicht gleich in der Vorrunde rausfliegen. Es ist wieder Juicy Beats bei uns in Dortmund. Morgen um 12 Uhr startet das Musikfestival im Westfalenpark. Unter anderem mit Iki Mel, Filou oder auch Alexander Markus. Auf mehreren Bühnen präsentieren sich aber auch lokale Bands, Hip-Hop-Acts und Nachwuchstalente. Das Juicy Beats startet in diesem Jahr mit einem neuen Konzept. Es soll die Grundlage für die weitere Zukunft des jetzt noch eintägigen Festivals schaffen. Denn nächstes Jahr soll Juicy Beats wieder 2 Tage gehen, verrät Festivalchef Carsten Helmich.
4: Der Headliner steht fest, wird natürlich nicht verraten, wird am Festivaltag verraten, auf dem Gelände. Da werden wir natürlich auch dann gleich mit dem Vorverkauf fürs nächste Jahr ziemlich sicher starten. Das haben wir ja auch eigentlich regelmäßig gemacht. Also wir planen auch wieder größer für nächstes Jahr. Also auf alle Fälle, wir sind schon mitten dabei. Ich bin so weit in der Planung für nächstes Jahr wie vorher noch nie.
2: Alle Infos zum Juicy Beats und den Ticketlink findet ihr auf radio91.2.de. Autofahrer bei uns in Dortmund müssen sich beim Laden von E-Autos umstellen. Die DEW 21 schaltet das sogenannte Roaming in ihrer Fahr-E-Lade-App ab. Wer die App nutzt, kann nach dem 31. Juli nur noch an den Säulen der DEW 21 Strom zapfen, nicht mehr bei Fremdanbietern. Grund für den Schritt sind laut Unternehmen vermehrt Betrugsfälle durch Fake-Mail-Adressen und auffällige Ladevorgänge. Den echten Nutzern sei aber kein Schaden entstanden. Laut DEW 21 finden ohnehin über 90% der Ladevorgänge an den eigenen Säulen statt.
0: Dankeschön, Florian. Das Wetter in Dortmund heute Sonne, morgen noch mehr Sonne und am Sonntag Gewitter. Und die Temperaturen gehen ähnlich rauf und runter. Heute bis zu 24 Grad, morgen 29 und Sonntag 22. Dortmund Verkehr, das sind die Blitzer, Hannöversche Straße, Höhe Baumarkt, dann die B1 Richtung Bochum, Höhe Vosskuhle, Borsigstraße Richtung Bornstraße und die A45 Richtung Frankfurt vor dem Westhofener Kreuz. Und die Staus, die A1 haben wir Richtung Dortmund, zwischen Km Zentrum und Kreuz Dortmund-Unna 1 Kilometer Stau. Und die A44 Richtung Dortmund zwischen Kreuz Werl und Kreuz Dortmund-Unna 3 Kilometer Stau. Da dauert 7 Minuten länger. Gute Fahrt wünsche ich euch.
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0: Ich bin Helga Kretschmer. Schönen Start ins Wochenende. Jetzt mit Ed Sheeran. Every

Mega-Hit hier bei Radio 91.2. Nick Kershaw und The Riddle, das größte Geheimnis des Songs. Es gibt keins. Nick Kershaw hat später verraten, dass der Text eigentlich völliger Unsinn ist. Egal, Spaß macht er trotzdem. Kommt gut ins Wochenende. 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

0: Gentlemen und Michael Patrick Kelly mit Wildfire. Es ist Freitag und das Wetter ist heute offenbar auch schon im Wochenendmodus. Radio 91.2 Wettermann Kai Zorn.
1: Das wird für die meisten ein ganz angenehmer Sommertag heute sein. Vor allen Dingen, wer gerne draußen sportmäßig was macht. Wir haben knapp 25 Grad und die Sonne wird sich durchsetzen. Das Ganze ohne Schwüle.
0: Was sagst du zum Wochenende?
1: Morgen haben wir gut 30 Grad mit viel Sonne und ein paar dünnen hohen Wolken. Das hält größtenteils noch. Gegen Abend kann es vielleicht mal einen lokalen Schauer oder ein Gewitter geben. Schauer und Gewitter ziehen dann am Sonntag durch und die bringen eine Abkühlung. Außerdem frischt der Wind auf. Am Montag haben wir dann nochmal den letzten kühlen Tag mit gut 25 Grad und Wind. Und danach wird es so dermaßen heiß.
0: Okay, wie heiß denn?
1: Je nach Modellberechnung werden wir die 35 Grad Marke nach Wochenmitte überschreiten. Vielleicht sogar die knapp 40 Grad erreichen. Ist noch nicht hundertprozentig sicher, aber es geht definitiv in die Richtung.
0: Ach je. Radio 91.2 Wettermann Kai Zorn, ich danke dir.
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1: Mit Danny Hoppe, guten Tag. Deutschland hat seinen absoluten Wunschtrainer. Seit gut einer Stunde ist das, was eigentlich schon seit Wochen klar ist, auch offiziell. Jürgen Klopp ist neuer Bundestrainer, das hat der DFB bestätigt und ihn auch direkt vorgestellt in Frankfurt. Klopp war so, wie man ihn kennt, offen und direkt. Und er hat auch erste Einblicke gegeben, wie er den Job als Bundestrainer angehen will. Nico Hartmann aus der Sportredaktion, was waren denn Klopps Kernaussagen?
2: Naja, Jürgen Klopp hat nach einem ausführlichen Eingangsmonolog von DFB-Präsident Neuendorf und Vize Hans-Joachim Watzke schon direkt zur ersten kräftigen Medienschelte ausgeholt.
3: An dem Tag, an dem ihr das nicht mehr wollt, sagt ihr es und ich bin weg. Ohne Abfindung. Wenn ihr morgen sagt, der ist scheiße, bin ich weg. Wenn der DFB sagt, so machen wir nicht weiter, bin ich weg. Wenn ihr euch daneben benehmt und meine Familie nicht in Ruhe lasst, bin ich weg.
2: Klopp blieb aber auch sportlich, sprach von einer großen Ehre, das Bundestraineramt zu bekleiden, kündigte an, jeden Stein umzudrehen. Er bringt wie geplant seine Assistenten Krawitz und Leinders mit. Der Ex-Dortmunder Sven Bender ist ebenfalls Teil des Trainerteams. Bestätigt wurde auch, dass Per Mertesacker mit Beginn des neuen Jahres Sportgeschäftsführer wird, als Nachfolger von Andreas Rettich. Klopps langjähriger Berater Marc Kosicke ist Co-Trainer für Strategie und Entwicklung. Eine große Überraschung, die sich aber angekündigt hat. Klopp wirkte hochmotiviert, sehr deutlich und weiß genau, was auf ihn zukommen wird beim DFB. So der erste Eindruck.
1: Danke, Nico. Und jetzt weitere Meldungen im Überblick. Bundeskanzler Merz baut sein Kabinett um. Neue Kanzleramtschefin wird Gesundheitsministerin Wagen. Ihren Job übernimmt wiederum der bisherige CDU-Generalsekretär Linnemann. Es gibt außerdem Berichte, dass sich Merz von Bundesverkehrsminister Schnieder trennen will. Dazu äußerte sich der Kanzler nicht, kündigte aber weitere Veränderungen im Kabinett an. Der Autobauer VW will sein Sparpaket bis zum Ende des Jahres festzurren. Das hat Konzernchef Blume angekündigt. 4 Werke und bis zu 50.000 zusätzliche Stellen stehen auf der Kippe. Er gehe allerdings nicht von Werksschließungen bis 2030 aus, sagte Blume. Die Menschen in Deutschland sind weiter nicht in Kauflaune und sparen lieber. Das zeigt der neue Konsumklimaindex der Nürnberger Marktforschungsinstitute NIM und GfK. Die Inflationssorgen hätten zuletzt wieder etwas zugenommen, heißt es. Das hänge auch mit dem Ende des Tankrabatts Ende Juni zusammen. Viele Urlauber schauen momentan mit einem etwas mulmigen Gefühl nach Spanien und Frankreich, denn die schweren Waldbrände dort breiten sich immer mehr aus. Allein an der französischen Atlantikküste müssen insgesamt rund 63.000 Menschen evakuiert werden. Betroffen davon sind auch mehrere Campingplätze und Ferienanlagen. Die französische Regierung hat deshalb inzwischen die EU um Hilfe gebeten, zum Beispiel in Form von Löschflugzeugen. Auch in Spanien spitzt sich die Lage weiter zu. Auch dort mussten tausende Menschen evakuiert werden. In ersten Regionen wurde der Notstand ausgerufen, unter anderem in der Region Madrid. Die Lage sei dramatisch, schrieb Spaniens Regierungschef Sanchez auf X. Und das waren die Nachrichten mit Danny Hoppe.
4: Dankeschön, Danny. Das Wetter in Dortmund bis zu 24 Grad heute, morgen 29 Grad, das alles mit Sonne. Auch heute sollte noch ein bisschen mehr rauskommen. Am Sonntag wird es dann wieder dramatischer mit Gewitter.
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4: Dortmund Verkehr, das sind die Blitzer, Märkische Straße stadteinwärts, Freie Vogelstraße Richtung Hörde, Hannoversche Straße Höhe Baumarkt. Danke fürs Melden an alle. Dann haben wir noch Blitzer Oma und Opa auf der B1 Richtung Bochum, Höhe Vosskuhle und Borsigstraße Richtung Bornstraße. Und dann noch die A45 Richtung Frankfurt vor dem Westhofener Kreuz. Das sind die Staus, die A1 Richtung Münster zwischen Schwerte und Kreuz Dortmund Unna. 7 Kilometer stockender Verkehr, da dauert 6 Minuten länger. Die A1 Richtung Dortmund zwischen KM Zentrum und Kreuz Dortmund Unna. 5 Kilometer stockender Verkehr, 9 Minuten.

0: A44 Richtung Dortmund zwischen Kreuz Wehren und Kreuz Dortmund-Unna. 4 Kilometer Stau, da sind 10 Minuten. Und dann noch die A45 Richtung Dortmund zwischen Dortmund-Süd und Dortmund-Eichlinghofen. 1 Kilometer stockender Verkehr. Gute Fahrt!
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0: Einen wunderschönen Freitag. Ich bin Helga Kretschmann.

0: Jetzt ist er da. Unser Kloppo, Jürgen Klopp, ist neuer Bundestrainer. Hier ist Radio 1&2. Und direkt auf der Pressekonferenz wurde klar, irgendwie haben wir ihn ja auch vermisst. Und ich habe so das Gefühl, er die Aufgabe als Trainer auch.
1: Wir wollen tatsächlich jeden Stein umdrehen. Und wenn an dem Stein was Gutes ist, dann legen wir den Stein gerade wieder drauf und ist alles gut, machen es wie vorher. Und wenn am Stein was ist, was angepasst werden muss, dann machen wir das.
0: Ist natürlich eine Monsteraufgabe für Kloppo. Die letzten Jahre waren mau, unter ihm soll alles besser werden. Dafür hat er jetzt ein paar Wochen Zeit, bis zum ersten Länderspiel für ihn. Bis dahin ist aber viel zu tun.
1: Ich werde versuchen, mit den Spielern relativ zügig in Kontakt treten zu können, weil das ist ja dann am Ende das eine. Egal, was ich für Ideen entwickle, ohne die Spieler habe ich da gar keine Möglichkeit, die umzusetzen. Und deshalb wird das so die erste Aufgabe sein.
0: Und dann soll es der spektakuläre Fußball werden, den wir vom BVB damals noch kennen. Was erwartet ihr vom Bundeskloppo? Schickt mir gerne Sprachnachricht über WhatsApp an die 0800 91 2 91 23. Schönen Freitag euch. Hier ist Radio 91 2.

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1: Und Becky G. Sorry, Papi.
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0: 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Kommt gut ins Wochenende.

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0: Kesha
1: und TikTok, der Hit vor halb. 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
3: Mit Kirsten Gutmann, guten Tag. Jetzt ist es also offiziell. Ex-BVB-Trainer Jürgen Klopp ist neuer Bundestrainer. Vor einer Stunde wurde er auf einer Pressekonferenz beim DFB vorgestellt.
4: Es ist eine große Ehre, hier heute zu sitzen. Ich hatte schon eine Ahnung, wie groß das Amt des Bundestrainers ist. Aber wenn man direkt damit in Verbindung gebracht wird, dann ist das schon, dann fühlt man die Größe und die Verantwortung, die dahinter steckt, noch mehr.
3: Als Co-Trainer ist auch Ex-BVB-Profi Sven Bender dabei. Und die Erwartungen an das Trainerteam sind groß. Es soll die Nationalmannschaft wieder zu alter Stärke führen. Sein nächstes Ziel hatte Klopp auch schon formuliert. Er wolle mit der Nationalmannschaft 2028 bei der EM in Großbritannien dabei sein und möglichst nicht gleich in der Vorrunde rausfliegen. Und wir bleiben noch kurz beim Fußball. Borussia Dortmund ist offenbar mit einem ersten Angebot für den Kölner Jungstar Said Elmala gescheitert. Laut Sky hat der BVB den Kölnern letzte Woche eine feste Ablöse von 26 Millionen Euro geboten. Hinzu kämen bis zu 16 Millionen Euro an möglichen Boni. Die Kölner Verantwortlichen sollen die Summe allerdings direkt abgelehnt haben, weil sie deutlich unter ihren Erwartungen liegt. Zuvor hatte schon der englische Erstligist FC Brentford bis zu 50 Millionen Euro aufgerufen, was der Spieler aber ablehnte. Kölns Sportdirektor geht fest davon aus, dass Elmala diese Saison in Köln bleibt. Die EDG erinnert Gartenbesitzer in Dortmund jetzt nochmal daran, Grünschnitt nicht einfach im Wald oder auf Grünflächen zu entsorgen. Das schadet der Natur, weil sich Krankheiten oder invasive Pflanzen ausbreiten können. Außerdem drohen hohe Bußgelder. Gartenabfälle können stattdessen auf den Recyclinghöfen, in der Biotonne oder auf dem eigenen Kompost entsorgt werden. Wer illegale Müllablagerungen entdeckt, kann sie über die EDG-Abfall-App melden.
1: Dankeschön, Kirsten. Das Wetter in Dortmund heute, später freundlich, morgen fast schon heiß, Sonntag dann nass von oben. Das Wetter macht einen klassischen Wochenenddreiklang. Aktuell 19 Grad in Dortmund und 24 soll es noch werden. Dortmund Verkehr, das sind die Blitzer. Märkische Straße stadteinwärts, Freie Vogelstraße Richtung Hörde, Hannöversche Straße Höhe Baumarkt, dann haben wir die B1 Richtung Bochum, Höhe Voskuhle, Borsigstraße Richtung Bornstraße und die A45 Richtung Frankfurt vor dem Westhofener Kreuz. Und die Staus, die A1 Richtung Münster zwischen Hagen West und Kreuz Dortmund Unna. 8 Kilometer stockender Verkehr, da dauert es 8 Minuten länger. Die A1 Richtung Dortmund zwischen Hamberg-Kam und Kreuz Dortmund Unna. 5 Kilometer Stau, 12 Minuten plus. A44 Richtung Dortmund zwischen Kreuzwerl und Kreuz Dortmund-Unna. 4 Kilometer stockender Verkehr, da sind es 8 Minuten. Und die A45 Richtung Dortmund zwischen Kreuz Dortmund-West und Dortmund-Hafen. 3 Kilometer Stau. Wenn ihr auch was habt, Staus, Blitzer, dann meldet euch unter 0800 91 2 91 23. Gute Fahrt!
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1: Ich bin Helga Kretschmer. Kommt gut ins Wochenende.

Ugly Kid Joe und Cat in the Cradle. Hier bei Radio 91.2 war eigentlich nur als Lückenfüller fürs Album gedacht. Blöd nur, dass ausgerechnet dieser Lückenfüller der größte Hit wurde. So viel zum Thema strategische Karriereplanung.

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2: So schnell gekommen, wie ich konnte.
3: Viel zu lang her, Cowboy.
4: Was bist du? Ein Rentnerspielzeug.
5: Was? Sie hält dich für alt, weil du eine Glatze bekommst, Woody.
4: Bonnie braucht Hilfe von jemandem aus diesem Jahrhundert.
6: Vaiana, der Ozean hat dich auserwählt. Finde Maui. Bring das Herz nach Tefiti zurück.
4: Maui, Halbgott des Windes und des Meeres.
7: Held der Seefahrer.
4: Hä?
7: Es heißt korrekt Maui. Formwandler, Halbgott des Windes und des Meeres. Held der Seefahrer. Ah, Seefahrerinnen. Fahrer und Fahrerinnen.
4: Dankeschön.
7: Voll gerne.
0: Beide sind morgen im CineStar-Programm. 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
1: Mit Sarah Heinz, guten Tag. In Berlin ist das große Stühlerücken angelaufen. Auslöser ist der Rücktritt von Unionsfraktionschef Spahn. Kanzleramtschef Thorsten Frey soll sein Nachfolger werden. Und das hat zu einer Art Kettenreaktion von Um- und Neubesetzungen geführt. Kanzler Merz sagte in Berlin, dass der Umbau des Kabinetts noch nicht abgeschlossen sei. Christian Böder aus dem News-Team. Die bisherige Gesundheitsministerin Nina Waken soll nach Frey die neue Chefin im Kanzleramt werden.
2: Genau, ihren Job wiederum soll der bisherige CDU-Generalsekretär Carsten Linnemann übernehmen. Neu besetzt wird auch der Posten des Staatsministers für die Bund-Länder-Zusammenarbeit. Michael Meister ist raus, der parlamentarische Staatssekretär im Digitalministerium Philipp Amthor übernimmt. Die neuen Minister sollen dann am kommenden Mittwoch ernannt werden. Das ist aber erstmal die erste Rutsche. Was Merz sonst noch vorhat, da blieb er zurückhaltend. Zwei Politiker müssen aber wohl um ihre Posten zittern. Nach Medienberichten soll Verkehrsminister Schnieder gehen. Merz ist wohl nicht zufrieden mit seiner Arbeit, vor allem was die Probleme auf der Schiene und bei der Infrastruktur angeht. Und auch Sportstaatsministerin Christiane Schenderlein soll ihren Posten räumen.
1: Es gibt ja auch schon erste Reaktionen aus der Opposition.
2: Die Grünen begrüßen den Umbau zwar, nutzen das aber natürlich auch für Kritik. Sie bemängeln, dass Merz nur etappenweise seine Regierung bis zum Sommer umstrukturiert. Das führe zu weiteren Spekulationen und Unruhe, sagen sie. Die Chefinnen der Grünen Bundestagsfraktion, Hasselmann und Dröge, hoffen nun, dass es auch Veränderungen bei politischen Inhalten gibt. Sie sprechen von einem verpatzten ersten Jahr Schwarz-Rot. Ein weiteres könne man sich nicht leisten. Und Linken-Fraktionschef Pellmann sagte der Rheinischen Post, man brauche keinen Umbau, sondern eine andere Politik.
1: Danke, Christian. Noch mehr wichtige Meldungen sind das jetzt im Überblick. Jürgen Klopp ist der neue Bundestrainer der deutschen Fußballnationalmannschaft. Auf einer DFB-Pressekonferenz in Frankfurt wurde bekannt gegeben, dass er einstimmig gewählt wurde. Klopp fühle sich geehrt, er nannte das den Höhepunkt seiner Karriere. Seit Beginn des Ukraine-Kriegs sind immer wieder Drohnen in den rumänischen Luftraum eingedrungen. Heute hat ein rumänischer Kampfjet zum ersten Mal eine Drohne abgeschossen. Laut Rumäniens Präsident Dan sollen Untersuchungsteams jetzt Details zum Vorfall liefern. Die Waldbrände in Frankreich nehmen immer extremere Ausmaße an. Das Feuer hat sich inzwischen schon auf 10.000 Hektar Fläche ausgeweitet und alleine an der französischen Atlantikküste wurden inzwischen knapp 63.000 Menschen evakuiert. Frankreich hat deswegen die EU um Hilfe gebeten, um den Brand zu bekämpfen. Der Autobauer VW hat im zweiten Quartal wieder weniger Gewinn gemacht. Laut eigenen Angaben ist der um ein Drittel zurückgegangen auf jetzt 1,54 Milliarden Euro. Gerade im Vergleich zum Vorjahreszeitraum wird der Einbruch deutlich. Da hatte VW noch fast 2,3 Milliarden Euro verdient. VW-Chef Blume will deswegen noch in diesem Jahr ein Sparpaket auf den Weg bringen. Das sieht unter anderem vor, dass künftig weniger Modelle angeboten werden. Außerdem könnten bis 2030 wohl 4 Werke und bis zu 100.000 Stellen auf der Kippe stehen. Widerstand kommt von Gewerkschaft und Betriebsrat. Und das waren die Nachrichten mit Sarah Heinz.
3: Das Wetter. So, selbst wenn heute Regen kommen könnte, ich habe eine Markise gerade über meinem Kopf. Da kann nichts runterkommen, zumindest auf meinen Kopf. Heute kommt aber auch nichts runter. Wir bekommen sehr viel Sonnenschein, ab nur selten zieht man eine Wolke davor. 25 Grad bekommen wir heute so im Tagesverlauf. Morgen wird es dann mit 31 Grad ein bisschen wärmer. Dazu bleibt es sehr sonnig. Sonntag macht das Wetter dann wieder so einen Rückschritt, würde ich mal sagen. Denn da müssen wir den ganzen Tag wieder mit Regen rechnen. Ab Montag steigen die Temperaturen dann aber wieder und es wird von Tag zu Tag wärmer.
4: Danke dafür. Und jetzt kommen wir zu den Blitzern. Märkische Straße, Stadt einwärts, Freie Vogelstraße Richtung Hörde, die B1 haben wir Richtung Bochum, Höhe Voskuhle, dann Borsigstraße Richtung Bornstraße und die A45 Richtung Frankfurt vor dem Westhofener Kreuz. Ja, und das sind die Staus. Die A1 Richtung Münster zwischen Hagen Nord und Kreuz Dortmund-Unna. 9 Kilometer stockender Verkehr, da dauert es 9 Minuten länger. Die A1 Richtung Dortmund zwischen Kamener Kreuz und Kreuz Dortmund-Unna. 6 Kilometer Stau, 13 Minuten plus. A44 Richtung Dortmund zwischen Kreuz Werl und Kreuz Dortmund-Unna. 4 Kilometer Stau, dauert eine Viertelstunde. Und die A45 Richtung Dortmund zwischen Kreuz Dortmund-West und Dortmund-Hafen.

0: 3 Kilometer Stau. Dann haben wir noch die A45 Richtung Hagen zwischen Dortmund-Hafen und Kreuz Dortmund-West. 1 Kilometer Stau. Gute Fahrt!
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0: Kommt gut ins Wochenende. Ich bin Helga Kretschmer.

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0: Sounds My Love. Schönen Freitag euch. Hier ist Radio 91.2. Wisst ihr, was mich als Autofahrer immer irritiert? Wenn mich ein Radfahrer überholt. Gestern wieder passiert an der Rheinischen Straße. Ich schön gemütlich mit 50 Richtung Dorsfeld. Zack, brettert da ein Radfahrer an mir vorbei. Der hatte bestimmt 190 Sachen drauf. Okay, ist übertrieben. Aber Radio 91.2, Rechtsanwalt Max Stamm, Tempolimit, gilt das nicht auch für Radfahrer?
1: Nein, also das, was wir als allgemeines Tempolimit kennen, beispielsweise Tempo 50 innerorts, das gilt zunächst mal nur für Kraftfahrzeuge und da fallen Radfahrer gerade nicht runter. Aber auch Radfahrer müssen das Tempo, was sie fahren, an die Sichtverhältnisse, an die Straßenverhältnisse, an die Verkehrsverhältnisse anpassen. Und da dürfte es natürlich in aller Regel schwierig sein, wenn ich in einer Zone bin, wo für Kfz Tempo 50 gilt, wenn ich dann da mit dem Fahrrad mit 80 lang fahre, dann wird das wohl nicht mehr angepasst sein an den allgemeinen Verkehr.
0: Was ist denn mit Fußgängerzonen? Weil da sieht man ja auch häufiger mal Radfahrer.
1: Also auch da gilt, für Kfz wäre da ja, wenn es ein verkehrsberuhigter Bereich ist, Schritttempo. Das gilt für Radfahrer auch da zunächst mal nicht grundlegend. Aber auch da gilt wieder der Grundsatz, ich muss mein eigenes Tempo an die Verkehrsverhältnisse anpassen. Und in so verkehrsberuhigten Zonen, da sind ja häufig Kinder unterwegs, da sind Fußgänger unterwegs, da darf ich dann in der Regel auch nicht viel schneller als Schritttempo fahren. Denn ansonsten kann das nicht mehr an den übrigen Verkehr dort angepasst sein.
0: Dürfen Radfahrer eigentlich den Zebrastreifen benutzen?
1: Also grundsätzlich nutzen darf den jeder, den kann also auch ein Radfahrer oder jetzt diese E-Scooter oder ähnliche nutzen. Aber auch wenn wir im allgemeinen Sprachgebrauch immer vom Zebrastreifen sprechen, eigentlich ist das ja ein sogenannter Fußgängerüberweg. Und das bedeutet nur, der Fußgänger hat da auch Vorrang. Bedeutet also theoretisch, wenn es zu einem Unfall kommt zwischen Radfahrer auf dem Zebrastreifen und einem Auto, dann kann der sich jedenfalls nicht auf ein Vorfahrtsrecht berufen.
0: Was ist denn eigentlich mit Fußgängerampeln?
1: Fußgängerampel dürfen die grundsätzlich auch benutzen, da können die auch rüber, ja.
0: So, haben wir das auch endlich mal geklärt. Was gilt für Radfahrer und was nicht? Radio 91.2, Rechtsanwalt Max Stamm. Danke dir und euch einen sicheren Fahrradsommer.

0: Alexa und New Religion auf einer Skala von 1 bis 10. Wie sehr freut ihr euch aufs Wochenende? Also bei mir ist eine 10, vor allem auf den Samstag. Radio 91.2, Wettermann Kai Zorn.
1: Morgen wird es viel Sonnenschein geben mit ein paar dünnen, hohen Wolken und die Temperaturen erreichen knapp 30 Grad. Das ist ein ganz, ganz toller Tag, um baden zu gehen, um auch zu grillen, um draußen was zu machen, weil es nicht zu heiß ist, aber auch nicht zu kühl. Am Sonntag, da gehen die Temperaturen um ein paar Grad zurück und uns erwarten schauend Gewitter. Und das ist dann endlich mal die Chance auf Regen.
0: Schönes Wochenende euch. Hier ist Radio 91.2.

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1: Mit Kirsten Gutmann. Guten Tag.
2: Ich hab Bock, wenn ihr es auch habt. Los geht's.
1: Jürgen Klopp ist neuer Bundestrainer und der Ex-BVB-Coach will es richtig anpacken. Das hat er heute bei seiner offiziellen Vorstellung beim DFB gesagt. Als erstes müsse er mit den Spielern sprechen und dann...
2: Wir wollen tatsächlich jeden Stein umdrehen. Ich möchte auch mit der Nationalmannschaft etwas schaffen, dass die Leute nach dem Spiel nach Hause gehen und denken, wow, das war wirklich cool. Das hätte ich sehr gerne.
1: Zum Trainerteam gehört auch Ex-BVB-Profi Sven Bender. Sein nächstes Ziel hatte Klopp auch schon formuliert. Er wolle mit der Nationalmannschaft 2028 bei der EM in Großbritannien dabei sein und möglichst nicht gleich in der Vorrunde rausfliegen. Letztes Jahr im April ist ein 6-Jähriger im Maximare in Hamm ertrunken. 5 Bademeister müssen sich deswegen jetzt doch vor Gericht verantworten. Das Dortmunder Landgericht hat die Anklage zugelassen. Der Vorwurf: fahrlässige Tötung durch Unterlassen. Das Amtsgericht Hamm wollte die Anklage zunächst nicht zulassen. Die Staatsanwaltschaft hat aber Beschwerde eingelegt. Deswegen wird jetzt doch verhandelt. Einen Termin soll es aber erst Ende des Jahres geben. Die EDG erinnert Gartenbesitzer in Dortmund jetzt nochmal daran, Grünschnitt nicht einfach im Wald oder auf Grünflächen zu entsorgen. Das schadet der Natur, weil sich Krankheiten oder invasive Pflanzen ausbreiten können. Außerdem drohen hohe Bußgelder. Gartenabfälle können stattdessen auf den Recyclinghöfen, in der Biotonne oder auf dem eigenen Kompost entsorgt werden. Wer illegale Müllablagerungen entdeckt, kann sie über die EDG-Abfall-App melden.
3: Dankeschön, Kirsten. Das Wetter in Dortmund, endlich wieder Sommerfeeling. Auch der Rest von heute soll sogar noch schöner werden bei maximal 24 Grad. Morgen dann der Knaller Samstag mit viel Sonne und 29 Grad, am Sonntag Gewitter. Dortmund Verkehr, das sind die Blitzer, Märkische Straße stadteinwärts, Freie Vogelstraße Richtung Hörde, dann die Panzerblitzer sind auf der B1 Richtung Bochum, Höhe Voskuhle, Borsigstraße Richtung Bornstraße und A45 Richtung Frankfurt vor dem Westhofener Kreuz. Und das sind die Staus, die A1 Richtung Dortmund zwischen Kamener Kreuz und Kreuz Dortmund-Unna. 8 Kilometer Stau, da dauert 20 Minuten länger. Die A44 Richtung Dortmund zwischen Kreuz Werl und Kreuz Dortmund-Unna. 4 Kilometer Stau, 10 Minuten plus, und die A45 Richtung Hagen zwischen Dortmund-Hafen und Kreuz-Dortmund-West 1 Kilometer Stau. Gute Fahrt!
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3: Kommt gut ins Wochenende. Ich bin Helga Kretschmer.

0: Prinzen kämpfen um dieselbe Frau. Spin Doctors mit Two Princes. Hier ist Radio 91.2 und so seid ihr mit uns heute in den Freitag gestartet.
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Holly Humberstone und To Love Somebody. Hier ist Radio 91.2 und ich habe jetzt Wochenende. Juhu, ich bin Helga Kretschmer. Viel Spaß gleich bei Nathalie Sager und ein wunderschönes Wochenende.

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0: 2030. Mehr Infos von Nico Hartmann aus der Sportredaktion.
1: Charismatisch, redefreudig, positiv, aber auch mit einer sehr deutlichen Warnung an die Medien. Jürgen Klopp hat auf seiner Einstiegs-PK seine verschiedenen Gesichter gezeigt. Die klare Ansage an die Pressevertreter, sein Privatleben in Ruhe zu lassen. Andernfalls würde er sofort gehen. Damit wollte er sich direkt Respekt verschaffen. Inhaltlich will Klopp beim DFB alles erst einmal kennenlernen.
2: Besser Fußball spielen sollten wir, aber wir müssen auch ganz viele andere Dinge ändern. Und da muss man Leute haben, die sich auch darum kümmern, mit mir gemeinsam. Weil wir wollen tatsächlich jeden Stein umdrehen. Und wenn unter dem Stein was Gutes ist, dann legen wir den Stein gerade wieder drauf und ist alles gut, machen es wie vorher. Und wenn im Stein was ist, was angepasst werden muss, dann machen wir das.
1: Mit unter anderem Ex-Profi Sven Bender und überraschend auch seinem Berater Marc Kosicke hat Klopp nun sein Trainerteam formiert. Wichtig sei es, seinen eigenen Weg zu gehen, sagte der 13. Bundestrainer der DFB-Geschichte, der auch eine klare Warnung an seine künftige Mannschaft sendete. Wer viel investiere, werde auch mit ihm viel Spaß haben.
0: Danke, Nico. Mehr Meldungen sind das jetzt kurz und kompakt. Durch das Nachrücken von Frei als Unionsfraktionsvorsitzenden werden jetzt nach und nach Posten im Kabinett umbesetzt. Wagen wird Chefin des Kanzleramts, Linnemann neuer Gesundheitsminister und Amthor Staatssekretär für die Bund-Länder-Beziehungen. Weitere Umstellungen werden laut Kanzler Merz folgen. Gerüchten zufolge könnte auch Verkehrsminister Schnieder abgelöst werden. Nach einem weiteren Gewinneinbruch will der Autobauer VW jetzt Konsequenzen ziehen. Unternehmenschef Blume hat ein Sparpaket angekündigt. Insgesamt könnten in den kommenden Jahren 4 Werke und bis zu 100.000 Stellen auf der Kippe stehen. Bei der Rheinkirmes in Düsseldorf steht heute Abend direkt ein doppeltes Highlight an. Neben einer Drohnenshow wird auch das jährliche Feuerwerk wieder gezündet. Über 1 Million Besucher und Schaulustige werden dazu erwartet. Die Rheinkirmes ist eins der größten Volksfeste in ganz Deutschland. Die App TikTok hat allein in Europa über 200 Millionen meist jüngere Nutzerinnen und Nutzer. Doch gerade für Kinder und Jugendliche ist die App alles andere als sicher. Die EU-Kommission wirft den Betreibern von TikTok vor, sich nicht gut genug um den Schutz ihrer minderjährigen Nutzer zu kümmern. Demnach gäbe es gravierende Mängel in den Kontoeinstellungen. Zum Beispiel könnten Minderjährige selbst entscheiden, ob sie ihr Profil privat oder öffentlich schalten. In diesem Fall kann jeder im Netz die Inhalte sehen, auch Personen ohne eigenen TikTok-Account. So seien die Nutzer weiterhin von Cybermobbing, Ausbeutung und nicht gewollter Kontaktaufnahmen betroffen. Die Kommission hat TikTok deswegen dazu aufgefordert, die Einstellungen nachzubessern. Und das waren die Nachrichten mit Sarah Heinz.
3: Danke dir, Sarah. Das Wetter in Dortmund hat jetzt gerade 21 Grad für uns zum Beispiel in Mengede und auch in Kuhl. Dazu so eine Mischung aus Wolken und Sonne, wobei ja die Wolken haben jetzt gerade noch so deutlich die Überhand. Aber im Laufe des Tages, da kommt immer mehr Sonne durch und vor allem gegen Abend zeigt sie sich dann. Ja, und morgen wird es sehr warm bei uns in Dortmund, bis zu 28 Grad. Der Sommer kommt so ein bisschen mehr zurück. Ja, das war's dann aber auch. Sonntag ist schon wieder Kontrastprogramm angesagt. Dann viel Regen, Wind und so ein paar gerade kühler.
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3: Rüber auf die Straßen Dortmund-Verkehr. Es blitzt einmal auf der A45 Richtung Frankfurt vor dem Westhofener Kreuz. Dann steht der Opa der Blitzanhänger auf der B1 Richtung Bochum und die Oma auf dem Borsigplatz blitzt Richtung Bornstraße. Es staut sich ansonsten auf der A1 Münster Richtung Dortmund zwischen dem Kamener Kreuz und Kreuz Dortmund Unna 7 Kilometer Stau, da braucht ihr eine Viertelstunde länger. Die A44 Kassel Richtung Dortmund, da kommen gute 10 Minuten obendrauf zwischen Kreuz Werl und Kreuz Dortmund Unna, da sind gerade 4 Kilometer Stau. Und A45 Dortmund Richtung Hagen zwischen Kreuz Castrop-Rauxel Ost und Kreuz Dortmund West 2 Kilometer stockender Verkehr. Da braucht ihr mindestens 5 Minuten länger. Und falls ihr noch irgendwas sehen solltet, wenn ihr gerade unterwegs seid, dann sagt gerne Bescheid. Ihr könnt euch kostenlos melden hier ins Radio 91.2 Studio. Die Nummer ist die 0800 91.2 91.2.3.
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3: Mit Nathalie Sager und ach, ist das schön. Es ist Freitag und um es mal in den Worten des neuen Bundestrainers zu sagen.
2: Ich hab Bock, wenn ihr es auch habt. Los geht's.

0: Leonie hier bei Radio 91.2 mit Don't Worry. Ja, und Sorgen machen müssen wir uns ja jetzt auch nicht mehr, ne, weil sein Strahl mit diesen gemachten Beißern, das ist einfach unübersehbar. Kloppo ist zurück im deutschen Fußball, wurde heute als Bundestrainer vorgestellt und hat ja direkt so ein bisschen Aufbruchstimmung verbreitet, finde ich. So wie wir ihn halt auch aus Dortmund kennen.
1: Ich möchte auch mit der Nationalmannschaft etwas schaffen, dass die Leute nach dem Spiel nach Hause gehen und denken, wow, das war wirklich cool. Das hätte ich sehr gerne.
0: Ja, wir alle Kloppo. Ich sag mal so, er tritt ja jetzt in Turnierfußstapfen, die nicht super erfolgreich waren. Nach dem Titel 2014 sind nur Murksturniere dabei gewesen. Und aus diesem Tiefschlaf, da musst du so einen Fußballer auch erstmal rausholen. Aber Kloppo scheint da auch ein Rezept zu haben.
1: Ich habe dreimal erlebt, wie erfolgreicher Fußball eine Stadt verändern kann. Und ich glaube, wir sind uns alle einig, dass erfolgreicher Fußball tatsächlich auch ein Land verändern kann.
0: Ja, aber erfolgreicher Fußball, das musst du nur definieren.
1: Erfolg ist Leistung in Relation zur Erwartungshaltung. Wir brauchen eine realistische Erwartungshaltung. Sind wir so gut wie Frankreich? Und die Antwort lautet nein, aber schlagen kann man sie natürlich trotzdem.
0: So, das hat er zu Genüge hier in Dortmund ja auch bewiesen. Ich bin sehr gespannt. Die Verträge sind unterschrieben, es ist alles fix. Unser Kloppo legt als Bundestrainer los. Was erwartet ihr denn? Schickt mir doch gerne mal eine Sprachnachricht rüber an die Radio 91.2 WhatsApp-Nummer. Das ist die 0800 91.2 91.2 3. Einen schönen Freitag euch.

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0: Morgen. 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

0: Roman Keating im Hit for Hype hier bei Radio 91.2. Father and Son, wir haben es jetzt 2:30.
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2: Mit Kirsten Gutmann, guten Tag.
3: Ich hab Bock, wenn ihr es auch habt. Los geht's.
2: Jürgen Klopp ist neuer Bundestrainer und der Ex-BVB-Coach will es richtig anpacken. Das hat er heute bei seiner offiziellen Vorstellung beim DFB gesagt. Als erstes müsse er mit den Spielern sprechen und dann...
3: Wir wollen tatsächlich jeden Stein umdrehen. Ich möchte auch mit der Nationalmannschaft etwas schaffen, dass die Leute nach dem Spiel nach Hause gehen und denken, wow, das war wirklich cool. Das hätte ich sehr gerne.
2: Zum Trainerteam gehört auch Ex-BVB-Profi Sven Bender. Sein nächstes Ziel hatte Klopp auch schon formuliert. Er wolle mit der Nationalmannschaft 2028 bei der EM in Großbritannien dabei sein und möglichst nicht gleich in der Vorrunde rausfliegen. Vergangenes Jahr im April ist ein 6-Jähriger im Maximare in Hamm ertrunken. 5 Bademeister müssen sich deswegen jetzt doch vor Gericht verantworten. Das Dortmunder Landgericht hat die Anklage zugelassen. Der Vorwurf: fahrlässige Tötung durch Unterlassen. Das Amtsgericht Hamm wollte die Anklage zunächst nicht zulassen. Die Staatsanwaltschaft hat aber Beschwerde eingelegt. Deswegen wird jetzt doch verhandelt. Einen Termin soll es aber erst Ende des Jahres geben. Die Stadt Dortmund vergibt auch in diesem Jahr wieder einen Förderpreis für junge Musiker. Der mit 15.000 Euro dotierte Preis richtet sich an Einzelkünstler, Bands, Ensembles, Komponisten und DJs aus allen Genres. Bewerben können sich alle unter 40 Jahren, die einen Bezug zu Dortmund haben. Mit dem Preis sollen besondere musikalische Leistungen und eigenständige künstlerische Profile ausgezeichnet werden. Eine Jury entscheidet über die Vergabe. Das Preisgeld kann auch aufgeteilt werden. Bewerben könnt ihr euch bis Montag, ausschließlich online auf der Seite der Stadt Dortmund.
0: Danke dir, Kirsten. Das Wetter in Dortmund hat eine Mischung aus Wolken und Sonne, wobei Sonne ist jetzt gerade noch nicht unbedingt Programm bei uns. Aber immerhin 21 Grad in Alt-Scharnhorst und auch in Nette. Und die Sonne, die wird sich im Laufe des Tages dann immer mehr zeigen. Spätestens am Abend ist sie dann da. Und morgen, da bleibt sie auch direkt. Ist wirklich dann warm, bis zu 28 Grad. Da ist mal richtig Sommerfeeling. Und Sonntag ist ein großes Kontrastprogramm, passt aber vielleicht zu so einem entspannten Sonntag. Da ist nämlich viel Regen, Wind und es ist auch ein paar Grad kühler. Rüber auf die Straßen, Dortmund-Verkehr. Es blitzt einmal auf der Wernerstraße stadtauswärts. Dann kann Christoph fürs Bescheid geben. Dann steht der Opa auf der B1 Richtung Bochum, Blitzhöhe Vosskuhle. Und die Oma, die ist umgezogen, steht jetzt mittlerweile auf der Hamburger Straße, Blitz stadtauswärts. Dann hat sich Jonas noch gemeldet bei WhatsApp, gesagt, es gibt eine ungesicherte Unfallstelle auf dem Zubringer von der Märkischen Straße zur B1 in Richtung Unna. Ihr kommt mit dem Auto zwar dran vorbei, aber fahrt da trotzdem bitte besonders vorsichtig. Danke dir auch, Jonas, fürs Bescheid geben. Dann gilt auch vorsichtig fahren für die A2 Oberhausen Richtung Hannover zwischen Dortmund-Mengede und Dortmund-Nordost. Auch da ist ein Fahrzeug liegen geblieben. Dann machen wir weiter mit den Staus. Sind einige mittlerweile. Angefangen auf der A1 Köln Richtung Münster zwischen dem Westhofener Kreuz und Kreuz Dortmund-Unna. Da stockt es auf 5 Kilometer, da braucht ihr 7 Minuten länger. Die A1 Münster Richtung Dortmund, da kommt fast 20 Minuten obendrauf zwischen dem Kamener Kreuz und Kreuz Dortmund-Unna. 8 Kilometer Stau. A2 Oberhausen Richtung Hannover zwischen Dortmund-Mengede und Dortmund und Nordost 10 Minuten plus 3 Kilometer Stau. Die A44 Dortmund Richtung Kassel, gerade 1 Kilometer Stau zwischen Kreuz Dortmund-Unna und Unna-Ost, da verliert ihr mindestens 5 Minuten. Die A44 Kassel Richtung Dortmund zwischen Kreuz Werl und Kreuz Dortmund-Unna, mindestens 10 Minuten länger, 5 Kilometer stockender Verkehr. Und zu guter Letzt A45 Dortmund Richtung Hagen, 10 Minuten braucht ihr länger, zwischen Kreuz Castrop-Rauxel-Ost und Kreuz Dortmund-West, da stockt es auf 5 Kilometer.
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0: Mit Nathalie Sager und einem sehr passenden Song von The Cure. Heute

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0: Nathalie Sagas hier für euch. Einen schönen Freitag mit Radio 91.2. Zum Ende unserer Campingwoche, da kommen wir jetzt mal zur Königsdisziplin, dem Glamping, also wirklich der absoluten Gönnung, wenn es ums Campen geht. Da haben wir auch einen Spezialisten für euch, Atze Schröder.
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3: Ja, nee, ist klar.
4: Ich sag nur Glamping. Setzt sich zusammen aus Glamour und Camping. Der Einstieg dahin ist überschaubar günstig. Du überziehst deinen 30 Jahre alten Campinghobel auf Doppelachse einfach mit Louis Vuitton Folie. Anhängerkupplung von Gucci und auf dem Frühstückstisch den Eierkocher von Roberto Gaisini. Den gibt's wirklich. Wenn du dann noch mit deinem Gespann majestätisch auf dem Campingplatz Moselblick in Koblenz einläufst, dann ist doch klar, wer hier der Chef an der Stange ist. Assi and I know it, yeah. Aber du hast dich in der Camper-Nahrungskette mit ein bisschen Lackfolie vom 0815 Camper mit Gemeinschaftsdusche zum Edelglamper erhoben. So geht sozialer Aufstieg. Ja, muss nur ein bisschen aufpassen, wenn dein Nachbar die Verbreiterung von seinem 1,5 Millionen Campmobil ausfährt, dass er dir deinen Louis Vuitton-Schuhkarton nicht aus Versehen zusammendrückt. Tja, da fängst du wieder ganz von vorne an. Als Porta-Potti-Reiniger am Campingplatz Diemelsee. Ihr seht, Camping ist ein schmaler Grat zwischen Glück und Enttäuschung, Status und Eitelkeiten. Nur an einem Ort auf dem Platz sind alle gleich. Am Tresen von Uschis Uferstübchen. Ja, wer sich da nicht benehmen kann, der kauft sein Bier beim Lidl. So einfach ist das. Auch wenn du Bruno Banani heißt.
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1: Mit Sarah Heinz, guten Tag. In Frankreich und Spanien toben derzeit große Waldbrände. Die Lage in beiden Ländern ist dermaßen eskaliert, dass nun die EU eingreift und Teile ihrer eigenen Rettungsflotte in die Brandregionen schickt. Christian Böder aus dem News-Team, dabei geht es um Flugzeuge und Helikopter.
2: Genau, die kommen vom Zivilschutzprogramm RescEU. Das verfügt insgesamt über 22 Löschflugzeuge und 5 Helikopter sowie einen Pool von fast 780 Feuerwehrleuten.

0: werden.
1: Richtig, der bisher größte Waldbrand tobt an der französischen Atlantikküste rund um die Stadt Bordeaux, ein beliebtes Urlaubsziel auch für viele Deutsche. Allein dort mussten 40.000 Menschen aus mehreren Orten und von den Campingplätzen der Region herausgeholt werden. Aber auch aus Spanien kommen wenig gute Neuigkeiten. Dort toben die Brände vor allem im Großraum Madrid. Immer mehr Menschen müssen evakuiert werden, weil die Feuer nicht mehr kontrolliert werden können. Zum Wochenende können dann noch starke Windböen die Brände weiter anfachen, heißt es.
0: Danke, Christian, für die Infos. Mehr Meldungen sind das jetzt im Überblick. Nach der Neubesetzung des Unionsfraktionsvorsitzes mit Thorsten Frey hat Kanzler Merz weitere Umbesetzungen im Kabinett bekannt gegeben. Unter anderem soll Nina Wagen Kanzleramtschefin werden, Carsten Lindemann der neue Gesundheitsminister. Die EU-Kommission hat die Plattform TikTok dazu aufgefordert, mehr für den Schutz seiner minderjährigen Nutzer zu tun. Aktuell gäbe es gravierende Mängel in den Kontoeinstellungen. So würden die Nutzer immer wieder Opfer von Cybermobbing, Ausbeutung und nicht gewollter Kontaktaufnahmen werden, hieß es. Das Verkehrschaos in Bonn scheint nicht zu enden. Nicht nur die Nordbrücke wird noch lange gesperrt bleiben. Vor kurzem wurden wegen Verschleiß auch 60 der 75 Stadtbahnen aus dem Verkehr gezogen. Frühestens Mitte August werden sie wohl erst wieder eingesetzt werden können, so die Bonner Stadtwerke. Bis dahin unterstützen die Kölner Verkehrsbetriebe Bonn mit 20 Stadtbahnwagen. Nach dem Buckelwal Timmy ist aktuell wieder ein Buckelwal in der Ostsee unterwegs, diesmal in der Flensburger Förde. Bestätigt wurde die Sichtung vom Umweltministerium in Schleswig-Holstein. Das Tier sei erst Richtung Stadt geschwommen, dann aber wieder umgekehrt, hieß es. Experten gehen davon aus, dass es sich vermutlich um denselben Wal handelt, der schon vor ein paar Tagen in der Kieler Förde weiter südlich gesehen wurde. Das Tier soll außerdem schon in Schottland und Dänemark gesehen worden sein. Das Umweltministerium sagt, es sei typisch für Buckelwale, bei ihren Wanderungen auch in flachen Buchten oder Flussmündungen zu landen. Und das waren die Nachrichten mit Sarah Heinz.
2: Danke dir, Sarah. Das Wetter in Dortmund hat jetzt gerade 20 Grad zum Beispiel in der Bittermark. 21 sind es in Lindenhorst und ja, viel mehr ist heute auch nicht mehr drin. Aber morgen, da geht es einige Grade nach oben. Wir kriegen bis zu 28 Grad. Viel Sonne, ist ein schöner Sommertag. Ja, und Sonntag, da gibt es dann wirklich das komplette Kontrastprogramm. Viel Regen, es ist windig, auf jeden Fall ein paar Grade kühler. Also eigentlich das perfekte Wetter, um ja, eine Runde auf der Couch zu chillen.
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2: Dortmund Verkehr, wir starten mit den Blitzern. Einer steht auf der Weißenburger Straße, blitzt Richtung Brakel, dann kann Elke fürs Bescheid geben. Dann blitzt es auf der Werner Straße, stadtauswärts. Der Opa, der Blitzanhänger, steht auf der B1 Richtung Bochum und die Oma, die ist ja umgezogen, steht mittlerweile auf der Hamburger Straße, blitzt da stadtauswärts. Dann Vorsicht auf der A2 Oberhausen Richtung Hannover, zwischen Dortmund-Mengede und Dortmund-Nordost. Da ist ein Fahrzeug liegen geblieben. Und ansonsten staut es sich auf der A1 Köln Richtung Münster zwischen dem Westhofener Kreuz und Unna. Da stockt es gerade auf 7 Kilometer, da braucht ihr 10 Minuten länger. Die A2 Oberhausen Richtung Hannover, da kommen sogar 20 Minuten obendrauf zwischen Henrichenburg und Dortmund Nordost. Da ist nämlich gerade 5 Kilometer Stau. Die A44 Kassel Richtung Dortmund, da 4 Kilometer Stau zwischen Kreuz Werl und Kreuz Dortmund Unna. Da braucht ihr gute 10 Minuten länger. Und A45 Dortmund Richtung Hagen, auch da gute 10 Minuten länger zwischen Kreuz Dortmund Nordwest und Kreuz Dortmund West. Da stockt es auf 4 Kilometer. Und falls ihr auf eurem Weg noch irgendwas entdecken solltet, noch ein Blitzer oder auch ein Stau, dann sagt gerne Bescheid. Ihr könnt euch kostenlos melden. Die Nummer ist die 0800 91 2 91 23.
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2: Kommt gut durch diesen Freitag mit mir. Hier ist Nathalie Sager.

0: Hier ist Radio 91.2 für euch an diesem Freitagnachmittag. Nathalie Sager hier. Und so wettertechnisch muss ich sagen, die letzten Tage war es ja doch sehr durchwachsen, gar nicht mal so typisch sommermäßig. Wettermann Burkhard Reischer, wie sieht's denn jetzt für heute aus?
1: Also ich fand's auch ein bisschen doof, da gebe ich dir recht. Mhm. Wenn schon Wolken, wir warten ja alle sehnsüchtig auf Regen, das kam aber auch nicht und es war immer nur windig, das bringt ja gar nichts.
0: Nee, nicht unbedingt.
1: Nee, jetzt wird es so, dass es heute immer sonniger wird, auch das Wochenende, der Samstag sehr sonnig, Temperaturen heute bei 23, morgen bei 27 Grad.
0: Oha.
1: Sonntag, da kommen jetzt tatsächlich mal Regenfälle, Schauer und Gewitter. Schade für die, die frei haben, aber für die Natur doch echt toll.
0: Aber ist ja ganz schön, Samstag haben die meisten in Dortmund ja von uns frei, dann ist doch das Juicy Beats Festival, da spielt das Wetter schon mal richtig gut mit. Ja, und Sonntag nur Regen, das ist so ein richtiger cozy Sonntag, wo man sich mal auf der Couch chillen kann.
1: Genau, wir wollen Minigolf spielen, wir haben Meisterschaftsspiel, das letzte der Saison. Aber wir hoffen mal, dass wir es schaffen und wenn nicht, kann man den Spieltag nochmal verlegen.
0: Oder mit Regenschirm.
1: Oder mit Schirm.
0: Ja, und dann kommende Woche, dann wird es wirklich nochmal heiß.
1: Ja, also ab Dienstag 30 Grad, Mittwoch 32 Grad, Oha. Donnerstag wahrscheinlich auch. Freitag dann wahrscheinlich aus heutiger Sicht Gewitter. Aber das ist noch ein bisschen gewagt, da muss ich nochmal mit dem lieben Gott telefonieren.
0: Du quatsch das nochmal ab und dann sprechen wir uns nächste Woche nochmal.
1: Ich kann ja immer tagsüber oder abends mal erreichen.
0: Danke dir, Burki. Schönes Wochenende.
1: Ich wünsche euch allen und den Ferienkindern schöne Ferien.
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0: Neue Mucke hier bei Radio 91.2 von Nico Santos. Why don't you stay? Ja, und Wochenende ist Festivalsaison. Das Juicy Beats Festival startet morgen in diesem Jahr zum ersten Mal ja nur an einem Tag. Aber das tut dem Ganzen jetzt keinen Abbruch. Viele tolle Künstler, die kommen zu uns nach Dortmund. Und darauf macht uns Juicy Beats Chef Carsten Helmich schon mal so ein bisschen heiß. Wer steht denn am Wochenende alles auf der Bühne im Westfalenpark?
1: Na, unsere Headlinerin, die sorgt ja im Moment ordentlich für Furore. Und das merken wir auch bei uns. Und das ist natürlich total super. Ich freue mich darauf schon sehr. Und die übrigen Sachen, also Philo geht ja in so eine gleiche Richtung wie Kimmel, ist eben auch so ein bisschen so Hyperpop, geht ordentlich nach vorne, dann wird so gerappt. Dann hatten wir ja noch Cuff Keats. Ganz, ganz tolle Indie-Band, die war ja schon im Frühjahr einmal in Dortmund, hat ein großes Konzert gemacht und wird überall abgefeiert. Das ist eben so für die Indie-Pop-Leute, weil Juicy Beats ist ja immer eine Mischung aus auf der einen Seite Hip-Hop, Hyper-Pop, so ein bisschen poppig, aber natürlich auch Indie-Pop und die ganzen DJs. Green geht total ab.
2: Hab jetzt eine Wohnung, sogar mit Garten. Ich pflanze als erstes.
1: Dass es dann eher so Pop trifft Reggae, das ist eben auch total wichtig. Und direkt zum Start haben wir uns überlegt, da laden wir nochmal Larry Luke ein. Die bis jetzt immer die zweite Bühne zum Schluss abgerockt hat. Dieses Jahr macht die den Start auf der Hauptbühne und direkt danach Alexander Markus mit seinem fliegenden Hawaii-Toast.
0: Direkt wieder ein Ohrwurm. Also es ist auf jeden Fall eine coole Mischung. Falls ihr noch dabei sein wollt, alle Infos und auch den Ticketlink, den findet ihr auf radio91.2.de.

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9: 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Yeah.

0: die Frau ist ja, sehr unbeeindruckt. Shania Twain, that don't impress me much. Der Hit vor halb hier bei Radio 91.2, jetzt gleich um 3:30.
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2: Mit Kirsten Gutmann, guten Tag. Der Streit um die Polizeikosten nach dem Klettervorfall auf dem Dortmunder Stadiondach während der Fußball-EM ist beigelegt. Das teilt das Verwaltungsgericht Gelsenkirchen mit. Ein sogenannter Roofer war im Juni 2024 in das Dach des Signal Iduna Parks geklettert und hatte einen Großeinsatz samt SEK und Hubschrauber ausgelöst. Die Dortmunder Polizei forderte zunächst rund 12.000 Euro vom Kletterer. Der klagte dagegen. Jetzt haben sich beide Seiten in einem Schlichtungsverfahren geeinigt. Der Mann zahlt 7.000 Euro, kletterte allerdings in NRW nochmal illegal auf ein Gebäude, wird auch die restliche Summe fällig. Der Mann bezeichnete seine Aktion als große Dummheit. Vergangenes Jahr im April ist ein 6-Jähriger im Maximare in Hamm ertrunken. 5 Bademeister müssen sich deswegen jetzt doch vor Gericht verantworten. Das Dortmunder Landgericht hat die Anklage zugelassen. Der Vorwurf: fahrlässige Tötung durch Unterlassen. Das Amtsgericht Hamm wollte die Anklage zunächst nicht zulassen. Die Staatsanwaltschaft hat aber Beschwerde eingelegt. Deswegen wird jetzt doch verhandelt. Einen Termin soll es aber erst Ende des Jahres geben. Die EDG erinnert Gartenbesitzer in Dortmund jetzt nochmal daran, Grünschnitt nicht einfach im Wald oder auf Grünflächen zu entsorgen. Das schadet der Natur, weil sich Krankheiten oder invasive Pflanzen ausbreiten können. Außerdem drohen hohe Bußgelder. Gartenabfälle können stattdessen auf den Recyclinghöfen, in der Biotonne oder auf dem eigenen Kompost entsorgt werden. Wer illegale Müllablagerungen entdeckt, kann sie über die EDG-Abfall-App melden.
0: Danke dir, Kirsten, für die Infos. Das Wetter in Dortmund, ja, ist jetzt langsam netter geworden. Die Sonne zeigt sich immer mehr, dazu gerade 21 Grad in Deusen und auch in Hachenei. Und morgen, da gibt die Sonne richtig Gas, da kriegen wir ganz viel davon. Und es wird warm bei bis zu 28 Grad, also so ein, ja, Sommer-Comeback, muss man ja schon fast sagen, nach den vielen grauen Tagen. Dafür gibt es dann aber auch relativ schnell wieder das gegenteilige Wetter am Sonntag nämlich. Da ist dann viel Regen, auch viel Wind und es ist auf jeden Fall auch ein paar Grade kühler. Rüber auf die Straßen Dortmund Verkehr. Es blitzt einmal auf der Bornstraße stadtauswärts und zwar Höhe der Franz-Zimmer-Siedlung. Danke an Frank fürs Bescheid geben. Dann ein Blitzer auf der Weißenburger Straße Richtung Brakel, Wernerstraße stadtauswärts. Dann steht die Oma der Blitzanhänger auf der Hamburger Straße, Blitz stadtauswärts und der Opa auf der B1, Blitz Richtung Bochum, Höhe Vosskuhle. Dann rüber auf die Autobahn, staut es sich gerade nach wie vor einmal auf der A1 Köln Richtung Münster zwischen dem Westhofener Kreuz und Kreuz Dortmund-Unna. Da stockt es auf 6 Kilometer, da braucht ihr mindestens 7 Minuten länger. Die A1 Münster Richtung Dortmund, da kommt über eine Viertelstunde obendrauf zwischen Kamener Kreuz und Kreuz Dortmund-Unna. 7 Kilometer Stau, dann die A2 Oberhausen Richtung Hannover zwischen Dortmund-Mengede und Dortmund-Nordost. 5 Kilometer Stau, 20 Minuten länger. Die A44 Kassel Richtung Dortmund, mindestens 10 Minuten kommen obendrauf zwischen Kreuz Werl und Kreuz Dortmund-Unna. Da stockt es auf 5 Kilometer. Und zu guter Letzt A45 Dortmund Richtung Hagen zwischen Kreuz Dortmund Nordwest und Kreuz Dortmund West. Da stockt es auf 6 Kilometer. Da braucht ihr 10 Minuten länger. So, ich muss ja erstmal durchatmen hier bei so vielen Staus. Aber falls ihr on top noch einen entdecken solltet oder auch noch einen Blitzer, dann sagt auf jeden Fall trotzdem gerne Bescheid. Ihr könnt euch kostenlos melden. Die Nummer ist die 0800 91 2 91 23.
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0: Nathalie Sagas hier für euch. Kommt gut durch diesen Freitag.

0: Radio 91.2 ist hier für euch an diesem Freitagnachmittag. Gleich 20 vor 4, ja, und so richtig melancholische Liebeslieder. Da gibt so eine Band, die kann das wirklich besonders gut, und das ist Snow Patrol. If I lay here, if I just lay here. Ja, ihr absoluter Überhit, Chasing Cars. Gerade haben sie jetzt wieder einen neuen Song rausgebracht und der ist jetzt so weniger melancholisch, hauchschmissiger, zusammen mit Kylie Minogue, heißt These Alarms, und im Interview hat uns Snow Patrol-Sänger Gary Lightbody erzählt, wie es überhaupt dazu kam. Los ging es nämlich schon 2024.
1: Ich hatte gehört, dass Kylie auf der Suche nach Songs war, also habe ich ein paar geschrieben, nur wusste ich nicht, wie ich die zu ihr kriegen soll, also haben wir den Song erstmal alleine für uns als Band aufgenommen. Doch wir haben gemerkt, der Song würde sich niemals ohne Kylie richtig anfühlen. Also haben wir noch öfter versucht, den Song zu ihr zu kriegen, und irgendwann haben wir es geschafft. Sie mochte ihn und hat für uns gesungen. Und wir sind so froh darüber.
0: Ja, es gab auch schon eine gemeinsame Live-Performance von dem Song auf einem Festival in London.
1: Es war der Wahnsinn. Sie ist unglaublich auf der Bühne, und auch hinter der Bühne ist es einfach toll, mit ihr Zeit zu verbringen. Ja, und wir hatten den Song tatsächlich vorher noch nie live gespielt oder geprobt, aber so wirkte es nicht. Es lief einfach perfekt. Liegt auch hauptsächlich daran, wie gut Kylie ist.
0: Die Aufnahmen davon sind auch gleichzeitig übrigens das Musikvideo. So kann man es natürlich auch machen. So, und so klingt das Ganze.
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Einen schönen Freitag wünsche ich euch mit Radio 91.2. Hier ist Nathalie Sager. Heute können wir mal eine Runde Pferde stehlen an der Rennbahn in Wambel. Also jetzt nicht wirklich. Heute ist aber eine Pferdestehlen-Party vom Schluck und Schnack direkt an der Rennbahn. Es ist nämlich 80er-Party. Ab 17 Uhr später geht's los. Natürlich spielt da auch der DJ die besten 80er-Songs.

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1: Mit Sarah Heinz, guten Tag. Der Rücktritt von Jens Spahn als Unionsfraktionschef hat einiges ins Rollen gebracht, und zwar mehr als ursprünglich angenommen. Bundeskanzler Merz baut sein Kabinett um. Wie genau, das hat er heute in Berlin mitgeteilt, zumindest in Teilen. Es gibt übereinstimmende Medienberichte, dass auch Bundesverkehrsminister Schnieder angeblich gehen muss. Zu dieser Personalie hatte sich Merz aber nicht geäußert. Trotzdem kündigte er an, dass es noch weitere Veränderungen geben werde. Mehr dazu von Marc Weiß.
2: So schnell kann es gehen in der Politik. Der Kanzler wollte stolz verkünden, was vorher schon durchgesickert war, nämlich, dass Nina Wagen neue Kanzleramtschefin wird, Carsten Linnemann neuer Gesundheitsminister und Philipp Amthor neuer Staatssekretär für die Bund-Länder-Beziehungen. Das tat Merz auch, nur wollte man jetzt vor allem wissen, was dran ist am angeblichen Rauswurf des Verkehrsministers. Merz sagte dazu nichts, nur so viel, es werde weitere Veränderungen im Kabinett geben, die Gespräche bräuchten aber noch Zeit. Hinter den Kulissen hört man, dass Merz

0: festmachen. Die betroffenen Einrichtungen sollen dafür je 50.000 Euro Fördergelder bekommen, sagt NRW-Wirtschaftsministerin Neubauer. Die Schulen und Kitas sollen zum Beispiel mehr Grün und mehr Schattenspender bekommen. Außerdem sollen natürliche Böden etwa von Pflaster- oder Betonplatten befreit werden. Nach dem tödlichen Angriff in einer Bank in Regensburg sitzt der 20-jährige Tatverdächtige mittlerweile in Untersuchungshaft. Das hat die Regensburger Staatsanwaltschaft bekannt gemacht. Bei der Tat könnte es sich um einen missglückten Überfall handeln. Der Mann habe mit einem Küchenmesser um sich gestochen und dabei einen Bankmitarbeiter getötet. Der deutsche Batteriehersteller Varta hat eine Insolvenz in Eigenverantwortung beantragt. Man wolle so die wirtschaftliche Zukunft des Unternehmens sichern und den Geschäftsbetrieb weiter am Laufen halten können, hieß es. Schon gestern war bekannt geworden, dass eine Gläubigergruppe das angeschlagene Unternehmen zerschlagen und das Geschäft mit Haushaltsbatterien aus dem Konzern herauslösen will. In Duisburg soll heute Nachmittag an die Opfer der Love Parade vor 16 Jahren gedacht werden. In knapp einer halben Stunde soll die Gedenkveranstaltung starten, an der Stelle, wo das Unglück damals passierte. Im Jahr 2010 war es beim berühmten Techno-Festival in einem Tunnel zu einer Massenpanik gekommen. 21 Menschen waren dabei gestorben, mehr als 500 weitere wurden verletzt. Wie in den letzten Jahren auch, wurden die Angehörigen der Opfer wieder nach Duisburg eingeladen, so ein Stadtsprecher. Dieses Jahr hat die Stadt Duisburg zum ersten Mal das Gedenken organisiert. Die 15 Jahre zuvor hatten sich die Betroffenen selbst aktiv an der Organisation beteiligt. Und das waren die Nachrichten mit Sarah Heinz.
1: Danke dir, Sarah. Das Wetter in Dortmund ist definitiv besser geworden als noch vor ein paar Stunden. Die Sonne zeigt sich jetzt mehr und zack, steigen die Temperaturen auch. Jetzt gerade 22 Grad in Kirchhörde, 23 in der Gartenstadt. Und es bleibt auf jeden Fall jetzt nett und sonnig. Auch morgen, dann kriegen wir bis zu 28 Grad. Ja, und Sonntag ist dann wieder so ein kleiner Downer. Dann mit viel Regen, es ist ziemlich windig und dann natürlich auch wieder ein paar Grad kühler.
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1: Rüber auf die Straßen Dortmund-Verkehr. Es blitzt einmal auf der Bornstraße stadtauswärts Höhe Franz-Zimmer-Siedlung. Dann auf der Weißenburger Straße Richtung Brakel, Werner-Straße stadtauswärts. Dann steht die Oma der Blitzanhänger auf der Hamburger Straße, blitzt auch stadtauswärts. Und der Opa steht auf der B1, blitzt Richtung Bochum Höhe Vosskuhle. Mit den Staus hat es sich Gott sei Dank etwas beruhigt. Es sind nicht mehr ganz so viele, zwei Stück habe ich noch übrig. Einmal die A1 Köln Richtung Münster zwischen dem Hagen Nord und Kreuz Dortmund-Unna. Da stockt es gerade auf 4 Kilometer. Da braucht ihr mindestens 6 Minuten länger. Und A45 Dortmund Richtung Hagen. Da kommen gute 10 Minuten obendrauf zwischen Kreuz Castrop-Rauxel Ost und Kreuz Dortmund-West. Da stockt es auf 4 Kilometer. Und falls ihr noch irgendetwas sehen solltet, dann sagt auf jeden Fall gerne Bescheid. Ihr könnt euch auch kostenlos hier direkt zu mir ins Radio 91.2 Studio melden. Schickt ihr einfach eine WhatsApp rüber. Das geht kostenlos an die 0800 91.2 91.23.
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1: Mit Nathalie Sager und jetzt für euch Roxette, Fading Like a Flower.

0: das Dortmunder U, das Westfalenstadion.
1: Ja, und klar, auch die Currywurst. Das sind Motive, die wir uns in der Radio 91.2 Redaktion als Dortmunder Variante für die neuen Geldscheine ausgedacht haben. Die Europäische Zentralbank hat ja gestern bekannt gegeben, dass neue Motive kommen sollen. Dafür dürfen wir ja jetzt abstimmen und zur Auswahl. Da stehen aber irgendwie nur Menschen, also so bekannte Menschen natürlich, oder Vögel. Ja, irgendwie ein bisschen langweilig. Deswegen haben wir bei euch nachgefragt, wie denn Geldscheine aus Dortmund aussehen könnten.
2: Unsere Geldscheine sollen jetzt neu bedruckt werden. Und wenn da Dortmunder Motive drauf kommen würden, was müsste da unbedingt drauf?
3: Den Adlerturm zum Beispiel. Da weiß man direkt, das ist aus Dortmund.
4: Ich denke, der Turm, der erscheint auch öfters im Fernsehen.
5: Hafenamt, Wurstwilli zum Beispiel.
4: Der Weihnachtsmarkt.
6: Also wenn man so eine Ansicht von Dortmund sieht, da ist immer das Stadion und die Rhein-Nolde-Kirche drauf.
7: Ganz klar das U. Der Eichelbrunnen. Jeder Dortmunder kennt ihn und niemand weiß, dass er Apfelbrunnen heißt.
8: Ich hätte jetzt den Azad-Laden genommen.
9: Aber schon hier ist.
8: Hey. Genau,
9: Räumungsverkauf, diesmal wirklich. Aber nur so. Der überlebt uns alle, glaube ich.
10: Gibt das noch enorm, das Naturkundemuseum? Das Stadt- und Kulturmuseum, ne?
11: Zu Dortmund gehört auch die Hohensieburg.
12: Das Café Kick. Damit auch jeder Bürger in ganz Deutschland schon mal vorgewarnt wird, was in der Innenstadt auf einen zukommt.
13: Entweder das Dortmunder U oder ein fliegendes Nashorn.
1: Das Azad-Gebäude finde ich auch stark. Also da waren kreative Vorschläge dabei, aber ich glaube, die Idee mit den fliegenden Nashörnern finde ich aber noch am besten. Es gibt ja auch das Radio 91.2 Nashorn. Das wäre ja vielleicht nicht schlecht auf so einem 500er oder so. Also es gibt wirklich viele Varianten, wie man das quasi so ein bisschen ja mehr Dortmund-mäßig machen kann. Aber so ein paar andere Vorschläge könnten wir natürlich auch noch mit aufnehmen. Gibt ja schließlich nicht nur einen Geldschein. Ja, ein paar Ideen haben wir noch entwickelt. Könnt ihr alle mal auf der Radio 91.2 Insta-Seite vorbeigucken. Ich finde, das könnten wir direkt auch mal an die Europäische Zentralbank weiterleiten.

0: Ich hab Bock, wenn ihr es auch habt. Los geht's.
1: Ja, sagte er mit einem suffisanten Grinsen. Kloppo ist zurück. Heute wurde der ehemalige BVB-Meister-Trainer als neuer Bundestrainer vorgestellt. Und er bringt ja auch noch mehr Dortmund mit. Sven Manni Bender, sein ehemaliger Spieler hier in Dortmund, wird sein Co-Trainer. Das ist schon mal sehr interessant und hoffentlich auch erfolgreich. Dafür ist aber einiges nötig.
0: Wir wollen tatsächlich jeden Stein umdrehen. Und wenn unter dem Stein was Gutes ist, dann legen wir den Stein gerade wieder drauf und ist alles gut, machen es wie vorher. Und wenn im Stein was ist, was angepasst werden muss, dann machen wir das.
1: So, er packt an und will auch seinen Stil dem Deutschen Fußballbund auferlegen, hat er zumindest gesagt. Er will eine Euphorie entfachen, eine Verbundenheit, was ihn ja bei seinen Clubstationen auch immer ausgemacht hat. Und das erwartet er auch von seinen Spielern, welche das in Zukunft auch immer sein werden.
0: Spielen wird, wer sehr gut ist, Riesenbock hat und in dem Moment, wo das Trikot anzieht, noch ein bisschen besser wird, so ins Fliegen kommt.
1: Fliegen zu endlich wieder erfolgreichen Zeiten, also das wäre auf jeden Fall wünschenswert. Wem wäre es nicht mehr zu wünschen als Bundestrainer Jürgen Klopp? Seine erste Bewährungsprobe ist dann übrigens Ende September, also gar nicht mehr allzu lang. Da geht's direkt mit einem Kracher los, nämlich gegen Holland. Das wird ordentlich was. Hier ist Radio 91.2 für euch mit Nathalie Sage. Einen schönen Freitag euch. 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

0: Rihanna liefert den Hit vor halb hier bei Radio 91.2. We found love. Wir haben es jetzt 16:30.
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2: Mit Kirsten Gutmann, guten Tag. Es war neben dem Wasserfall wahrscheinlich das bekannteste Bild aus unserem Dortmunder Stadion bei der Fußball-EM 2024. Der Stadionkletterer, wie er da während des Spiels unterm Dach hängt. Jetzt ist der Streit um die Kosten für den Polizeieinsatz beigelegt. Das teilt das Verwaltungsgericht Gelsenkirchen mit. Florian Juswig aus den Radio 91.2 Nachrichten mit mehr Infos.
3: Ende Juni 2024 hatte der sogenannte Roofer einen Großeinsatz samt SEK und Hubschrauber ausgelöst. Er war am Vorabend eines EM-Spiels ins Dortmunder Stadion eingestiegen und hatte in 40 Metern Höhe übernachtet. Probleme hat ihm dann das Gewitter beim Spiel gemacht. Dadurch haben erst Zuschauer und dann Ordner den Mann gesehen. Die Dortmunder Polizei forderte rund 12.000 Euro für den Einsatz. Er klagte dagegen. Jetzt haben sich beide Seiten geeinigt. Der Mann zahlt 7.000 Euro. Klettert er allerdings in NRW noch einmal illegal auf ein Gebäude, wird auch die restliche Summe fällig. Der Mann bezeichnete seine Aktion als große Dummheit.
2: Für alle, die morgen zum Juicy Beats Festival in den Dortmunder Westfalenpark wollen, gibt's gute Nachrichten. Die DSW 21 werden zusätzliche Bahnen einsetzen, damit ihr sicher hin- und zurückkommt. Abends, ab etwa 21:30, fahren mehr Bahnen auf der Linie U49. In der Nacht gibt es dann eine Extraschicht. Zwischen 1 Uhr und 3:45 pendelt die U49 alle 15 Minuten zwischen Hachenei-Westfalenpark und dem Hauptbahnhof. Wichtig dabei, die Nachtbahnen halten nur an 4 ausgewählten Stationen. Euer Vorverkaufsticket fürs Festival gilt übrigens gleichzeitig als Fahrkarte. Die Stadt Dortmund vergibt auch in diesem Jahr wieder einen Förderpreis für junge Musiker. Der mit 15.000 Euro dotierte Preis richtet sich an Einzelkünstler, Bands, Ensembles, Komponisten und DJs aus allen Genres. Bewerben können sich alle unter 40, die einen Bezug zu Dortmund haben. Mit dem Preis sollen besondere musikalische Leistungen und eigenständige künstlerische Profile ausgezeichnet werden. Eine Jury entscheidet über die Vergabe. Das Preisgeld kann auch aufgeteilt werden. Bewerben könnt ihr euch bis Montag ausschließlich online auf der Seite der Stadt Dortmund.
0: Danke, Kirsten. Das Wetter in Dortmund hat 22 Grad, zum Beispiel am Phoenixsee und auch in Klei. Und dazu gibt es eine Mischung aus Wolken und Sonne, wobei die Sonne jetzt immer mehr wird. Auch gerade am Abend gibt es dann schon mal ganz viel. Ist so ein kleiner Vorgeschmack auf morgen, weil auch da gibt es viel Sonne bei uns in Dortmund. Bis zu 28 Grad wird ein schöner Sommertag. Und Sonntag ist dann eher so ein, ja, lieber zu Hause bleiben Tag, weil dann ist viel Regen angesagt. Es wird auch mal windig und es wird natürlich auch ein paar Grad kühler. Rüber auf die Straßen-Dortmund-Verkehr. Es blitzt einmal auf der Höchstner Straße und zwar in beide Richtungen. Danke an Heike fürs Bescheid geben. Dann auf der Bornstraße stadtauswärts, Höhe Franz-Zimmer-Siedlung. Auch da steht ein Blitzer, genauso wie auf der Weißenburger Straße Richtung Brakel. Dann steht die Oma der Blitzanhänger auf der Hamburger Straße, Blitz stadtauswärts. Und der Opa steht auf der B1 Richtung Bochum, Höhe Vosskuhle. Dann staut es sich noch gerade auf der A1 Köln Richtung Münster zwischen Hagen-Nord und Unna. Da stockt es gerade auf 5 Kilometer. Da braucht ihr mindestens 7 Minuten länger. Und A45 Dortmund Richtung Hagen zwischen Kreuz Castrop-Rauxel Ost und Kreuz Dortmund West. Da stockt es auf 2 Kilometer, da braucht ihr 5 Minuten länger.
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0: Habt einen schönen Freitag, hier ist Nathalie Sager.

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0: Ihr hört Radio 91.2 mit Miles Smith und Niall Horan, Drive Safe. Und morgen startet das Juicy Beats Festival endlich wieder. Wir freuen uns ja auch auf die Jungs von Coffee & Cooper. Die sind nämlich auch mit dabei. Pass auf, die haben eine 6.000 Euro Kaffeemaschine kaputt geflext, damit sie in einem Oldtimer Mini Cooper reinpasst. Ja, dann wird noch eine Leinwand draufgepackt und zum Karaoke singen alles fertig gemacht, was man halt so macht, ne? So läuft's bei Coffee & Cooper. Jackie Kindling aus dem Radio 91.2 Team hat die beiden getroffen und die war sofort verliebt in den Mini.
1: Ein Mini Cooper, aus dem Kaffee gemacht wird und mit dem irgendwie auch Karaoke gesungen wird. Weil die Party inzwischen so gut läuft, gibt's eben nicht immer nur Kaffee aus dem Mini Cooper, erzählt Norbert.
2: Je nachdem, ne? Dann haben wir auch mal Cocktails am Start und dann haben wir natürlich die Kaffeemaschine, weil ich habe einen heilen Aufwand betrieben, dass ich diese Kaffeemaschine da reinzimmern kann. Also die ist da fest verankert und da trinke ich mir auch mal meinen Espresso.
1: Manchmal eben auch Espresso Martini.
2: Espresso Martini zum Abend auf jeden Fall.
1: Aber die teure Kaffeemaschine passend zu machen, damit die überhaupt in den Mini passt, das tat schon weh.
2: Ich habe ein Reel gemacht, einfach nur so zum Testen. Da waren schon ein paar unglückliche Gesichter dabei.
1: In vielen Instagram-Reels seht ihr auch, wie Norbert und Cristiano in ihren Renn-Overalls richtig Party machen.
3: Ein alter Mini, eine Leinwand drauf, ein Beamer, ja, und zwei hampelnde Typen, die da Stimmung machen. Ja, irgendwie cool.
2: Da ist eine Dynamik drin. Wir wollen einfach nur Spaß haben mit dem, was wir da haben. Karaoke auf egal was für einer Bühne. Wir sind am Start.
0: Ja, und das morgen ab 12 Uhr beim Juicy Beats. Geht gerne mal bei den Jungs vorbei, trinkt einen Kaffee oder singt vielleicht auch eine Runde oder beides. Und Fotos von den Jungs und ihrem sexy Mini Cooper seht ihr auf radio91.2.de. Da findet ihr übrigens auch nochmal alle Infos fürs Juicy Beats Festival im Westfalenpark.

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0: Ihr hört Radio 91.2 mit mir, Nathalie Sager. Und ab heute heißt es in Aplerbeck.
1: Eine Großbier, bitte.
0: Ja, da ist dann zusätzlich nur noch die Frage, welche Sorte, ne? Auf dem Aplerbecker Marktplatz ist heute und Samstag das Bierfest. Freier Eintritt, einfach vorbeikommen und dann könnt ihr euch dadurch die vielen regionalen und auch internationalen Biere probieren. Und dazu natürlich lecker was zu futtern, denn...
2: Ich bin ja echt Fan von Bier und Bratwurst.
0: Ja, ist eine gute Kombi. Gibt aber auch Burger, Steak, Pommes und Musik von einem DJ gibt's auch noch. Ich hätte da auch eine Idee, was er spielen könnte. Ja, läuft doch. Also das Bier beim Aplerbecker Bierfest. Heute um 18 Uhr geht's los. Morgen startet das Bierfest dann sogar schon um 16 Uhr. Prost! 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
1: Mit Sarah Heinz. Guten Tag. Mit der Ernennung von Jürgen Klopp zum neuen Bundestrainer hofft der Deutsche Fußballbund auf ein Ende der sportlichen Talfahrt. Klopp wurde am Vormittag in Frankfurt als 13. Bundestrainer der DFB-Geschichte offiziell vorgestellt und betonte, dass er mit viel Arbeit dem deutschen Fußball wieder eine neue Identität geben wolle.
2: Man hat im Moment das Gefühl, wir sollten im einen Bereich so malen wie die Franzosen, im anderen so malen wie die Spanier, im dritten Bereich so malen wie die Engländer. Jetzt können wir doch einmal versuchen, dass in 4, 5, 6 Jahren die Leute sagen, wir sollen so malen, wie die es beim DFB gemacht haben. Die haben damals die richtigen Schlüsse aus der Situation gezogen. Und genau dafür ist die Situation jetzt da.
1: Der frühere Dortmund- und Liverpool-Coach bringt unter anderem seinen Ex-Spieler Sven Bender als Co-Trainer mit zum DFB. Außerdem bestätigte der Verband, dass der ehemalige Nationalspieler Per Mertesacker im neuen Jahr den Posten des Sportgeschäftsführers übernehmen wird. Klopps erstes Spiel steigt dann am 24. September in Amsterdam gegen die Niederlande. Noch mehr wichtige Meldungen sind das jetzt im Überblick. Nach dem Angriff der Houthi-Miliz auf einen saudischen Öltanker sieht die EU-Marineoperation ein höheres Risiko für Handelsschiffe im Roten Meer. Deswegen wurde die Sicherheitsbewertung für die Meerenge vor Jemens Küste jetzt hochgestuft. Durch den Iran-Krieg bliebe das Eskalationsrisiko in der Region hoch. Weitere Angriffe auf Handelsschiffe könnten nicht ausgeschlossen werden. Das Bundesverfassungsgericht in Karlsruhe hat entschieden, Deutschland durfte die Aufnahme afghanischer Flüchtlinge nicht pauschal einstellen. Bei der Entscheidung müssten immer die individuellen Belange jeder Person berücksichtigt werden, hieß es. Geklagt hatte zuvor eine afghanische Frau, die für sich und ihre beiden Söhne Einreisevisa möchte. 2021 hatte sie eine Aufnahmezusage erhalten.

0: Rumin stellen zum Beispiel extra Mitarbeiter ab, die die Möwen vertreiben, unter anderem mit Wasserpistolen. Manche Privatleute versuchen, die Vögel mit lauter Musik zu vertreiben. Als wirksames Mittel hat sich aber der Einsatz von Raubvögeln erwiesen. Ein Solarunternehmen hatte Nistkästen für Falken angebracht. Seitdem ist der Himmel über den Anlagen möwenfrei. Und das waren die Nachrichten mit Sarah Heinz.
1: Danke dir, Sarah. Das Wetter in Dortmund ist mittlerweile richtig schön sonnig geworden. 23 Grad haben wir es dazu in Nöttchen-Dortmund und auch in Kirchderne. Und morgen kommen da nochmal so ein paar Grad obendrauf. Viel Sonne und bis zu 28 Grad. Ja, und dann Sonntag, komplettes Kontrastprogramm. Ein paar Grad kühler, viel Regen, es ist windig, also ein richtiger Couchtag.
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1: Dortmund Verkehr, wir starten mit den Blitzern. Einer steht auf der Hößener Straße, da wird in beide Richtungen geblitzt. Bornstraße, stadtauswärts, Höhe Franz-Zimmer-Siedlung. Dann steht die Oma der Blitzanhänger auf der Hamburger Straße, Blitz stadtauswärts. Und der Opa steht auf der B1, blitzt Richtung Bochum, Höhe Vosskuhle. Und ansonsten habe ich einen Stau, der ist noch übrig geblieben von den ganz vielen, die es vor einer guten Stunde noch gab. A44 Dortmund Richtung Kassel, Zwischenkreuz Dortmund-Unna und Unna-Ost. 2 Kilometer Stau, da seid ihr aber in guten 5 Minuten wieder durch. Falls ihr aber noch irgendwas entdecken solltet, vielleicht doch noch einen Stau oder noch einen Blitzer bei uns in Dortmund, dann sagt gerne Bescheid. Ihr könnt euch da kostenlos melden. Die Nummer ist die 0800 91 2 91 23.
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1: Einen wunderschönen sonnigen Freitag euch. Hier ist Nathalie Sager.

0: Hier ist Radio 91.2. Was lange spekuliert wurde, ist jetzt offiziell. Jürgen Klopp ist ja der neue Bundestrainer. Er ist endlich zurück im deutschen Fußball und jetzt geht's hoffentlich bergauf, so wie er das in der Vergangenheit ja auch schon in Dortmund kannte. Und bisher habe ich auch niemanden erlebt, der Klopp oder irgendwie als Trainer blöd findet. Hörerin Claudia, die freut sich auch.
1: Ich finde das ganz toll, dass Jürgen Klopp unser Bundestrainer ist. Soll nur keiner erwarten, dass er jetzt Wunder machen kann, aber er wird das schon richten. Das glaube ich schon. Ich freue mich für ihn.
0: So, und wir uns mit im September geht's für ihn dann ran an den Speck gegen die Niederlande. Aber ja, ich würde sagen, keine Sorge, oder? Das wird doch, oder Kloppo?
2: Ich hab Bock. Wenn ihr es auch habt, los geht's.

0: wenn ich jetzt irgendwie so hier aus dem Radio 91.2 Studiofenster gucke, so richtig Sommerfeeling kommt da jetzt nicht auf, auch die letzten Tage nicht. Aber, Wettermann Burkhard Reischer, du sagst, es wird jetzt am Wochenende, zumindest morgen, ganz schön.
1: Ja, warte, ich gucke auch, ich sehe schon die ersten Wolkenlücken. Morgen kommt dann neue Wärme zurück, 27 bis 29 Grad.
0: Oha, ist ordentlich.
1: Am Sonntag, da kommen dann einmal Schauer und Gewitter, die die Natur ja schon lange ersehnt, bei Temperaturen von 22 bis 25 Grad. Und nachdem das Montag rausgezogen ist, kommt dann ab Dienstag eine neue Wärme- und Hitzewelle.
0: Also wir können uns darauf einstellen, für nächste Woche wird es sehr sommerlich.
1: Ja, ist ja auch schön für die Kinder, die haben Ferien, können ins Schwimmbad.
0: Bietet sich gut an.
1: Nur der Sonntag, das ist dann eher Couchwetter oder mal mit Regenschirmspaziergang.
0: Ist aber nicht schlimm, ist so ein kleiner Downer und danach wird es ja eh wieder
1: genau,
0: heiß.
1: Genau, und dann wird es schon wieder richtig heiß, dass man sich dann wieder nach Gewitter sehnt.
0: Ja, stimmt wohl. Also nächste Woche kommt der Sommer wieder zurück. Das sagt unser Radio 91.2 Wettermann Burkhard Reischer. Danke dir, Burkhard.
1: Gerne. Schönes Wochenende. Tschüss.
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0: The Script zusammen mit Will I Am, Hall of Fame, der Hit für Hype hier bei Radio 91.2, mittlerweile um 5:30.
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2: Mit Kirsten Gutmann, guten Tag. Es war neben dem Wasserfall wahrscheinlich das bekannteste Bild aus unserem Dortmunder Stadion bei der Fußball-EM 2024. Der Stadionkletterer, wie er da während des Spiels unterm Dach hängt. Jetzt ist der Streit um die Kosten für den Polizeieinsatz beigelegt. Das teilt das Verwaltungsgericht Gelsenkirchen mit. Florian Juswig aus den Radio 91.2 Nachrichten mit mehr Infos.
3: Ende Juni 2024 hatte der sogenannte Roofer einen Großeinsatz samt SEK und Hubschrauber ausgelöst. Er war am Vorabend eines EM-Spiels ins Dortmunder Stadion eingestiegen und hatte in 40 Metern Höhe übernachtet. Probleme hat ihm dann das Gewitter beim Spiel gemacht. Dadurch haben erst Zuschauer und dann Ordner den Mann gesehen. Die Dortmunder Polizei forderte rund 12.000 Euro für den Einsatz. Er klagte dagegen. Jetzt haben sich beide Seiten geeinigt. Der Mann zahlt 7.000 Euro. Klettert er allerdings in NRW noch einmal illegal auf ein Gebäude, wird auch die restliche Summe fällig. Der Mann bezeichnete seine Aktion als große Dummheit.
2: Für alle, die morgen zum Juicy Beats Festival in den Dortmunder Westfalenpark wollen, gibt's gute Nachrichten. Die DSW 21 werden zusätzliche Bahnen einsetzen, damit ihr sicher hin- und zurückkommt. Abends, ab etwa 21:30, fahren mehr Bahnen auf der Linie U49. In der Nacht gibt es dann eine Extraschicht. Zwischen 1 Uhr und 3:45 pendelt die U49 alle 15 Minuten zwischen Hachenei-Westfalenpark und dem Hauptbahnhof. Wichtig dabei, die Nachtbahnen halten nur an 4 ausgewählten Stationen. Euer Vorverkaufsticket fürs Festival gilt übrigens gleichzeitig als Fahrkarte. Die Stadt Dortmund vergibt auch in diesem Jahr wieder einen Förderpreis für junge Musiker. Der mit 15.000 Euro dotierte Preis richtet sich an Einzelkünstler, Bands, Ensembles, Komponisten und DJs aus allen Genres. Bewerben können sich alle unter 40, die einen Bezug zu Dortmund haben. Mit dem Preis sollen besondere musikalische Leistungen und eigenständige künstlerische Profile ausgezeichnet werden. Eine Jury entscheidet über die Vergabe. Das Preisgeld kann auch aufgeteilt werden. Bewerben könnt ihr euch bis Montag ausschließlich online auf der Seite der Stadt Dortmund.
0: Danke dir, Kirsten. Das Wetter in Dortmund hat 23 Grad, in Sölden und auch in Barup dazu viel Sonne, und genauso geht es auch morgen weiter. Auch dann viel Sonne, bis zu 28 Grad. Sonntag dann genau das Gegenteil. Nicht wirklich Sonne, viel Regen, Wind und es ist auch ein paar Grad kühler. Dortmund Verkehr. Es blitzt auf der Hößener Straße in beide Richtungen. Die Oma, der Blitzanhänger, steht auf der Hamburger Straße stadtauswärts und der Opa steht auf der B1 Richtung Bochum Höhe Voskuhle. Dann staut es sich gerade auf der A1 Köln Richtung Münster zwischen Hagen Nord und Unna. Da stockt es auf 8 Kilometer, da braucht ihr 10 Minuten länger. Und ein kleiner Stau auf der A44 Dortmund Richtung Kassel. Da kommen gute 3 Minuten obendrauf zwischen Kreuz Dortmund Unna und Unna Ost. 1 Kilometer Stau gerade.
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0: Mit Nathalie Sager. Kommt so langsam aber sicher gut in den Feierabend.

0: Radio 91.2 ist hier an diesem Freitagnachmittag für euch. Die deutsche Fußballnationalmannschaft, die stellt sich jetzt neu auf. Der neue Cheftrainer, der ist ja mittlerweile gefunden. Wunschkandidat Jürgen Klopp, der übernimmt.
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2: Ja, Julian Nagelsmann hat im DFB-Campus für den Neuen schon Platz geschaffen und seinen Spind leer geräumt. So wie ich gehört habe, haben ihm dabei seine Frau Lena und seine Mutter geholfen.
3: Man merkt, ich kämpfe mit den Tränen, was war sehr emotional.
2: Ja, aber jetzt ist er ja da, der neue Heilsbringer, Jürgen Kloppo-Klopp. Und die Hoffnung ist da, dass das kommende Turnier für die Nationalmannschaft, für die Fans ja eigentlich für ganz Deutschland besser läuft als das letzte. Und das vorletzte, ja, auch als das vorvorletzte und so weiter. Jetzt soll Klartext gesprochen werden.
4: Wie lautet Ihr Fazit heute?
5: Ach, da gibt's so relativ ein klares Wort für Scheiße.
2: Also Schluss mit dem Rumpelfußball-Desaster und wieder volle Konzentration auf das Runde, das Eckige und das Grüne. Ich meine den Rasen. Also, meine Meinung dazu, wenn wir Profifußballer das Klima und die Menschheit retten lassen und sie in der Work-Family-Balance ihre Erfüllung suchen ohne jede Herausforderung, sind sie am Ende zwar alle gleich, aber eben gleich schlecht.
6: Wenn es irgendwann was gibt, worüber man sich aufregen sollte oder wo man dann wirklich nervös werden sollte, was die Zukunft dieser Mannschaft angeht, sage ich Bescheid. Und bis dahin, entspannt euch.
2: Die Nation ist bereit für eine neue Ära. Gut, dass sich Kloppo beim Dosenstapeln ausruhen konnte.
7: Ich bin mittlerweile mehr als aufgetankt, also ich bin bereit.
2: Machen wir es doch wieder neue Bundestrainer, denken wir an tolle Fußballspiele und lachen einfach mal wieder. In diesem Sinne, schönen Anpfiff.

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Offenbach zusammen mit Ella Henderson, Lifeline hier bei Radio 91.2. Ich bin Nathalie Sager. Ich wünsche euch noch einen wunderschönen Freitag, schönen Freitagabend und auch ein schönes Wochenende. Ich hau nämlich jetzt ab in den Feierabend. Falls ihr noch nicht unbedingt einen Plan habt, was ihr am Wochenende machen wollt, immerhin morgen wird ja sehr, sehr schönes Wetter, dann guckt doch gerne mal vorbei auf Radio 91.2, also auf unsere Instagram-Seite zum Beispiel. Da haben wir immer so ein bisschen eine Übersicht für euch, was es so gerade in Dortmund für Events gibt, was eigentlich so abgeht. Und dann könnt ihr mal gucken, ob vielleicht was für euch dabei ist. Ansonsten, ja, Sonntag bietet sich gut an, um auf Couch zu chillen. Da soll es dann nämlich nur regnen. Egal, was ihr macht, ob Action oder Chillen. Ich wünsche euch ganz viel Spaß dabei und wir hören uns nächste Woche wieder.

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1: Mit Sarah Heinz. Guten Abend. In Berlin ist das große Stühlerücken angelaufen. Auslöser ist der Rücktritt von Unionsfraktionschef Spahn. Kanzleramtschef Thorsten Frey soll sein Nachfolger werden und das hat zu einer Art Kettenreaktion von Um- und Neubesetzungen geführt. Kanzler Merz sagte, dass der Umbau des Kabinetts noch nicht abgeschlossen sei. Christian Böder aus dem News-Team. Die bisherige Gesundheitsministerin Nina Waken soll nach Frey ja die neue Chefin im Kanzleramt werden.
2: Genau, ihren Job wiederum soll der bisherige CDU-Generalsekretär Carsten Linnemann übernehmen. Neu besetzt wird auch der Posten des Staatsministers für die Bund-Länder-Zusammenarbeit. Michael Meister ist raus, der parlamentarische Staatssekretär im Digitalministerium Philipp Amthor übernimmt. Die neuen Minister sollen dann am kommenden Mittwoch ernannt werden. Das ist aber erstmal die erste Rutsche. Was Merz sonst noch vorhat, da blieb er zurückhaltend. Zwei Politiker müssen aber wohl um ihre Posten zittern. Nach Medienberichten soll Verkehrsminister Schnieder gehen. Merz ist wohl nicht zufrieden mit seiner Arbeit, vor allem was die Probleme auf der Schiene und bei der Infrastruktur angeht. Und auch Sportstaatsministerin Christiane Schenderlein soll ihren Posten räumen.
1: Es gibt ja auch schon Reaktionen aus der Opposition.
2: Das ist so. Die Grünen begrüßen den Umbau zwar, nutzen das aber natürlich auch für Kritik. Sie bemängeln, dass Merz nur etappenweise seine Regierung bis zum Sommer umstrukturiert. Das führe zu weiteren Spekulationen und Unruhe, sagen sie. Die Chefinnen der Grünen Bundestagsfraktion, Hasselmann und Dröge, hoffen nun, dass es auch Veränderungen bei politischen Inhalten gibt. Sie sprechen von einem verpatzten ersten Jahr Schwarz-Rot. Ein weiteres könne man sich nicht leisten. Und Linken-Fraktionschef Pellmann sagte der Rheinischen Post, man brauche keinen Umbau, sondern eine andere Politik.
1: Danke, Christian. Noch mehr Meldungen sind das jetzt im Überblick. Jürgen Klopp ist der neue Cheftrainer der Fußballnationalmannschaft. Er tritt die Nachfolge von Julian Nagelsmann an und soll die Mannschaft bis in die Endrunde der nächsten WM 2030 führen. Der frühere Weltmeister Per Mertesacker wird beim DFB neuer Sportgeschäftsführer. Nach dem Schock rund um ein menschenverachtendes Video auf der Plattform TikTok prüft die Uni Duisburg-Essen jetzt, ob sie den verantwortlichen Politikstudenten exmatrikuliert. Der Mann ist auch CDU-Mitglied aus Krefeld. Im Video sprach er sinngemäß davon, Muslime vergasen lassen zu wollen. Wegen der schweren Waldbrände mussten in Frankreich schon mehr als 60.000 Menschen evakuiert werden. Das Zivilschutzprogramm der EU hat inzwischen Löschflugzeuge, Helikopter und fast 780 Feuerwehrleute zur Hilfe geschickt. Der Autobauer VW hat im zweiten Quartal wieder weniger Gewinn gemacht. Laut eigenen Angaben ist der um ein Drittel zurückgegangen auf jetzt 1,54 Milliarden Euro. Gerade im Vergleich zum Vorjahreszeitraum wird der Einbruch deutlich. Da hatte VW noch fast 2,3 Milliarden Euro verdient. VW-Chef Blume will deswegen noch in diesem Jahr ein Sparpaket auf den Weg bringen. Das sieht unter anderem vor, dass künftig weniger Modelle angeboten werden. Außerdem könnten 4 Werke und bis zu 100.000 Stellen bis 2030 insgesamt wohl auf der Kippe stehen. Widerstand kommt von Gewerkschaft und Betriebsrat. Und das waren die Nachrichten mit Sarah Heinz.
3: Das Wetter. Jetzt am Abend noch freundlich und trocken. Die Sonne, die zieht noch ganz gut mit. In der Nacht ist es dann gering bewölkt und weiter

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0: Das hier Musik von Ray Dalton, Got That High.
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0: Ja, und einfach mal eine Woche lang quer durch NRW die schönsten Campingplätze abklappern. Die Kolleginnen Laura Potting und Kim Klages haben das durchgezogen mit ihrem Wohnmobil Bertha. Ja, so haben sie es getauft. Heute mussten sie den Camper wieder abgeben und beide sagen natürlich leider. Also sie hätten gerne noch 42 Wochen dran gehangen. Jetzt bei uns nochmal so ein Best-of-Campingplätze. Los ging's ja in Kleve am Wislersee.
3: Ja. Oh, da hinten sehe ich schon Wasser. Hervorragend. Das ist ein riesengroßer Badesee hier.
4: Guck mal, hier fährt auch eine Bimmelbahn.
3: Hier ist ein kleiner Spielplatz.
4: Die Action Buddies gibt's hier und die haben ein Animationsprogramm von morgens bis abends.
3: Was kann man denn hier so besonders gut machen? Was ist denn hier cool?
5: Also auf jeden Fall der Aquapark. Der See macht immer Spaß. Drehboote machen viel Spaß.
3: Gerade habe ich die Damentoiletten gesucht und dabei begegnete mir ein kleiner Junge und dann mich anguckte und sagte, die Kaka gehört mir. Und dann ist er gegangen.
4: Ja, wir fahren jetzt ins Eifelcamp.
3: Eifel, juhu!
6: Hallo.
4: Juhu.
6: Hört ihr, wie es hallt? Wir stehen hier gerade in unserem eigenen Privatbad.
4: Ja, das ist direkt auf unserer Parzelle.
3: In welchem Weg wohnen wir nochmal?
4: Wir wohnen im Marderweg.
3: Also wenn du den Schmetterlingsweg hochfährst, am Hirschweg vorbei und am Frischlingsweg, dann kommst du irgendwann hier hin.
4: Da steht einfach der Thermomix. Hallo.
7: Hallo.
4: Was gibt's denn heute Leckeres im Thermomix?
7: Malzbiergulasch aus dem Thermomix mit Spätzle.
3: Wie sagt man auf Niederländisch, dann noch einen schönen Urlaub?
8: Eine feine Vakantie.
3: Dann eine feine Vakantie.
9: Stau, Stau, Stau, Stau, Stau.
4: Wir sind jetzt bei Sassenberg im Campingpark Heidewald.
3: Wassertemperatur 23 Grad.
4: Das sieht nicht aus wie hier in Sassenberg. Das sieht aus wie in der Karibik.
3: Es gibt hier auch Strandkörbe.
4: Das Schöne ist auch, wenn man vom Strand ins Wasser geht, man hat so einen ganz leichten Einstieg und dann im Wasser aber nur Sand. Also keine Steine, nichts.
10: Ich bin jetzt weg.
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1: Mit Kirsten Gutmann. Guten Abend. Der Streit um die Polizeikosten nach dem Klettervorfall auf dem Dortmunder Stadiondach während der Fußball-EM ist beigelegt. Das teilt das Verwaltungsgericht Gelsenkirchen mit. Ein sogenannter Roofer war im Juni 2024 in das Dach des Signal Iduna Parks geklettert und hatte einen Großeinsatz samt SEK und Hubschrauber ausgelöst. Die Dortmunder Polizei forderte zunächst rund 12.000 Euro vom Kletterer. Dieser klagte dagegen. Jetzt haben sich beide Seiten in einem Schlichtungsverfahren geeinigt. Der Mann zahlt 7.000 Euro, klettert er allerdings in NRW nochmal illegal auf ein Gebäude, wird auch die restliche Summe fällig. Der Mann bezeichnete seine Aktion als große Dummheit. Die DSW 21 setzen morgen mehr Bahnen für das Festival Juicy Beats im Dortmunder Westfalenpark ein. Ab dem Abend fahren zusätzliche Züge auf der Linie U49. In der Nacht von Samstag auf Sonntag pendeln sie zwischen 1 Uhr und Viertel nach 4. Die Bahnen kommen dann alle 15 Minuten und sie halten nur an 4 Stationen. Das sind Hachenei, Westfalenpark, Kampstraße und Hauptbahnhof. Am Tag bringen auch die Linien U45 und U46 die Besucher zum Festival. Eintrittskarten aus dem Vorverkauf gelten auch als Ticket für Bus und Bahn. Vergangenes Jahr im April ist ein 6-Jähriger im Maximare in Hamm ertrunken. 5 Bademeister müssen sich deswegen jetzt doch vor Gericht verantworten. Das Dortmunder Landgericht hat die Anklage zugelassen. Der Vorwurf: fahrlässige Tötung durch Unterlassen. Das Amtsgericht Hamm wollte die Anklage zunächst nicht zulassen. Die Staatsanwaltschaft hat aber Beschwerde eingelegt. Deswegen wird jetzt doch verhandelt. Einen Termin soll es aber erst Ende des Jahres geben. Das Wetter in Dortmund. Der Abend ist sonnig. Auch morgen gibt's ganz viel Sonnenschein und dazu bis zu 29 Grad. Am Sonntag ist es windig und ab und zu nass und so fängt auch der Montag an. Aber ab Montagnachmittag kommt die Sonne zurück und ab Dienstag wird's sommerlicher und dann auch bald wieder heißer. Keine Staus, aber ein Blitzer auf der Höchstener Straße in beiden Richtungen. Heike hat's gemeldet. Dankeschön dafür und gute Fahrt.
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2: Ja, und ich glaube, das ist das Schöne. Man muss jetzt einfach nur sagen, Kloppo macht's und jeder weiß, was gemeint ist. Infos dazu gleich hier bei uns zum neuen Bundestrainer. Vorher haben wir noch Musik dabei, jetzt von Somba. Neue Musik, Homewrecker. Ich bin Andreas Gutmann.

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0: Musik von John Legend. Nochmal einen schönen Freitagabend. Und so schnell geht das dann wohl mit der Stimmung bei uns, was? Hier vor Wochen nach dem WM-Aus gegen Paraguay, da lag Fußball Deutschland am Boden. Aber jetzt ist ja Jürgen Klopp da. Der ist nämlich heute Vormittag als neuer Bundestrainer präsentiert worden. Nico Hartmann aus der Sportredaktion. Hat denn Klopp die Erwartungen, die man an ihn hatte, schon erfüllen können? Was sagst du?
1: Ja, in allererster Linie wollte er natürlich für positive Stimmung sorgen. Das ist ihm geglückt. Es ist einer da, der richtig anpackt mit Ecken und Kanten. Ein Perfektionist, der auf all seinen Stationen, wie hieß es in Liverpool so schön, Zweifler zu Gläubigen gemacht hat. Klopp agierte sehr geschickt, verpackte das alles mit lockeren Sprüchen. Aber man kann auch sagen, ein harter Arbeiter mit Charisma, der genau weiß, dass viel zu tun ist.
2: Jeden dabei unterstützen, die bestmögliche Entscheidung zu treffen. Ich möchte nicht für andere Leute Entscheidungen treffen. Und alles andere gemeinsam mit meinem Team. Dinge anschieben.
1: Und um das Thema Arbeitsmoral bei den Spielern brauchen wir uns künftig auch keine Sorgen mehr zu machen.
2: Aber ich freue mich drauf. Und die Jungs, wer auch immer das ist da draußen, die Zukunft im Nationalspiel können sich auch drauf freuen. Wer Gas gibt, wird mit mir viel Spaß haben.
1: Und siehe da, die Resonanz in Fußball Deutschland ist rundum positiv. Und ich glaube auch, dass mit Jürgen Klopp und seinem Team es langsam aufwärts gehen kann.
0: Jetzt hat er 2 Monate Zeit bis zum ersten Spiel gegen die Niederlande. Wie wird das angehen?
1: Ja, das ist gar nicht so viel, wenn man wie Klopp jeden Stein beim DFB umdrehen will. Mit seinem neuen Trainerteam, unter anderem mit Ex-BVB-Profi Sven Bender. Dann die Jugendarbeit, die Strukturen, alles will er sich anschauen. Ich vergleiche das so ein bisschen wie mit dem Neustart unter Jürgen Klinsmann 2004, der auch sehr innovativ und forsch auftrat. Was die Partie gegen die Niederlande Ende September angeht, da hat sich Klopp klar zu geäußert, wie er die unmittelbare Vorbereitung sieht.
2: Aber dieses Trainingseinheiten beläuft sich das auf knappe 50 Minuten, vielleicht mal eine Stunde, an manchen Tagen nur eine halbe Stunde. Alles andere findet im Gespräch statt.
1: Aber rhetorisch war und ist Klopp bärenstark, wie er heute bei der Pressekonferenz gezeigt hat.
0: Ja, Jürgen Klopp soll es also richten. Der Nachfolger von Julian Nagelsmann muss jetzt erstmal da die Scherben aufkehren. Aber das kann er, der Kloppo. Nico Hartmann war das aus der Sportredaktion mit den Infos dazu. Dankeschön.
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1: Mit Sarah Heinz, guten Abend. In Frankreich und Spanien toben derzeit große Waldbrände. Die Lage in beiden Ländern ist dermaßen eskaliert, dass nun die EU eingreift und Teile ihrer eigenen Rettungsflotte in die Brandregionen schickt. Christian Böder aus dem News-Team, dabei geht es um Flugzeuge und Helikopter.
2: Genau, die kommen vom Zivilschutzprogramm RescEU. Das verfügt insgesamt über 22 Löschflugzeuge und 5 Helikopter sowie einen Pool von fast 780 Feuerwehrleuten. Außerdem werden die französischen und spanischen Behörden mit Satellitenbildern des EU-Erdbeobachtungsprogramms Copernicus versorgt. Die sollen den Einsatzkräften vor Ort bei den Löscharbeiten helfen, sagte eine Sprecherin der EU-Kommission. Der Einsatz ist möglich, weil mittlerweile beide Länder für die betroffenen Regionen einen Notstand nationaler Tragweite ausgerufen haben. Damit wird dann der Zivilschutzmechanismus der EU ausgelöst.
1: In Frankreich mussten ja schon über 63.000 Menschen vor den Flammen gerettet werden.
2: Richtig, der bisher größte Waldbrand tobt an der französischen Atlantikküste rund um die Stadt Bordeaux, ein beliebtes Urlaubsziel auch für viele Deutsche. Allein dort mussten 40.000 Menschen aus mehreren Orten und von den Campingplätzen der Region herausgeholt werden. Aber auch aus Spanien kommen wenig gute Neuigkeiten. Dort toben die Brände vor allem im Großraum Madrid. Immer mehr Menschen müssen evakuiert werden, weil die Feuer nicht mehr kontrolliert werden können. Zum Wochenende können dann noch starke Windböen die Brände weiter anfachen, heißt es.
1: Danke, Christian, für die Infos. Mehr wichtige Meldungen sind das jetzt im Überblick. Bundeskanzler Merz hat angefangen, sein Kabinett umzubauen. Die neue Kanzleramtschefin wird Gesundheitsministerin Waken. Ihren Job übernimmt wiederum der bisherige CDU-Generalsekretär Linnemann. Es gibt außerdem Berichte, dass sich Merz von Bundesverkehrsminister Schnieder trennen will. Dazu sagte Merz bisher aber nichts. Nach den Angriffen der Houthi-Miliz auf Tanker im Roten Meer hat die EU-Marineoperation die Gefahrenlage dort auf hoch heraufgestuft. Sie geht davon aus, dass auch weiterhin Handelsschiffe mit Raketen, Drohnen und unbemannten Angriffsfahrzeugen attackiert werden können. Bei der Rheinkirmes in Düsseldorf steht neben einer Drohnenshow heute Abend auch wieder das jährliche Feuerwerk an. Über 1 Million Besucher und Schaulustige werden erwartet. Die Rheinkirmes ist eins der größten Volksfeste in ganz Deutschland. Weltweit leben die Menschen immer länger. Immer mehr Jahre davon werden allerdings bei schlechter Gesundheit verbracht. Das zeigt die neue Studie eines internationalen Forschungsteams, die im Fachjournal The Lancet veröffentlicht wurde. Diese Entwicklung betrifft demnach vor allem wohlhabende Länder. Darunter wird in der Studie auch Deutschland aufgelistet. Bei uns ist die Lebenserwartung in den Jahren 1990 bis 2023 demnach von knapp 76 auf 81 Jahre gestiegen. Dadurch verbringen wir allerdings auch 12 statt 10 Jahre bei eher schlechterer Gesundheit, zum Beispiel mit eingeschränkter Beweglichkeit und Rückenschmerzen. Und das waren die Nachrichten mit Sarah Heinz.
3: Das Wetter.
4: Jetzt am Abend nur locker bewölkt. Es bleibt weiter freundlich und trocken. Nachts geht's auch trocken weiter, kühlt sich noch mal runter auf 15 bis 10 Grad. Der Samstag macht dann sonnig und trocken weiter. Am Nachmittag sind es auch mal mehr Wolken und das dann bei Werten um 30 Grad.
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4: Und hier dauert es mindestens 10 Minuten länger. Die A45 Hagen-Dortmund zwischen Kreuzhagen und Dortmund Süd. 4 Kilometer Stau nach einem Unfall. Hier dauert es eine halbe Stunde länger im Moment. Dann die A57 Köln-Krefeld zwischen Kreuz Meerbusch und Krefeld Zentrum 3 Kilometer Stau plus 12 und die 61 Mönchengladbach-Koblenz zwischen Rheinbach und Auffahrt Grafschaft Ringen 7 Kilometer Stau und plus 14 Minuten.
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4: Ja, und wir stopfen mal neue Musik rein in diesen Freitagabend gleich von Michael Schulte, Love Sick. Ich bin Andreas Grunwald und wir starten jetzt mit Miles Smith und Stargazing. Euch ein schönes Wochenende, schönen Freitagabend.

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0: das hier, neue Musik von Michael Schulte, Love Sick. 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

0: Das Wetter.
1: Und da geht's jetzt locker bewölkt durch den Abend. Ein paar Sonnenstrahlen, die sind auch noch mit dabei. Nachts wenig bewölkt, weiter trocken, das bei noch 15 bis 10 Grad. Morgen wird zumindest der Start ins Wochenende nochmal schön sommerlich mit Sonne und 30 Grad. Sonntag auch mal mehr Wolken und auch wieder nass.
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1: Und eben noch der Blick auf die Autobahn. Hier dauert es mindestens 5 Minuten länger. Die A1 Euskirchen-Blankenheim zwischen Mechernich und Nettersheim. 2 Kilometer Stau. Im Moment kostet euch das eine Stunde. Die A2 Dortmund-Hannover zwischen Rieda, Wiedenbrück und Gütersloh. 3 Kilometer Stau plus 9 Minuten. A44 Dortmund in Fahrtrichtung Kassel zwischen Soest-Ost und Erwitte-Anrüchte. 1 Kilometer Stau da plus 7. Die 46 Düsseldorf nach Wuppertal zwischen Wuppertal-Katernberg und Wuppertal-Wichlinghausen. 3 Kilometer Stau plus 19. Und die 61 Mönchengladbach-Koblenz zwischen Rheinbach und Auffahrt Grafschaft-Ringen. 3 Kilometer Stau und plus 7 Minuten.
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1: Ja, ich würde vorschlagen, an diesem Freitagabend schnappen wir uns einen 80er. Der kommt jetzt von Mr. Mister und Broken Wings. Ich bin Andreas Grunwald. Euch ein schönes Wochenende und einen schönen Freitagabend.

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0: Ja, an diesem Freitagabend, da sprechen wir mal über die schönste Frau der Welt. Und das ist Schauspielerin Anya Taylor-Joy. Also zumindest nach Ansicht des Londoner Schönheitschirurgen Julian De Silva. Der ist nämlich der Meinung, die Frau hat einfach das perfekte Gesicht. Viele werden Anya Taylor-Joy aus der preisgekrönten Serie Das Damen-Gambit kennen. Jetzt hat sie bei Apple TV eine neue Serie am Start. Film- und Streaming-Experte Jörg Albrecht, welche denn?
1: Ja, Anya Taylor-Joy ist Lucky. Und so heißt auch die Serie, in der es am Anfang gar nicht so aussieht, als ob Lucky ihrem Namen alle Ehre macht.
2: Mein Mann war weg, als ich heute Morgen aufgewacht bin.
1: So hat sich das Lucky nicht vorgestellt. Gerade noch hat sie mit ihrem Partner einen riesen Coup gefeiert, durch den beide Millionen Dollar reicher geworden sind. Tja, und dann am Morgen danach ist der Gatte zusammen mit dem Geldkoffer verschwunden. Und jetzt hat Lucky nicht nur ein, sondern gleich zwei Probleme. Das eine ist das FBI, das hinter ihr her ist. Das andere, das ist die Schwiegermutter, die ebenfalls Ansprüche auf die Knete geltend macht.
3: Wo ist mein Sohn? Weiß ich nicht. Wo ist mein Geld?
4: Ich habe das Geld nicht.
3: Das ist die falsche Antwort.
1: Lucky ist voll und ganz auf Anya Taylor-Joy zugeschnitten. 7 Folgen wären jetzt nicht unbedingt nötig gewesen. Lucky ist mal wieder ein gutes Beispiel dafür, dass ein 2-stündiger Film die bessere Wahl gewesen wäre.
0: Okay, hin und wieder lohnt sich auch ein Blick in die ZDF-Mediathek. Du hast was ziemlich Originelles gefunden da.
1: Sogar gleich 2 originelle Serien. Die erste heißt Das Manko und handelt von einem Dutzend Mitarbeiter einer Behörde, das komplett ineffizient ist. Muss man sich ungefähr so vorstellen, als würden die Angestellten der Kapitol aus Stromberg auf Monty Python treffen. Das ist schräg und richtig schön absurd.
5: Wo liegen denn Ihre Stärken?
1: Klingt fast schon wie eine Schafherde, womit wir auch schon bei Serie Nummer 2 wären. Schieb, also Schaf heißt die. Und die dreht den Spieß um. Nicht wir Menschen haben die Schafe domestiziert. Nein, hier ist es umgekehrt.
6: Ein Mensch müsste man sein. Das Hirn so groß wie eine Erdnuss, aber trotzdem immer im Moment.
1: Auch Schieb ist herrlich bekloppt, satirisch und manchmal sogar richtig philosophisch. 2 Comedy-Miniserien, perfekt zum Binge-Watchen.
0: Also, Sheep und Das Manko findet ihr in der ZDF-Mediathek. Und wer Anya Taylor-Joy als Lucky sehen will, der benötigt dann dazu ein Apple-TV-Abo.

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1: Ich bin Thomas Pleskin. Bundeskanzler Merz hat den angekündigten Umbau seiner Regierung begonnen, die Neubesetzung des Verkehrsministeriums aber vorerst offen gelassen. Neue Kanzleramtschefin wird Gesundheitsministerin Warken, ihr Ministeramt übernimmt CDU-Generalsekretär Linnemann.
2: Als Merz am Morgen zu einem Statement kommt, sind an seiner Seite die neue Kanzleramtschefin Warken, der neue Gesundheitsminister Linnemann und der neue Bund-Länder-Koordinator Amthor. Einer aber fehlt, der neue Verkehrsminister. Dabei ist bereits klar, dass Schnieder gehen muss. Das hatte der CDU-Politiker selbst in einer SMS an Abgeordnete mitgeteilt. Der vorgesehene Nachfolger der CDU-Finanzpolitiker Günzler machte in den frühen Morgenstunden aber einen Rückzieher. Aus fachlichen Gründen, wie er sagte, er sei nicht der Richtige für diese Position. Dirk Zeitler, Berlin.
1: Der Batteriehersteller Varta hat nach Angaben aus Finanzkreisen Insolvenz in Eigenverwaltung beantragt. Eine Gläubigergruppe begründete das Vorgehen mit der angespannten Finanzlage. Eine unabhängige Analyse habe ergeben, dass Varta kurzfristig zusätzliche Millionen benötige. Weitere Geldgeber hätten sich trotz intensiver Gespräche nicht gefunden. In dieser Woche war bereits bekannt geworden, dass dem Unternehmen eine Zerschlagung droht. Nach dem tödlichen Angriff auf einen Bankmitarbeiter in Regensburg sitzt der mutmaßliche Täter in Untersuchungshaft. Der 20 Jahre alte Deutsche werde dringend des Mordes und der schweren räuberischen Erpressung verdächtigt, teilten Polizei und Staatsanwaltschaft bei einer Pressekonferenz mit.
3: Noch ist vieles unbekannt, einige neue Informationen gab es aber von den Ermittlern. So soll der mutmaßliche Täter schuldfähig sein, Drogen seien bei ihm nicht gefunden worden. Sein Motiv ist aber noch ziemlich unklar. Der getötete Bankmitarbeiter war wohl ein Zufallsopfer. Der 20-Jährige soll einen Zettel dabei gehabt haben, auf dem etwas von einem Überfall und einem Bankraub stand. Dann soll er plötzlich mit einem Messer auf den Bankangestellten eingestochen haben. Der 20-Jährige soll der Polizei auch wegen kleinerer Delikte schon bekannt gewesen sein. Thomas Brock, Redaktion.
1: Zum Sport. Jürgen Klopp übernimmt den Neuaufbau der deutschen Fußballnationalmannschaft. Der 59-Jährige tritt die Nachfolge des bei der WM gescheiterten Julian Nagelsmann an. Offizieller Vertragsbeginn ist der 15. August. Und das waren die Nachrichten mit Thomas Pleskin.
4: Das Wetter. Jetzt am Abend noch freundlich und trocken. Die Sonne, die zieht noch ganz gut mit. In der Nacht ist es dann gering bewölkt und weiter trocken. Es kühlt sich nochmal ab auf 15 bis 10 Grad. Morgen geht es dann sommerlich durch den Samstag. Es ist oft sonnig. Ab dem Nachmittag auch mal mehr Wolken und das dann bei 27 bis 31 Grad.
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4: Und um kurz nach 8 eben noch der Blick auf die Straßen. A1 Euskirchen-Blankenheim zwischen Mechernich und Nettersheim. 2 Kilometer Stau nach einem Unfall. Das dauert da im Moment 57 Minuten länger, weil da ein PKW gelöscht werden muss. Dann die A2 Dortmund-Hannover zwischen Reda-Wiedenbrück und Gütersloh. 1 Kilometer Stau plus 3 Minuten. Die 44 Dortmund nach Kassel zwischen Soest-Ost und Erwitte-Amröchte. 1 Kilometer Stau plus 7. A46 Düsseldorf nach Wuppertal zwischen Katernberg und Barmen. 2 Kilometer Stau plus 20 Minuten und die 61 noch Mönchengladbach-Koblenz zwischen Kreuz-Meckenheim und Auffahrt Grafschaft-Ringen. 1 Kilometer Stau und plus 3 Minuten.
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4: Ja, ich glaube, das war mal eine schicke Woche. Eine Woche lang waren sie unterwegs auf NRWs schönsten Campingplätzen. Hier die zwei Kolleginnen Laura Potting und Kim Klages. Wir haben noch mal so ein kleines Best-of für euch zusammengeklopft. Da hören wir gleich rein, spielen vorher noch Musik von der Holly Humberstone und To Love Somebody. Ich bin Andreas Grunwald. Schönes Wochenende.

0: Ja, einfach mal so eine komplette Woche mit dem Camper durch NRW. Ich sag mal so, ich hätt's gemacht.
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0: Tja, und das war eine ziemlich wilde Woche für Kim und Laura. Wir haben sie mit dem Camper durch NRW geschickt, aber wir haben es den beiden jetzt nicht so einfach gemacht. Wir haben es nicht dabei belassen. Jeden Tag gab es für die beiden von uns noch eine Challenge. Ne? Ja, da hat sich unsere Redaktion ordentlich ins Zeug gelegt, damit es nicht zu langweilig wird. Das waren die Aufgaben. Ladet euch selbst zum Essen bei anderen Campern ein. Leiht euch 5 verschiedene Gegenstände aus oder komponiert und textet ein eigenes Campinglied. Und was soll ich sagen? Ja, die beiden, die haben sowas von abgeliefert.
2: Könnt ihr ein Instrument spielen? Gucke in schweigende Gesichter.
3: Ja. Ich kann ein Instrument spielen.
2: Hast du es auch dabei?
3: Eine Mundharmonika.
2: Hast du die dabei?
3: Ja.
2: Ihr wisst gar nicht, wie lange wir schon jemanden suchen.
4: Camping, das ist gut.

0: Aperolchen würde ich nehmen.
1: Ja.
0: Schmeiß den Grill an.
1: Prost.
0: Hallo. Prost.
1: Danke für die Gastfreundschaft.
0: Ja. Oh, da kommt Klaus mit dem Essen.
2: So.
3: Das sieht ja wahnsinnig toll aus.
0: Toll.
1: Nächste Challenge. Wir sollen uns Klopapier ausleihen. Danke dafür übrigens. Ich gucke jetzt mal, hier ist so ein Strandimbiss. Habt ihr Klopapier, das ich mir ausleihen darf?
4: Ja, was wie Küchenpapier?
1: Ja, weißt du, nehme ich Küchenpapier. Ist auch kein, kann man ja auch theoretisch. Was wir noch brauchen, ist ein Hammer. Habt ihr das? Da liegt ein Hammer. Oh, das ist ein guter Hammer.
0: Eine Konservendose.
5: So, also das hier was ist Konservendose?
1: Oh, das
0: sieht aus wie eine Konservendose. Das nehmen wir.
1: Das nehmen wir. Ey, vielen, vielen Dank.
0: Oh, das ist sogar kalt. Dankeschön.
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0: Das Wetter.
1: Aufgelockert und sonnig, so geht's jetzt durch den Abend. In der Nacht auch nur wenig bewölkt. Das wird mit 15 bis 10 Grad dann nochmal etwas kühler. Morgen geht's dann erst freundlich und trocken durch den Samstag. Das wird warm mit Werten um 30 Grad. Am Nachmittag ziehen auch mal mehr Wolken durch. Es bleibt aber trocken.
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1: Und das ist noch los an diesem Freitagabend auf den Autobahnen. Ist eine ganze Menge. A1 Euskirchen, Blankenheim zwischen Wiskirchen und Nettersheim. Nach einem Unfall 2 Kilometer Stau plus eine Stunde. A2 Dortmund-Hannover zwischen Herford, Bad Salzuflen und Herford Ost, 1 Kilometer Stau plus 6. A44 Dortmund-Kassel zwischen Soest Ost und Erwitte-Anrüchte, 2 Kilometer Stau plus 20 Minuten. Die A44 Düsseldorf nach Mönchengladbach, die ist nach einem Unfall zwischen Münchheide und Nersen komplett gesperrt. Der Verkehr wird da über die Anschlussstelle Münchheide abgeleitet. Im Moment zwischen Krefeld-Forstwald und Nersen, 1 Kilometer Stau und plus 25 Minuten. A46 Düsseldorf-Wuppertal zwischen Wuppertal-Elberfeld und Wuppertal-Barmen, 1 Kilometer Stau plus 6 Minuten. Die A57 Nimwegen nach Krefeld ist nach einem Unfall zwischen Mörs-Hülstung und Kreuz-Mörs gesperrt. Die A61 Mönchengladbach-Koblenz zwischen Rheinbach und Auffahrt Grafschaft-Ringen, 4 Kilometer Stau und plus 6 Minuten.
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1: Ja, was soll ich sagen, so ein Freitagabend, der muss auch tanzbar sein hier im Radio. Deswegen gleich neue Musik von Moscana und Rhythm Unknown. Wir starten jetzt erstmal für, ja, ich sag mal, leichte Übungen fürs Becken. So ein bisschen drehen, so ein bisschen wippen. Hier sind Props

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0: das in Roxette, It Must Have Been Love. So, ich denke mir mal, ne, so eine WM-Tragödie wie dieses Jahr, die wollen wir nicht nochmal erleben. Und derjenige, der uns da retten soll, den hat der DFB heute offiziell verpflichtet. Unser Ritter hier in der glänzenden Rüstung, Jürgen Klopp. Und viele von euch, die sagen auch, ja, das ist genau der Richtige.
1: Wenn er es nicht schafft, schafft es keiner.
2: Ich finde seine Ausstrahlung schon, allein wenn er am Rand steht, dass er auch den Spielern viele Anweisungen gibt, nicht so viel Sitz zum Beispiel.
3: Schlimmer kann es nicht werden.
4: Die letzten 10 Jahre war ja... Nix. Null.
5: Ja, der steht dafür, Teamgeist zu fördern und so eine Aufbruchstimmung zu erzeugen. Hat immer alle mit eingebunden, hat auch Spieler zu Leistungen gepusht, wo man nicht damit gerechnet hätte, dass sie zu solchen Leistungen fähig sind. Von daher der richtige Mann zur richtigen Zeit.
0: Also kein Wunder, ne, dass Klopp jetzt auch der bestbezahlte Bundestrainer sein wird. Sein Gehalt soll bei rund 10 Millionen Euro pro Jahr liegen. Nur mal so zum Vergleich, Joachim Löw, der bekam zuletzt etwa 3 Millionen.

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1: Ich bin Thomas Bleskin. Bundeskanzler Merz hat den angekündigten Umbau seiner Regierung begonnen. Neue Kanzleramtschefin wird Gesundheitsministerin Warken. Ihr Amt übernimmt CDU-Generalsekretär Lindemann. Digitalstaatssekretär Amthor wechselt als Bund-Länder-Beauftragter ins Kanzleramt. Unklar bleibt dagegen die Zukunft von Verkehrsminister Schnieder. Nach dpa-Informationen wollte Merz ihn entlassen. Zu dieser Personalie äußerte sich der Kanzler aber nicht. Die EU-Kommission wirft TikTok vor, Kinder und Jugendliche nicht ausreichend zu schützen. Der Vorwurf, Fremde könnten öffentliche Profile Minderjähriger sehen und sie auch mit missbräuchlichen Absichten kontaktieren.
2: 200 Millionen Nutzer hat TikTok in Europa. Kinder und Jugendliche brauchen mehr Schutz, meint die EU-Kommission. Bis jetzt könne jeder in die öffentlichen Nutzerkonten sehen. Das müsse sich ändern. Künftig sollten nur noch von den Jugendlichen selbst akzeptierte Nutzer in die Konten schauen dürfen. TikTok weist die Kritik zurück. Die EU-Kommission hat in den vergangenen Monaten schon ein Verfahren wegen Suchtrisiken gegen TikTok eingeleitet und von Snapchat, Facebook und Instagram verlangt, dass das Mindestalter von 13 Jahren besser kontrolliert wird. Dieter Ebeling, Brüssel.
1: Schwere Waldbrände halten Frankreich und Spanien weiter in Atem. An der französischen Atlantikküste mussten jetzt Zehntausende weitere Touristen vorsorglich ihre Urlaubsquartiere räumen.
3: Schwierige Wetterbedingungen mit kräftigen Windböen erschweren für die Feuerwehr in beiden Ländern die Löscharbeiten. Über Tage wurden in Frankreich weitere Orte und tausende Urlauber evakuiert, teils auch per Schiff. In den Messehallen der Großstadt Bordeaux rüstet man sich auf die Aufnahme von bis zu 10.000 Evakuierten. Die Einsatzkräfte versuchen vor allem mit Löschflugzeugen dem Feuer Herr zu werden. Auch in Spanien wird mit weiteren Evakuierungen gerechnet, während Tausende bereits in Notunterkünften bei Angehörigen oder Freunden darauf warten, wann sie zurück können. Einen konkreten Termin gibt es noch nicht. Michael Evers, Paris.
1: Und zum Sport, Fußball. Jürgen Klopp ist mit klaren Botschaften in sein Amt als neuer Bundestrainer gestartet. Der 59-Jährige versprach keine schnellen Erfolge, rief aber zu einem gemeinsamen Traum vom WM-Titel 2030 auf. Zugleich warnte er vor Eingriffen in sein Privatleben. Wenn seine Familie nicht in Ruhe gelassen werde, höre er auf, sagte Klopp. Sein erstes Länderspiel als Bundestrainer ist Ende September in der Nations League gegen die Niederlande. Und das waren die Nachrichten mit Thomas Bleskin.
4: Das Wetter.
5: Jetzt am Abend nur locker bewölkt. Es bleibt weiter freundlich und trocken. Nachts geht's auch trocken weiter, kühlt sich nochmal runter auf 15 bis 10 Grad. Der Samstag macht dann sonnig und trocken weiter. Am Nachmittag sind es auch mal mehr Wolken und das dann bei Werten um 30 Grad.
4: NRW Verkehr.
5: Und hier dauert es mindestens 20 Minuten länger. Die A1 aus Kirchen-Blankenheim nach einem Unfall zwischen Wiskirchen und Nettersheim. 4 Kilometer Stau noch plus eine halbe Stunde. Die A2 Oberhausen-Dortmund zwischen Herten und Kreuz-Recklinghausen. 1 Kilometer Stau plus 22 Minuten. A44 Dortmund-Kassel zwischen Soest-Ost und Erwitte-Anröchte 2 Kilometer Stau. 24 Minuten dauert es länger. Und die A44 Düsseldorf-Mönchengladbach, die ist zwischen Münchheide und Nersen nach einem Unfall gesperrt. Der Verkehr, der wird da an der Anschlussstelle Münchheide abgeleitet. Im Moment zwischen Krefeld-Fichtenhain und Nersen 2 Kilometer Stau und plus eine halbe Stunde.
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5: Und zum Einstieg in diese Stunde gibt's Musik von Calvin Harrison, Wreck-n-Bone Man und Giant. Ich bin Andreas Grunwald, euch ein ganz bezauberndes Wochenende.

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0: Dankeschön, Shakira und Burna Boy. So, die erste Woche Sommerferien, die ist so gut wie rum. Wie sieht's bei euch aus? Also Urlaub steht noch an? Mit den Kids zusammen. Aha, hübsche lange Fahrt im Auto. Bitte nicht ohne seine Tipps hier.
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2: Hier die drei wichtigsten Tipps für lange Autofahrten mit Kindern. Tipp 1, die Tablets müssen aufgeladen sein. Tipp 2, eigentlich war es das schon, ne? Ja, kommt, auf langen Autofahrten sind pädagogische Grundsätze genauso ernst zu nehmen wie Glückskeksweisheiten. Welches Kind kannst du denn heute noch mit "Ich sehe was, was du nicht siehst" länger als 5 Sekunden begeistern? Mann, mit diesen Dingern, also mit den Kindern, ist man ja gefangen in einem Wagen. Wieso nennt man das sonst? Faradayscher Käfig. Hunger, Pipi, Durst, das sind die kleinsten Sorgen. Letztens sind wir in den Urlaub nach Frankreich gefahren. Ey, du bist noch nicht aus der Einfahrt raus, da hörst du das erste Mal: "Wann sind wir da?" Und meine Freundin und ich, wir haben ja nicht mal Kinder. Also wenn ihr mit den Kids verreisen wollt, rechnet einfach für eine Strecke von 1000 Kilometern 150 Folgen Pepperwood sein. Fertig. Immer dran denken, den Preis für die besten Eltern der Welt, den gibt's ja gar nicht. Wieso also erst versuchen?
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0: Das Wetter.
1: Und dann geht es jetzt locker bewölkt durch den Abend. Ein paar Sonnenstrahlen, die sind auch noch mit dabei. Nachts wenig bewölkt, weiter trocken, das bei noch 15 bis 10 Grad. Morgen wird zumindest der Start ins Wochenende nochmal schön sommerlich mit Sonne und 30 Grad. Sonntag auch mal mehr Wolken und auch wieder nass.
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1: So, und die Staus hier haben wir noch an der Backe. Die A40 Duisburg-Essen zwischen Mülheim-Heißen und Essen-Zentrum. 2 Kilometer Stau plus 8 Minuten. A44 Dortmund-Kassel zwischen Soest-Ost und Erwitte-Anröchte. 1 Kilometer Stau, 7 Minuten dauert es da länger. Und die 45 noch Dortmund-Gießen zwischen Kreuzhagen und Hagen-Süd. 1 Kilometer Stau und plus 4 Minuten.
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1: Und ich bin Andreas Grunwald. Ich guck mal eben für euch nach. Aha, gut. Sehe schon hier, der 80er, der kommt gleich von Genesis. Invisible Touch. Wir starten jetzt erstmal mit Alex Warren und Fever Dream. Guten Abend zusammen.

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0: Ja, ihr habt es mitbekommen, die deutsche Fußballnationalmannschaft, die stellt sich neu auf. Der neue Cheftrainer ist gefunden und es klingt ein bisschen so, ne? Hat ein bisschen was von 007 James Bond, übernimmt es jetzt persönlich. Wunschkandidat Jürgen Klopp, der übernimmt.
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2: Ja, Julian Nagelsmann hat im DFB-Campus für den Neuen schon Platz geschaffen und seinen Spind leer geräumt. So wie ich gehört habe, haben ihm dabei seine Frau Lena und seine Mutter geholfen.
3: Man merkt, ich kämpfe mit den Tränen, was ja, war sehr emotional.
2: Ja, aber jetzt ist er ja da, der neue Heilsbringer, Jürgen Kloppo-Klopp. Und die Hoffnung ist da, dass das kommende Turnier für die Nationalmannschaft, für die Fans ja eigentlich für ganz Deutschland besser läuft als das letzte. Und das vorletzte, ja, auch als das vorvorletzte und so weiter. Jetzt soll Klartext gesprochen werden.
4: Wie lautet Ihr Fazit heute?
5: Ach, da gibt's doch relativ ein klares Wort für Scheiße.
2: Also Schluss mit dem Rumpel-Fußball-Desaster und wieder volle Konzentration auf das Runde, das Eckige und das Grüne. Ich meine den Rasen. Also, meine Meinung dazu, wenn wir Profifußballer das Klima und die Menschheit retten lassen und sie in der Work-Family-Balance ihre Erfüllung suchen ohne jede Herausforderung, sind sie am Ende zwar alle gleich, aber eben gleich schlecht.
6: Wenn es irgendwann was gibt, worüber man sich aufregen sollte oder wo man dann wirklich nervös werden sollte, was die Zukunft dieser Mannschaft angeht, sage ich Bescheid und bis dahin entspannt euch.
2: Die Nation ist bereit für eine neue Ära. Gut, dass sich Kloppo beim Dosenstapeln ausruhen konnte.
7: Ich bin mittlerweile mehr als aufgetankt, also ich bin bereit.
2: Machen wir es doch wieder neue Bundestrainer, denken wir an tolle Fußballspiele und lachen einfach mal wieder. In diesem Sinne, schönen Anpfiff.
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1: Ich bin Tine Klimach. Kanzler Friedrich Merz bildet sein Kabinett um, weil Thorsten Frey neuer Fraktionschef der Union werden soll. Das läuft aber alles andere als glatt. Jetzt hat sich Frey dazu geäußert.
2: Das Ganze sei einfach Pech gewesen, sagte Frey in Stuttgart. Das gäbe es auch in der Spitzenpolitik. Es geht um die Hängepartie bei der Besetzung des Verkehrsministeriums. Minister Schnieder hatte einigen Abgeordneten schon mitgeteilt, dass er entlassen wird. Als der Kanzler dann vor die Presse trat, passierte das aber nicht, weil der vorgesehene Nachfolger Günzler kurzfristig abgesagt hatte. Wie es nun weitergeht, ist offen. Klar ist aber, neue Kanzleramtschefin wird Gesundheitsministerin Warken und ihren Job soll CDU-Generalsekretär Herr Linnemann übernehmen. Aus Berlin, Thomas Brockt.
1: US-Präsident Trump hat der Europäischen Union nach der Milliardenstrafe gegen Google mit neuen Zöllen gedroht. Auf seiner Plattform Truth Social kündigte er zunächst eine Untersuchung gegen die EU an. Diese solle klären, ob amerikanische Unternehmen benachteiligt würden. Anschließend könne ein erheblicher Zoll auf EU-Importe folgen. Die EU-Kommission hatte Google zuvor wegen Wettbewerbsverstößen zu einer Strafe von 890 Millionen Euro verurteilt. Die Polizei hat Details genannt zum tödlichen Angriff auf einen Bankangestellten gestern in Regensburg. Ein 20-Jähriger hatte den Mann niedergestochen. Er sitzt inzwischen in U-Haft.
3: Erst hatte der Tatverdächtige einen Zettel vorgezeigt, auf dem Bankraub stand. Dann hat er mit einem 12 cm langen Messer auf den Banker eingestochen. Der hätte gar kein Geld hergeben können. Das steckte im Automaten. Bei der Pressekonferenz wurde weiter bekannt, dass gegen den mutmaßlichen Täter ein Waffen- und Messerverbot verhängt war. Er wollte sich am Vorabend der Tat wegen Nichtigkeiten selbst bei einer Polizeiwache anzeigen, wurde aber laufen gelassen. Die Staatsanwaltschaft wirft ihm Mord aus Habgier vor. Es gibt bisher keine Hinweise auf Unzurechnungsfähigkeit, Drogen oder Alkohol. Aus Regensburg, Michael Hegele.
1: Der Hersteller Jutro Tiefkühlkost hat den Rückruf bei einer bei Lidl verkauften Bio-Bärenmischung wegen einer möglichen Verunreinigung mit Novoviren ausgeweitet. Verbraucher sollen das Tiefkühlprodukt der Marke Freshona nicht verzehren. Betroffene Ware kann in allen Lidl-Filialen auch ohne Kassenbon zurückgegeben werden. Novoviren können starken Brechdurchfall und erheblichen Flüssigkeitsverlust auslösen. Besonders für Säuglinge, ältere und kranke Menschen kann eine Infektion gefährlich werden.
4: Und das waren die Nachrichten mit Tine Klimach.
5: Das Wetter.
6: Jetzt in der Nacht kaum Wolken mit dabei. Es geht auch trocken durch die Nacht, kühlt sich nochmal ab auf 15 bis 10 Grad. Morgen geht's dann sommerlich durch den Samstag. Es ist oft sonnig, ab dem Nachmittag auch mal mehr Wolken. Es wird wieder heißer und zwar morgen dann mit 27 bis 31 Grad. Sonntag wolkiger, auch mal Regen mit dabei und das dann bei nur noch 22 bis 26 Grad.
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6: Und um kurz nach 10, da meldet uns der ADAC noch einen Stau von der A2 Dortmund in Fahrt Richtung Hannover zwischen Ostwestfalen-Lippe und Herford-Oster. 2 Kilometer Stau und plus 19 Minuten.
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6: Tja, und wie wär's jetzt mit einem ganz großartigen 90er? Einverstanden? Okay, habe ich da. Hier sind die Four Non Blondes und The What's Up. Ich bin Andreas Grunwald. Hallo zusammen.

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0: an diesem späten Freitagabend nehmen wir nochmal Platz im Camper.
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0: Na, vielleicht habt ihr es bei uns gehört. Die Kolleginnen Laura Potting und Kim Klages waren für uns ja eine Woche lang in NRW unterwegs mit dem Camper, haben die schönsten Campingplätze ausgecheckt, zusammen mit Bertha. Ja, so haben sie das Wohnmobil getauft und die drei haben ja schon sowas wie eine Beziehung aufgebaut über die Woche. Mit Höhen und Tiefen angefangen hat es ja sehr gut bei der ersten Roomtour.
3: Auf der rechten Seite haben wir eine schicke Sitzecke mit Tisch.
4: Oh, das ist ja geil.
3: Man kann rein theoretisch mit 5 Leuten sitzen.
5: Vielleicht lernen wir ja noch Leute kennen, man weiß ja nie.
3: Direkt neben dem Bett ist quasi unser Badezimmer.
5: Das ist auch riesig einfach.
3: Du kannst die ganze Wand dahinter umklappen.
5: What? Wirklich?
3: Ja.
5: Wow, und dann hast du eine Duschkabine.
3: Ja.
5: Krass.
3: Dann stehst du auch direkt vor unserem riesigen Kleiderschrank.
5: Also ohne Scheiß, man könnte meinen, wir würden hier einziehen.
3: So vom Komfort her würde ich hier auch einziehen.
5: Absolut. So, ich muss Bertha fahren. Oh Gott,
6: wo ist denn der Blinker hier? Ich weiß überhaupt nicht.
3: An der Seite.
6: Aha. Campingpark Wisseler See. Oh Gott, kommt da jetzt ein Fahrradfahrer? Weil ich kann gar keine Ahnung.
5: Wo muss ich lang?
3: Links. Wir müssen ins Mühlencamp.
5: Wie soll ich denn da reinfahren? Piepst die Karre?
3: Nee.
5: Ah, der Baum! Boah, ich raste aus gleich. Ich fang gleich an zu heulen. Komm, guckst du mal, ob ich da an die Lampe dran komme.
3: Ja, warte.
5: Nee, so?
3: Also hier
5: passt.
3: Ist genug.
5: Ah, passt das?
3: Ja, das passt.
5: Oh Gott, das ist aber groß. Okay.
3: Wow. Wir stehen.
5: Wuhu!
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0: Das Wetter.
1: Aufgelockert und trocken geht's jetzt durch die Nacht. Das wird mit 15 bis 10 Grad auch noch mal kühler. Der Samstag macht dann sonnig und trocken weiter. Am Nachmittag sind es auch mal mehr Wolken, das bei Werten so um 30 Grad. Am Sonntag meist stark bewölkt, gebietsweise zieht schauerartiger Regen durch. Oder es ist auch mal ein Gewitter mit dabei. Und das dann alles bei 22 bis 26 Grad. Wird am Sonntag also auch schnell wieder kühler.
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1: Und das ist noch los auf den Autobahnen. An diesem Freitagabend haben wir nur dabei die A2 Dortmund in Fahrtrichtung Hannover. Einmal zwischen Lünen Süd und Kamenberg haben 1 Kilometer Stau plus 13 Minuten. Und wenn ihr da weiterfahrt zwischen Herford, Bad Salzuflen und Herford Ost, 2 Kilometer Stau, da auch nochmal plus 19 Minuten.
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1: Und gleich packen wir für euch nochmal einen 80er mit in den Freitagabend. Wobei, ist gerade eben noch so ein 80er geworden, hat Lena Miles Ende der 80er rausgebracht. 1989 war es, Black Velvet. Wie gesagt, spielen wir gleich, starten jetzt erstmal mit Michael Schulte.

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0: Ja, jetzt zum Ende unserer Campingwoche, da kommen wir zur absoluten Königsdisziplin, dem Glamping, also der absoluten Gönnung, wenn es ums Campen geht. Und da haben wir für euch auch einen absoluten Spezialisten aufgetan.
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3: Ja, nee, ist klar.
4: Ich sag nur, Glamping setzt sich zusammen aus Glamour und Camping. Der Einstieg dahin ist überschaubar günstig. Du überziehst deinen 30 Jahre alten Campinghobel auf Doppelachse einfach mit Louis Vuitton Folie. Anhängerkupplung von Gucci und auf dem Frühstückstisch den Eierkocher von Roberto Gaisini. Den gibt's wirklich. Wenn du dann noch mit deinem Gespann majestätisch auf dem Campingplatz Moselblick in Koblenz einläufst, dann ist doch klar, wer hier der Chef an der Stange ist. Assi and I know it, yeah. Aber du hast dich in der Camper-Nahrungskette mit ein bisschen Lackfolie vom 0815 Camper mit Gemeinschaftsdusche zum Edelglamper erhoben. So geht sozialer Aufstieg. Ja, muss nur ein bisschen aufpassen, wenn dein Nachbar die Verbreiterung von seinem 1,5 Millionen Campmobil ausfährt, dass er dir deinen Louis Vuitton-Schuhkarton nicht aus Versehen zusammendrückt. Tja, da fängst du wieder ganz von vorne an. Als Porta-Potti-Reiniger am Campingplatz Diemelsee. Ihr seht, Camping ist ein schmaler Grat zwischen Glück und Enttäuschung, Status und Eitelkeiten. Nur an einem Ort auf dem Platz sind alle gleich. Am Tresen von Uschis Uferstübchen. Ja, wer sich da nicht benehmen kann, der kauft sein Bier beim Lidl. So einfach ist das. Auch wenn du Bruno Banani heißt.
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1: Ich bin Tine Klimach. Bundeskanzler Friedrich Merz nutzt den Rücktritt von Unionsfraktionschef Jens Spahn für einen größeren Umbau seiner Regierung. Gesundheitsministerin Nina Warken wird neue Kanzleramtschefin und CDU-Generalsekretär Carsten Lindemann ihr Nachfolger im Gesundheitsministerium.
2: Und Digitalstaatssekretär Amthor wird neuer Bund-Länderbeauftragter im Kanzleramt. Doch unklar ist, was mit Verkehrsminister Schnieder passiert. Der teilte einzelnen Bundestagsabgeordneten am frühen Morgen in einer SMS mit, dass der Kanzler ihn entlassen werde und dies um 9 Uhr im Kanzleramt verkünden würde. Das tat Merz aber nicht. Dass der Kanzler dazu schwieg, liegt offensichtlich daran, dass der vorgesehene Nachfolger, der CDU-Bundestagsabgeordnete Günzler, Merz erst zugesagt, dann aber mitten in der Nacht wieder abgesagt habe. Die Gründe sind unklar. Aus Berlin, Dirk Zeitler.
1: Die USA und Großbritannien planen US-Regierungskreisen zufolge kommende Woche ein hochrangiges Treffen in London, um über die Lage in der Straße von Hormuz zu beraten. Ein US-Beamter bestätigte der deutschen Presseagentur entsprechende Pläne. Zum konkreten Programm, Datum und den Teilnehmern gab es zunächst keine Angaben. Campingplätze, Ferienanlagen und ganze Orte werden geräumt. Wegen der sich weiter unkontrolliert ausdehnenden Waldbrände an Frankreichs Atlantikküste wurden inzwischen rund 110.000 Menschen evakuiert. Auch in Spanien lodern Feuer. Wegen der schweren Waldbrände hat Madrid für die Umgebung der Hauptstadt und eine weitere Region den Notstand ausgerufen.
3: Rund um die Hauptstadt Madrid mussten mehr als 11.500 Menschen ihre Häuser verlassen. Sie warten bei Freunden, Verwandten und in Notunterkünften, ob die Brände eingedämmt werden können. Starke Windböen und hohe Temperaturen erschweren die Löscharbeiten. Der Katastrophenschutz des Militärs hat das Kommando übernommen. Mit Temperaturen bis zu 44 Grad in Andalusien leidet Spanien derzeit unter extremer Hitze. Auch an der französischen Atlantikküste ist es mit 36 Grad sehr heiß. Aus Spanien, Julia Macher.
1: Zum Sport. Jürgen Klopp ist mit klaren Botschaften in sein Amt als Bundestrainer gestartet. Der 59-Jährige versprach keine schnellen Erfolge, rief aber zu einem gemeinsamen Traum vom WM-Titel 2030 auf. Sein erstes Länderspiel als Bundestrainer ist Ende September in der Nations League gegen die Niederlande.
4: Und das waren die Nachrichten mit Tine Klimach.
5: Das Wetter. Aufgelockert und trocken geht's jetzt durch die Nacht. Das wird mit 15 bis 10 Grad auch nochmal kühler. Der Samstag macht dann sonnig und trocken weiter. Am Nachmittag sind's auch mal mehr Wolken, das bei Werten so um 30 Grad. Am Sonntag meist stark bewölkt, gebietsweise zieht schauerartiger Regen durch. Oder es ist auch mal ein Gewitter mit dabei. Und das dann alles bei 22 bis 26 Grad. Wird am Sonntag also auch schnell wieder kühler.
0: NRW Verkehr.
5: Kurz nach 11, zwei Staus sind's noch, beide von der A2 Dortmund in Fahrtrichtung Hannover. Erst zwischen Lünen Süd und Camberg Kam, 2 Kilometer Stau und plus eine Viertelstunde. Und dann nochmal zwischen Herford, Bad Salzuflen und Herford Ost, auch nochmal 2 Kilometer Stau da plus 19 Minuten.
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5: Tja, und los geht's in dieser Stunde jetzt mit ihm hier. Das ist Teddy Swims mit Mr. Know-It-All. Ich bin Andreas Grunwald. Euch einen schönen Freitagabend.

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3: Gibt's Camper unter euch?
4: Gerne! Ja, das merkst du. Woran erkennst du einen Camper? Er sagt es dir. Ja, natürlich. Was hast du, ein Campingmobil oder hast du einen Wohnwagen? Ein Zelt! Ja! Das sind die Kernigen so. Der Chuck Norris unter den Campern. Der sammelt keine Nüsse, der drückt Eichhörnchen aus.

0: Ich habe einen Kumpel, Marcel, der hat einen Campingwagen, also so einen Wohnwagen. Und dann sagt er zu mir, ach komm, leiht euch doch mal so ein Ding und dann fahren wir zusammen. Da bin ich in so einen Schuppen rein. Ich sage, komm, so ein Campingmobil, ich kann nicht mit Anhänger fahren. Die rufen ja Preise auf. Ich habe gesagt, ich will das Ding eine Woche mieten, nicht kaufen. Und dann sagen die dir, aber bitte die Bordtoilette nicht benutzen. Ich sage, Kollege, wir fahren eine Woche nach Holland. Auf dem Campingplatz. Gib mir Tipps, ich bin offen.
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0: Das Wetter.
1: Jetzt in der Nacht kaum Wolken mit dabei. Es geht auch trocken durch die Nacht, kühlt sich nochmal ab auf 15 bis 10 Grad. Morgen geht es dann sommerlich durch den Samstag. Es ist oft sonnig, ab dem Nachmittag auch mal mehr Wolken. Es wird wieder heißer und zwar morgen dann mit 27 bis 31 Grad. Sonntag wolkiger, auch mal Regen mit dabei und das dann bei nur noch 22 bis 26 Grad.
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1: Und nochmal der Blick auf die Autobahn. Da meldet uns der ADAC noch einen Stau auf der A2 Dortmund-Hannover zwischen Herford-Bad Salzuflen und Herford-Ost. 2 Kilometer Stau da plus 17 Minuten.
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1: Und das noch bis Mitternacht mit mir. Ich bin Andreas Grunwald. Euch einen schönen Freitagabend.

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0: Tja, die habt ihr erkannt, ne? Snow Patrol, ihr absoluter Überhit Chasing Cars. Jetzt haben sie was Frisches am Start. Song heißt These Arms und die Nummer haben sie zusammen mit Kylie Minogue aufgenommen. Gary Lightbody, also der Sänger von Snow Patrol, der hat uns erzählt, wie es überhaupt dazu kam. Los ging es nämlich schon 2024.
1: Ich hatte gehört, dass Kylie auf der Suche nach Songs war, also habe ich ein paar geschrieben. Nur wusste ich nicht, wie ich die zu ihr kriegen soll, also haben wir den Song erstmal alleine für uns als Band aufgenommen. Doch wir haben gemerkt, der Song würde sich niemals ohne Kylie richtig anfühlen. Also haben wir noch öfter versucht, den Song zu ihr zu kriegen und irgendwann haben wir es geschafft. Sie mochte ihn und hat für uns gesungen. Und wir sind so froh darüber.
0: Ja, und es gab auch schon eine gemeinsame Live-Performance zum Song. Und zwar haben sie aufgenommen, also diese Performance aufgenommen auf einem Festival in London.
1: Es war der Wahnsinn. Sie ist unglaublich auf der Bühne und auch hinter der Bühne. Es ist einfach toll, mit ihr Zeit zu verbringen. Ja, und wir hatten den Song tatsächlich vorher noch nie live gespielt oder geprobt, aber so wirkte es nicht. Es lief einfach perfekt. Liegt auch hauptsächlich daran, wie gut Kylie ist.
0: Ja, und die Aufnahmen, die dabei entstanden sind, die haben sie dann auch ins Musikvideo gepackt. Den Song zu schreiben fiel Gary übrigens relativ leicht, zumindest inhaltlich.
1: Es ist ein Thema, was ich schon in vielen Songs benutzt habe. Es geht darum, die Leute, die man liebt, vor einer Welt zu schützen, die manchmal sehr viel und beängstigend sein kann. Und damit spiele ich einfach schon lange und gern herum. Vielleicht habe ich einfach noch so viel dazu zu sagen.
0: Ja, und wir nehmen natürlich jeden weiteren Song dankend an. Jetzt freuen wir uns erstmal über die aktuelle Single.
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1: Ich bin Tine Klimach. Die bisherige Gesundheitsministerin Nina Warken wird neue Kanzleramtschefin. Das teilte Bundeskanzler Friedrich Merz in Berlin mit. Sie folgt auf Thorsten Frey, der an die Unionsfraktionsspitze wechseln soll. Für Warken übernimmt Carsten Linnemann das Gesundheitsressort. Merz kündigte für die kommenden Wochen weitere Veränderungen im Kabinett an.
2: Darüber werde ich zu gegebener Zeit Sie informieren, aber diese Entscheidungen brauchen nicht zuletzt angesichts der Sommerpause noch ein paar Tage und vielleicht auch mehr Zeit.
1: Damit ist auch eine weitere Nachbesetzung gemeint, auf die Kanzler Merz nicht einging. Eigentlich sollte auch Verkehrsminister Schnieder seinen Platz räumen. Sein geplanter Nachfolger Fritz Günzler, Finanzexperte der Union, hatte aber kurz vor knapp abgesagt. Bundesinnenminister Dobrindt hat die Ausweitung von Abschiebungen nach Afghanistan gegen Kritik verteidigt. Wer nach einem abgelehnten Asylverfahren ausreisepflichtig sei, müsse auch mit einer Abschiebung rechnen, sagte er. Zuvor war bekannt geworden, dass künftig nicht mehr nur Straftäter und Gefährder für Abschiebungen identifiziert werden sollen. Flüchtlingsrat und Linke kritisieren das als unverantwortlich bzw. als Vorstoß gegen den Menschenrechtsschutz. TikTok gefährdet Kinder und Jugendliche nach vorläufigen Ermittlungsergebnissen der EU-Kommission durch niedrige Schutzstandards. Die Brüsseler Behörde kritisiert unter anderem, dass Fremde die öffentlichen Benutzerkonten von Minderjährigen sehen und die jungen Nutzer auch mit missbräuchlichen Absichten kontaktieren könnten.
3: 200 Millionen Nutzer hat TikTok in Europa. Kinder und Jugendliche brauchen mehr Schutz, meint die EU-Kommission. Bis jetzt könne jeder in die öffentlichen Nutzerkonten sehen. Das müsse sich ändern. Künftig sollten nur noch von den Jugendlichen selbst akzeptierte Nutzer in die Konten schauen dürfen. TikTok weist die Kritik zurück. Die EU-Kommission hat in den vergangenen Monaten schon ein Verfahren wegen Suchtrisiken gegen TikTok eingeleitet und von Snapchat, Facebook und Instagram verlangt, dass das Mindestalter von 13 Jahren besser kontrolliert wird. Aus Brüssel, Dieter Ebeling.
1: Hunderttausende werden heute in Berlin zum Christopher Street Day erwartet. Die Demonstration soll mittags beginnen und dann an der Siegessäule vorbei zum Brandenburger Tor führen. Abends tritt Sängerin Sarah Connor auf. Schon einen Abend vorher war bereits Rapperin Icky Mel aufgetreten. Das Motto des CSD lautet dieses Mal: Haltung ist hot.
4: Das Wetter.
5: Jetzt in der Nacht bleibt es in Nordrhein-Westfalen ruhig und trocken. Der Himmel ist nur ein bisschen bewölkt. Temperaturen sinken auf 10 bis 15 Grad. Der Samstag bringt dann richtig angenehmes Sommerwetter. Viel Sonne, später ein paar dichtere Wolken. Dabei weitgehend trocken. Dazu wird es deutlich wärmer mit bis zu 31 Grad.
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6: A2 Dortmund-Hannover zwischen Herford-Bad Salzuflen und Herford-Ost. 2 Kilometer Stau, 18 Minuten Zeitverlust. Und A57 Krefeld-Köln zwischen Dormagen und Köln-Worringen, 1 Kilometer stockender Verkehr. Wir wünschen allen unterwegs gute Fahrt.
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5: Millionen Euro, so viel Geld liegt jetzt im deutschen Lotto-Jackpot. Gab's noch nie in der gesamten Geschichte der deutschen Lotterie. Ist doch der Wahnsinn. Und ich habe mich natürlich gefragt, woran liegt es denn jetzt, dass der so hoch gefüllt ist? Und eigentlich gibt's da nur eine Erklärung für mich. Ja, nach den mahnenden Worten unseres Bundeskanzlers sind wir endlich mal wieder zurück zu unseren Grundtugenden gekommen und arbeiten vernünftig. Ja, dann haben wir gar keine Zeit mehr, Lotto zu spielen.
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5: Leo Arrige hier, schöne Nacht euch.

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0: Die schönste Frau der Welt ist Schauspielerin Anya Taylor-Joy, zumindest nach Ansicht des Londoner Schönheitschirurgen Julian De Silva. Ja, für den hat sie das perfekte Gesicht. Viele werden Anya Taylor-Joy vielleicht kennen aus der Serie Das Damen-Gambit. Sehr bekannte Serie, sehr gute Serie auch, muss man dazu sagen. Jetzt hat sie bei Apple TV eine neue Serie am Start, Film- und Streaming-Experte Jörg Albrecht.
1: Ja, Anya Taylor-Joy ist Lucky und so heißt auch die Serie, in der es am Anfang gar nicht so aussieht, als ob Lucky ihrem Namen alle Ehre macht.
2: Mein Mann war weg, als ich heute Morgen aufgewacht bin.
1: So hat sich das Lucky nicht vorgestellt. Gerade noch hat sie mit ihrem Partner einen riesen Coup gefeiert, durch den beide Millionen Dollar reicher geworden sind. Ja, und dann am Morgen danach ist der Gatte zusammen mit dem Geldkoffer verschwunden. Und jetzt hat Lucky nicht nur ein, sondern gleich zwei Probleme. Das eine ist das FBI, das hinter ihr her ist. Das andere, das ist die Schwiegermutter, die ebenfalls Ansprüche auf die Knete geltend macht.
3: Wo ist mein Sohn?
4: Weiß ich nicht.
3: Wo ist mein Geld?
4: Ich habe das Geld nicht.
3: Das ist die falsche Antwort.
1: Lucky ist voll und ganz auf Anya Taylor-Joy zugeschnitten. 7 Folgen wären jetzt nicht unbedingt nötig gewesen. Lucky ist mal wieder ein gutes Beispiel dafür, dass ein 2-stündiger Film die bessere Wahl gewesen wäre.
0: Tja, hin und wieder lohnt auch ein Blick in die ZDF-Mediathek. Da hast du was ziemlich Originelles gefunden.
1: Sogar gleich 2 originelle Serien. Die erste heißt Das Manko und handelt

0: einem Dutzend Mitarbeiter einer Behörde, das komplett ineffizient ist. Muss man sich ungefähr so vorstellen, als würden die Angestellten der Kapitol aus Stromberg auf Monty Python treffen. Das ist schräg und richtig schön absurd.
1: Wo liegen denn Ihre Stärken?
0: Klingt fast schon wie eine Schafherde, womit wir auch schon bei Serie Nummer 2 wären. Schieb, also Schaf heißt die, und die dreht den Spieß um. Nicht wir Menschen haben die Schafe domestiziert. Nein, hier ist es umgekehrt.
2: Ein Mensch müsste man sein, das Hirn so groß wie eine Erdnuss, aber trotzdem immer im Moment.
0: Auch Schieb ist herrlich bekloppt, satirisch und manchmal sogar richtig philosophisch. Zwei Comedy-Miniserien. Perfekt zum Binge-Watchen.
3: Danke, Jörg. Schieb und das Manko findet ihr also in der ZDF-Mediathek. Und wer Anya Taylor-Joy als Lucky sehen will, ja, der braucht dafür Apple TV Plus.
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3: Das ist Mario für diese Samstagnacht. Let me love.

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0: Das Wetter.
1: In dieser Nacht passiert wettertechnisch erstmal wenig. Es bleibt trocken, teils klar und angenehm ruhig. Tiefstwerte liegen zwischen 10 und 15 Grad. Am Samstag gibt es dann meist freundliches Sommerwetter mit viel Sonne und nur zeitweise mehr Wolken. Regen ist kaum ein Thema. Temperaturen steigen auf 27 bis 31 Grad.
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2: Hier die aktuelle Verkehrslage: A2 Dortmund-Hannover zwischen Herford-Bad Salzuflen und Herford-Ost. 1 Kilometer Stau, 13 Minuten Zeitverlust. Weiterhin auf der A40 Duisburg-Essen zwischen Essen-Frohnhausen und Essen-Holsterhausen. 1 Kilometer stockender Verkehr, 10 Minuten Verzögerung. Und zusätzlich auf der A57 Krefeld-Köln zwischen Dormagen und Köln-Worringen. 1 Kilometer zäh fließender Verkehr. Wir wünschen allen unterwegs gute Fahrt.
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1: Eine schöne Nacht euch. Hier ist Leo Arigi im Westmix. Jetzt mit Musik von Alex Warren und seinem größten Hit, ja, Ordinary. Ed Sheeran höchstpersönlich hat ihn sogar angeschrieben und gefragt, können wir den zusammen singen? Eine Antwort darauf gab's nie. Ja, ja.

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0: Ein Campingwagen, zwei Kolleginnen von uns drin. Ja, das war wirklich eine wilde Woche.
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0: Kim Klages und Laura Potting, die waren unterwegs in ganz NRW mit einem Wohnmobil von Dein Caravan. Waren am Camping- und Ferienpark Wissler See, dann im Eifel Camp und im Campingpark Heidewald. So, jetzt ist die Tour rum. Kim und Laura, wie geht's euch? Wie war die Tour?
2: Also es war wirklich super, super schön, ne? Also wir haben so viel gesehen, erlebt in diesen Tagen. Es war auch echt anstrengend, muss man sagen. Also jeden Tag woanders hin ist hart, aber es war einfach toll.
3: Ja, und ich muss sagen, die Campingplätze, ich kannte keinen einzigen davon. Und wir waren ja an unterschiedlichsten Ecken im Land und alle waren irgendwie schön. Alle hatten irgendwie was anderes, irgendwie was toll war. Und wir haben unfassbar liebe, liebe, liebe Leute kennengelernt.
4: Wir sind eine Familie aus Bad Dürkheim.
5: Bad Dürkheim. Ja, und was wird hier gerade gespielt?
4: Wir spielen gerade Rummy Cup.
3: Hast du so einen Tipp für uns, was sich lohnt hier?
6: Die Rutsche. Hinlegen, ja. Und dann kriegt man richtig Fahrt drauf.
3: Okay.
6: Und wenn man abbremsen will, einfach mal aufsetzen, dann wird man langsam.
3: Ihr sitzt hier gerade so entspannt mit dem Bierchen. Geht's euch gut?
7: Ja, der ja. Wir sind gerade angekommen.
3: Ihr seid gerade auch angekommen. Wir auch.
7: Ja, genau.
8: Das ist das erste Bier. Wenn die Stifte unten sind, gibt's erst mal ein Bier.
3: Euch geht's gut hier?
9: Ja, wir kommen wieder. Wir kommen aus Düren. Das ist nur eine Stunde weg von hier. Wir genießen es, dass wir einfach nur zum See gehen und dann Latte Macchiato trinken können. Und
10: Hauptsache, das Bier ist dabei.
3: Das ist absolut korrekt. Die Einstellung mag ich. Also, und was ich auch krass finde, Kim und ich, wir kennen uns ja, wir sind Kolleginnen, ne? Also aber wir sind jetzt nicht irgendwie befreundet vorher gewesen, wir kannten uns kaum. Und das hat echt gut funktioniert. Wir haben uns keinmal gestritten. Ja. Kim hat mich morgens auch in Ruhe meinen Kaffee trinken lassen, hat mich nicht vollgeladen.
2: Ja. Ich finde, so eine Tour schweißt auch echt super zusammen. Ja. Gerade auch dann, man hat halt jetzt so eine Verbindung mit dem Wohnmobil, mit Bertha.
3: Also würden wir wieder machen, ne?
2: Auf jeden Fall, sofort.
0: Ja. Halten wir mal fest, Fazit, es war hervorragend. Die beiden hatten ganz großen Spaß. Und wer weiß, na, vielleicht wiederholen wir das wirklich mal irgendwann mit den beiden, ne?
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1: Ich bin Tine Klimach. Kanzler Friedrich Merz bildet sein Kabinett um, weil Thorsten Frey neuer Fraktionschef der Union werden soll. Das läuft aber alles andere als glatt. Jetzt hat sich Frey dazu geäußert.
2: Das Ganze sei einfach Pech gewesen, sagte Frey in Stuttgart. Das gäbe es auch in der Spitzenpolitik. Es geht um die Hängepartie bei der Besetzung des Verkehrsministeriums. Minister Schnieder hatte einigen Abgeordneten schon mitgeteilt, dass er entlassen wird. Als der Kanzler dann vor die Presse trat, passierte das aber nicht, weil der vorgesehene Nachfolger Günzler kurzfristig abgesagt hatte. Wie es nun weitergeht, ist offen. Klar ist aber, neue Kanzleramtschefin wird Gesundheitsministerin Warken und ihren Job soll CDU-Generalsekretär Herr Linnemann übernehmen. Aus Berlin Thomas Brockt.
1: US-Präsident Trump hat der Europäischen Union nach der Milliardenstrafe gegen Google mit neuen Zöllen gedroht. Auf seiner Plattform Truth Social kündigte er zunächst eine Untersuchung gegen die EU an. Diese solle klären, ob amerikanische Unternehmen benachteiligt würden. Anschließend könne ein erheblicher Zoll auf EU-Importe folgen. Die EU-Kommission hatte Google zuvor wegen Wettbewerbsverstößen zu einer Strafe von 890 Millionen Euro verurteilt. Schwere Waldbrände halten Frankreich und Spanien weiter in Atem. Während bei Madrid und in einer anderen spanischen Region der Notstand ausgerufen wurde, mussten an der französischen Atlantikküste 10.000 weitere Touristen vorsorglich ihre Urlaubsquartiere räumen. In beiden Ländern sprechen die Behörden von ungünstigen Wetterbedingungen, die die Löscharbeiten erschweren. Zum Sport. Jürgen Klopp ist neuer Bundestrainer der Fußballnationalmannschaft. Der 59-Jährige tritt die Nachfolge des bei der WM gescheiterten Julian Nagelsmann an. Es sei ein sehr, sehr besonderer Tag für ihn, sagte Klopp bei seiner Vorstellung in Frankfurt.
3: Jürgen Klopp will beim DFB jeden Stein umdrehen und das dürfte ungemütlich werden für den Verband. Aber Klopp will langfristigen Erfolg, darum will er auch einige Strukturen verändern. In den kommenden Tagen und Wochen werde er viele Spieler anrufen und treffen. Beim Supercup zwischen Bayern und Dortmund wird er dann auf der Tribüne sitzen. Im September bekommt Klopp dann gleich seine ersten 4 Spiele am Stück in der Nations League. Zwar verspricht er keine schnellen Erfolge, dennoch wollen die Fans da schon Fortschritte sehen. Thomas Bremser, Redaktion.
1: Der DFB hat Jürgen Klopp als Bundestrainer bis zur WM 2030 verpflichtet. Außerdem wird Per Mertesacker Geschäftsführer beim Deutschen Fußballbund.
4: Das Wetter. Jetzt in der Nacht bleibt es bei uns in Nordrhein-Westfalen entspannt. Wenig Wolken, trocken und ruhig. Dazu kühlt es auf 10 bis 15 Grad ab. Der Samstag wird dann sonnig und sommerlich warm. Im Laufe des Nachmittags können ein paar Wolken dichter werden. Meistens bleibt es aber trocken. Dazu kriegen wir morgen maximal 31 Grad.
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5: Hier die aktuelle Verkehrslage. A2 Dortmund-Hannover zwischen Herford-Bad Salzuflen und Herford-Ost. 1 Kilometer Stau. 10 Minuten Zeitverlust. Weiterhin auf der A44 Dortmund-Kassel zwischen Marsberg und Diemelstadt. 1 Kilometer stockender Verkehr, 5 Minuten Verzögerung. Und zusätzlich auf der A57 Krefeld-Köln zwischen Dormagen und Köln-Worringen. 1 Kilometer zähfließender Verkehr. Wir wünschen allen unterwegs gute Fahrt.
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4: So, jetzt ist es auch endlich offiziell. Jürgen Klopp, der 13. Trainer der deutschen Fußballnationalmannschaft. Gestern um 11 Uhr gab es eine Pressekonferenz auf dem DFB-Campus in Frankfurt. Und da hat er schon einige coole Sachen gesagt, muss man so sagen. Wir schauen in der Stunde mal ein bisschen zurück. Wir haben auch euch mal gefragt, was haltet ihr denn jetzt davon, dass Jürgen Klopp neuer Bundestrainer wird? Ach ja, ich glaube, das wird ganz schön. Laura Nonché jetzt für euch. Ich bin Leo Arregui.

0: Jetzt ist er da und soll nicht weniger machen, als einfach mal den deutschen Fußball zu retten.
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0: Jürgen Klopp wurde gestern in Frankfurt als neuer Bundestrainer vorgestellt, ja, und er hat direkt mit markigen Worten Richtung Medien mal losgelegt.
2: An dem Tag, an dem ihr das nicht mehr wollt, sagt ihr es und ich bin weg. Ohne Abfindung. Wenn ihr morgen sagt, der ist scheiße, bin ich weg. Wenn der DFB sagt, so machen wir nicht weiter, bin ich weg. Wenn ihr euch daneben benehmt und meine Familie nicht in Ruhe lasst, bin ich weg.
0: Tja, das war mal direkt ein ordentliches Statement. Inhaltlich geht es für Jürgen Klopp darum, sich ein genaues Bild von den Strukturen zu machen.
2: Aber man muss sich im deutschen Fußball generell Gedanken machen, spielen wir darum, das nächste Turnier zu gewinnen oder spielen wir darum, das nächste wäre immer cool, aber spielen wir irgendwie dahin zu kommen und spielen wir wirklich darum, dass wir alles aufs nächste Level stellen, dass wir eine

0: wieder ein logischer Kandidat werden, weil das sind wir nicht mehr.
1: Außerdem hat er für Geduld geworben.
0: Natürlich möchte man die höchsten Ziele erreichen. Wir müssen nur alle uns klar machen, dass wir dafür manchmal ein bisschen Zeit brauchen. Das Witzige an der heutigen Zeit ist, dass man niemand mehr und nichts mehr Zeit gibt, außer sich selber. Ich darf für mich in Anspruch nehmen, dafür brauche ich ein bisschen, dafür brauche ich. Aber da draußen soll alles sofort so funktionieren.
1: So, und er hat natürlich auch die typischen Kloppo-Sprüche gebracht.
0: Der Bundestrainer im festen Parkplatz, was du einen hast, habe ich gesehen. Das, bei dem bin ich vorbeigefahren, hat der Bundestrainer auch einen. Du hast den noch aus Leverkusen schon. Nee, hab ich einen Parkplatz mit Schild. So, dann habe ich einen Parkplatz. Der wird ab und zu ein Auto draufstehen, das kann ich schon mal sagen. Da fällt mir ein, die Bayern müssen sich keine Gedanken machen, dass ich bei Aki und ich und Sven Bender jetzt hier sind, wir nur noch Dortmund-Spieler einladen, was auch witzig wäre. Oder weil ich mal bei Red Bull gearbeitet habe, nämlich nur Leipziger.
1: So, das war jetzt mal ein Auszug aus einer wirklich sehr langen Pressekonferenz. Ihr merkt schon, so ein bisschen, ich finde auch, es kommt definitiv frischer Wind rein. Jürgen Klopp hat losgelegt als neuer Bundestrainer mit seinen Co-Trainern. Ja, die sind auch dabei. Ex-Profi Sven Bender mit im Team. Und Per Mertesacker übrigens als neuer Geschäftsführer kommt ab dem Winter auch dazu. Das lese ich also alles sehr gut an. Und ich würde sagen, jetzt lassen wir den neuen Bundestrainer Jürgen Klopp erstmal arbeiten. Wir sind ganz gespannt.
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0: Das Wetter.
1: Jetzt in der Nacht bleibt es in Nordrhein-Westfalen ruhig und trocken. Der Himmel ist nur ein bisschen bewölkt. Temperaturen sinken auf 10 bis 15 Grad. Der Samstag bringt dann richtig angenehmes Sommerwetter, viel Sonne, später ein paar dichtere Wolken, dabei weitgehend trocken. Dazu wird es deutlich wärmer mit bis zu 31 Grad.
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2: A2 Dortmund-Hannover zwischen Herford-Bad Salzuflen und Herford-Ost. 1 Kilometer Stau. Und A57 Krefeld-Köln zwischen Dormagen und Köln-Worringen. 1 Kilometer stockender Verkehr. Wir wünschen allen unterwegs gute Fahrt.
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1: Dänischer DJ und Produzent Kato, auch schon in seinen 40ern unterwegs, hat jetzt nochmal einen großen Hit gehabt, den ersten seiner Karriere, mit einem Song, der auch schon über 10 Jahre alt ist. Turn the Lights Off ist Anfang dieses Jahres auf Social Media total viral gegangen. Ja. Eine schöne Nummer. Ich habe es letztens auch im Festzelt gehört, habe ich auch gedacht, Mensch, so weit hat er es geschafft, der Kato. Ich kannte ja die Background-Story und da wurde ich schon ein bisschen emotional im Zelt. So, jetzt für euch. Turn the Lights Off, Kato featuring John. Ich bin Leo Arigi.

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0: Also, eins ist, glaube ich, klar. Wir wollen nicht nochmal so eine WM-Tragödie miterleben. Und derjenige, der uns retten soll, der wurde gestern offiziell beim DFB vorgestellt.
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0: Unser Ritter in glänzender Rüstung, Jürgen Klopp. Der neue Bundestrainer, der 13. insgesamt nur. Ich dachte ehrlicherweise, es wäre ein bisschen mehr gewesen. Und wir haben euch mal gefragt, ist er denn der Richtige?
2: Wenn er es nicht schafft, schafft es keiner.
3: Ich finde seine Ausstrahlung schon allein, wenn er am Rand steht, dass er auch den Spielern viele Anweisungen gibt, nicht so viel sitzt zum Beispiel.
4: Schlimmer kann es nicht werden.
5: Die letzten 10 Jahre war ja nix, null.
6: Ja, der steht dafür, Teamgeist zu fördern und so eine Aufbruchstimmung zu erzeugen. Hat immer alle mit eingebunden, hat auch Spieler zu Leistungen gepusht, wo man nicht damit gerechnet hätte, dass sie zu solchen Leistungen fähig sind. Von daher der richtige Mann zur richtigen Zeit.
0: Ja, also kein Wunder, dass Klopp jetzt auch der bestbezahlte Bundestrainer wird. Sein Gehalt soll bei rund 10 Millionen Euro pro Jahr liegen. Schon krass, oder? Also kurz mal zum Vergleich. Joachim Löw hat zuletzt etwa 3 Millionen Euro bekommen. Aber gut, ich meine, vielleicht ist das am Ende auch einfach nur die Inflation.
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1: Ich bin Tine Klimach. Es ist ein ziemlich beispielloser Vorgang. Bundeskanzler Friedrich Merz will seinen Verkehrsminister Patrick Schnieder entlassen, steht aber ohne Nachfolger da. Schnieder bleibt nur deshalb vorerst im Amt. Nicht nur in der Opposition wird von einem Chaos gesprochen.
2: Als Merz am Morgen zu einem Statement kommt, sind an seiner Seite die neue Kanzleramtschefin Warken, der neue Gesundheitsminister Lindemann und der neue Bund-Länder-Koordinator Amthor.